0: Reise. Im Berliner Tiergarten sind am Abend rund 1000 Menschen zu einer Mahnwache zusammengekommen. Am Tatort des islamistischen Anschlags vom 25. Juli gedachten sie der getöteten Frau und den 31 Verletzten. Die Teilnehmenden forderten unter anderem die Aufnahme des Schutzes queerer Menschen im Grundgesetz sowie ein Berliner Gewalthilfegesetz. Wie steht die Union denn jetzt zur Frührente mit 63? Da gibt's verschiedene Ansichten. CSU-Chef Söder hat im ARD-Sommerinterview davor gewarnt, das ganze Rentenpaket aufzuschnüren. Bundesarbeitsministerin Baas hat im ZDF-Sommerinterview die Union aufgefordert, ihre Position zu klären. Ursula Winkler berichtet.
1: Arbeitsministerin Baas zeigte sich im ZDF offen dafür, das Paket nochmal aufzuschnüren. Die drei ostdeutschen CDU-Ministerpräsidenten Kretschmer, Schulze und Vogt wollen an der abschlagsfreien Frührente festhalten. Von der CDU-Spitze hieß es später allerdings nochmal, nein, die Union bleibe bei der Abschaffung. Auch Söder betonte im ARD-Sommerinterview, wie überrascht er über den Vorstoß der ostdeutschen CDU-Kollegen war.
0: Bei den Löscharbeiten des Waldbrands in Griechenland sind zwei Hubschrauber zusammengestoßen. Dabei sind die Piloten des einen Hubschraubers ums Leben gekommen, die Piloten des anderen haben überlebt. Derweil hat das Auswärtige Amt eine Warnung an alle deutschen Urlauber rausgegeben, die in der Region westlich von Athen sind. Sie sollen zum Beispiel immer eine Powerbank dabei haben und sich an die Vorgaben der Behörden halten. Ungarn schaltet sein einziges Atomkraftwerk ab, weil die Pegelstände an der Donau so niedrig sind. Die Reaktoren des AKW in Paks werden mit dem Wasser aus der Donau gekühlt. Über das Jahr gerechnet kommen 40% des ungarischen Strombedarfs aus dem Atomkraftwerk in Paks. Mehr als 1800 Musikerinnen und Musiker haben in Nürnberg einen Weltrekordversuch gewagt. 72 Stunden wurde nonstop auf Posaunen gespielt. Dabei haben sich die Musiker in Gruppen abgewechselt. Sonntag früh um 9 Uhr war das XXL-Konzert vorbei. Jetzt muss noch das Rekordinstitut Deutschland den Weltrekord in der Jakobskirche offiziell bestätigen.

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1: Hey, kommt rein.
2: Danke für die Einladung.
1: Wir freuen uns so sehr, dass ihr da seid.
3: Das könnte sich noch ändern. Aber zu Beginn von The in White ist noch alles in Butter. Das Ehepaar Angela und Joe haben ihre Nachbarn Pina und Hawk zu sich zum Essen eingeladen.
1: Joe, du kennst ja Pina und Hawk.
4: Ist eher konfliktgeladen bei uns heute. Ich verstehe.
5: Wir lieben es, wenn Konflikte ausgetragen werden.
1: Leg mal Musik auf, Joe.
4: Was für Musik magst du, Hawk?
5: Habt ihr Sade?
4: Echt jetzt?
5: Die liebt sie.
2: Wir bekommen selten die Chance, echte, bedeutsame Beziehungen aufzubauen.
3: Aber trotzdem ist in der Nachbarwohnung von Pina und Hawk immer was los. Angela und Joe hören nämlich ständig laute Sexgeräusche. Der Plan für die Einladung ist, sie deshalb zur Rede zu stellen.
4: Wir würden gerne etwas mit euch besprechen.
2: Wir würden auch gerne etwas mit euch besprechen. Wir fühlen uns sehr stark zu euch hingezogen.
1: Das ist aber nett von euch, danke.
4: Ja.
1: Komm, sag danke, Joe.
4: Danke, sehr schmeichelhaft.
3: Es kommt für das brave Ehepaar noch dicker. Die Nachbarn wollen sie zum Gruppensex einladen. Ja, das kennt man doch irgendwie. Denn The in White ist die Hollywood-Version von Der Vierer mit Florian David Fitz, der wiederum auf dem spanischen Film- und Theaterstück Sentimental basiert. Für ihre Variante hatte Regisseurin Olivia Wilde schon Edward Norton, Penelope Cruz und Seth Rogen engagiert. Und dann sagte er eine weitere Schauspielerin ab. Daraufhin bedrängten alle Olivia Wilde, dass sie doch als Ersatz einspringen soll. Aber sie fragte sich, wie sie mit diesen großartigen Schauspielern mithalten soll.
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2: Ich bin Joshua Heise. Im Berliner Tiergarten sind am Abend rund 1000 Menschen zu einer Mahnwache zusammengekommen. Am Tatort des islamistischen Anschlags vom 25. Juli gedachten sie der getöteten Frau und den 31 Verletzten. Die Teilnehmenden forderten unter anderem die Aufnahme des Schutzes queerer Menschen im Grundgesetz sowie ein Berliner Gewalthilfegesetz. Wie steht die Union denn jetzt zur Frührente mit 63? Da gibt's verschiedene Ansichten. CSU-Chef Söder hat im ARD-Sommerinterview davor gewarnt, das ganze Rentenpaket aufzuschnüren. Bundesarbeitsministerin Baas hat im ZDF-Sommerinterview die Union aufgefordert, ihre Position zu klären. Ursula Winkler berichtet.
3: Arbeitsministerin Baas zeigte sich im ZDF offen dafür, das Paket nochmal aufzuschnüren. Die drei ostdeutschen CDU-Ministerpräsidenten Kretschmer, Schulze und Vogt wollen an der abschlagsfreien Frührente festhalten. Von der CDU-Spitze hieß es später allerdings nochmal, nein, die Union bleibe bei der Abschaffung. Auch Söder betonte im ARD-Sommerinterview, wie überrascht er über den Vorstoß der ostdeutschen CDU-Kollegen war.
2: Bei den Löscharbeiten des Waldbrands in Griechenland sind zwei Hubschrauber zusammengestoßen. Dabei sind die Piloten des einen Hubschraubers ums Leben gekommen, die Piloten des anderen haben überlebt. Derweil hat das Auswärtige Amt eine Warnung an alle deutschen Urlauber rausgegeben, die in der Region westlich von Athen sind. Sie sollen zum Beispiel immer eine Powerbank dabei haben und sich an die Vorgaben der Behörden halten. Ungarn schaltet sein einziges Atomkraftwerk ab, weil die Pegelstände an der Donau so niedrig sind. Die Reaktoren des AKW in Paks werden mit dem Wasser aus der Donau gekühlt. Über das Jahr gerechnet kommen 40% des ungarischen Strombedarfs aus dem Atomkraftwerk in Paks. Mehr als 1800 Musikerinnen und Musiker haben in Nürnberg einen Weltrekordversuch gewagt. 72 Stunden wurde nonstop auf Posaunen gespielt. Dabei haben sich die Musiker in Gruppen abgewechselt. Sonntag früh um 9 Uhr war das XXL-Konzert vorbei. Jetzt muss noch das Rekordinstitut Deutschland den Weltrekord in der Jakobskirche offiziell bestätigen.
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2: Ich bin Joshua Heise. Ein Bahnticket zum Supersparpreis zu ergattern, ist tagsüber nur selten möglich. Das zeigt eine Untersuchung von Verbraucherschützern, über die die FAZ berichtet. Demnach war das günstigste Angebot an vielen Tagen nicht verfügbar. Die Bahn weist das zurück. Uli Reitinger berichtet.
3: Der Bundesverband der Verbraucherzentralen hat die Ticketpreise fast 2 Jahre lang beobachtet. Nur an knapp jedem vierten Tag gab es zwischen 7 und 19 Uhr tatsächlich so günstige Tickets wie in der Werbung versprochen. An den anderen Tagen gab es zwar auch Fahrscheine zum Supersparpreis, der lag aber zwischen 15 und 157% über dem Werbepreis, heißt es in der Untersuchung.
2: Friedrich Merz ist so unbeliebt wie kein Bundeskanzler vor ihm.

geben, aber eine richtige Alternative gibt es nicht, hat der Politikwissenschaftler Wurtmann der Rheinischen Post gesagt. Zwar hätten NRW-Ministerpräsident Wüst und CSU-Chef Söder Ambitionen, Wurtmann bezweifelt aber, dass die CDU Söder die Kanzlerschaft kampflos überlasse oder die SPD das mittragen würde. Marokkos Innenministerium macht Falschinformationen im Internet für den Massenansturm auf die spanische Exklave Ceuta verantwortlich. Zehntausende Migranten hätten demnach fälschlich geglaubt, ein Gerichtsurteil verbiete Rückführungen ohne Verfahren bei Ankunft über den Seeweg. Spanien hatte diese Erklärung bereits am Freitag abgegeben. 72 Menschen sind nach spanischen Angaben gestorben. Marokko spricht von 11. Wahrscheinlich am Dienstag soll der Bundestagsinnenausschuss zum Anschlag auf den Berliner Christopher Street Day beraten. Die Grünen haben dafür 50 Fragen an die Bundesregierung gestellt, die dem Redaktionsnetzwerk Deutschland vorliegen. Gerade weil der mutmaßliche Täter tot sei, müsse die parlamentarische Aufklärung umso gründlicher erfolgen, sagte Fraktionssprecher Emmerich. In Bayern bleibt die Waldbrandgefahr hoch. Laut Deutschem Wetterdienst gilt vor allem für Dienstag und Mittwoch in weiten Teilen die zweithöchste Warnstufe 4. In den Waldbrandgebieten an der Lackenbergwand in den Chiemgauer Alpen und am Johannesberg in der Oberpfalz laufen die Nachlöscharbeiten. Innenminister Herrmann dankte den rund 2300 Hilfskräften für ihren unermüdlichen Einsatz.

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1: Hallo Whitney-Fans. 14 Jahre nach ihrem Tod könnt ihr jetzt persönliche Gegenstände der legendären Pop-Ikone ersteigern. 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Geburtstag oder auch ihr MCM Reisegepäck oder ihren leeren Parfumflakon. Also notiert euch den 11. 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Online kann man ja dann auch aus Rimini oder aus Cesenaticum mitbieten.
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1: Ein anspruchsvoller und ein fetziger Film sind zwei der Neuzugänge, die es jetzt in unseren fränkischen Kinos gibt. Vorhang auf für Bitteres Fest und Spider-Man Brand New Day. Vor 4 Jahren hatte der letzte Spider-Man-Film No Way Home in den USA den zweitbesten Kinostart aller Zeiten. Am Ende musste Peter Parker untertauchen und alles hinter sich lassen. Und so beginnt auch Spider-Man Brand New Day.
2: Hi, mein Name ist Peter Parker. Ihr wisst nicht mehr, wer ich bin, aber wir kannten uns mal. Etwas Schlimmes sollte passieren. Und der einzige Weg, es zu verhindern, war, dass mich alle vergessen. Denn ich bin nicht nur Peter Parker. Ich bin Spider-Man. Und manchmal muss Spider-Man den schwierigen Weg wählen, selbst wenn's Peter Parker das Herz bricht.
1: Und nun ist Peter Parker wieder der junge Loser, der ständig Geldprobleme und keine Freunde hat. Aber sein Spinnenkörper macht Probleme und er wendet sich an Steve Banner, auch bekannt als der Hulk.
2: Dr. Banner, Sie haben einen Weg gefunden, mutierende DNA zu unterdrücken, richtig?
3: Wenn Sie mich ohne dieses Ding sehen, rennen Sie.
2: Könnten Sie die schlechten Aspekte loswerden und die guten behalten?
3: Wie würden Sie entscheiden, welche Aspekte der Natur gut sind oder schlecht? Sie sind keiner meiner Studenten, oder?
1: Neben dem Hulk bietet der fetzige und unterhaltsame Spider-Man Brand New Day noch weitere bekannte Gesichter aus dem Marvel-Universum. Der Filmregisseur Raoul steckt in Bitteres Fest in einer Schaffenskrise. Dann verarbeitet er für ein Drehbuch das Leben von Elena, der Freundin seiner langjährigen Assistentin Monika.
4: Ich werde Elena nichts sagen, aber wenn du diesen Teil nicht aus dem Buch streichst, werde ich einen Weg finden, legal oder illegal, keine Ahnung, um dein Vorgehen zu stoppen. Ich mache dir das Leben zur Hölle.
5: Monika, du redest wirres Zeug.
4: Nee, egal. Mir fällt schon was ein.
5: Ich erkenne dich nicht wieder, Monika.
4: Ich weiß, dass du mich nicht kennst, aber ich dich schon.
1: Für Cineasten ist Bitteres Fest ein Leckerli, denn der verschachtelte und nicht ganz einfache Film ist von Spaniens Meisterregisseur Pedro Almodóvar. Stefan Grundler, 98.

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1: Ich bin Joshua Heise. Ein Bahnticket zum Supersparpreis zu ergattern, ist tagsüber nur selten möglich. Das zeigt eine Untersuchung von Verbraucherschützern, über die die FAZ berichtet. Demnach war das günstigste Angebot

0: Worm tatsächlich so günstige Tickets wie in der Werbung versprochen. An den anderen Tagen gab es zwar auch Fahrscheine zum Supersparpreis, der lag aber zwischen 15 und 157% über dem Werbepreis, heißt es in der Untersuchung.
1: Friedrich Merz ist so unbeliebt wie kein Bundeskanzler vor ihm. Aber eine richtige Alternative gibt es nicht, hat der Politikwissenschaftler Wurtmann der Rheinischen Post gesagt. Zwar hätten NRW-Ministerpräsident Wüst und CSU-Chef Söder Ambitionen, Wurtmann bezweifelt aber, dass die CDU Söder die Kanzlerschaft kampflos überlasse oder die SPD das mittragen würde. Marokkos Innenministerium macht Falschinformationen im Internet für den Massenansturm auf die spanische Exklave Ceuta verantwortlich. Zehntausende Migranten hätten demnach fälschlich geglaubt, ein Gerichtsurteil verbiete Rückführungen ohne Verfahren bei Ankunft über den Seeweg. Spanien hatte diese Erklärung bereits am Freitag abgegeben. 72 Menschen sind nach spanischen Angaben gestorben. Marokko spricht von 11. Wahrscheinlich am Dienstag soll der Bundestagsinnenausschuss zum Anschlag auf den Berliner Christopher Street Day beraten. Die Grünen haben dafür 50 Fragen an die Bundesregierung gestellt, die dem Redaktionsnetzwerk Deutschland vorliegen. Gerade weil der mutmaßliche Täter tot sei, müsse die parlamentarische Aufklärung umso gründlicher erfolgen, sagte Fraktionssprecher Emmerich. In Bayern bleibt die Waldbrandgefahr hoch. Laut Deutschem Wetterdienst gilt vor allem für Dienstag und Mittwoch in weiten Teilen die zweithöchste Warnstufe 4. In den Waldbrandgebieten an der Lackenbergwand in den Chiemgauer Alpen und am Johannesberg in der Oberpfalz laufen die Nachlöscharbeiten. Innenminister Herrmann dankte den rund 2300 Hilfskräften für ihren unermüdlichen Einsatz.
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1: Es war einmal ein kleiner Junge, der hieß Hävelmann. Des Nachts schlief er in einem Rollenbett und auch des Nachmittags, wenn er müde war. Wenn er aber nicht müde war, so musste seine Mutter ihn darin in der Stube umherfahren, und davon konnte er nie genug bekommen. Nun lag der kleine Hävelmann eines Nachts in seinem Rollenbett und konnte nicht einschlafen. Die Mutter aber schlief schon lange neben ihm in ihrem großen Himmelbett.
3: »Mutter«, rief der kleine Hävelmann, »ich will fahren.«
1: Und die Mutter langte im Schlaf mit dem Arm aus dem Bett und rollte die kleine Bettstelle hin und her. Und wenn ihr der Arm müde werden wollte, so rief der kleine Hävelmann, »Mehr! Mehr!« Und dann ging das Rollen wieder von vorne an. Endlich aber schlief sie gänzlich ein. Und so viel Hävelmann auch schreien mochte, sie hörte es nicht. Es war rein vorbei. Da dauerte es nicht lange, so sah der Mond in die Fensterscheiben. Der gute alte Mond. Und was er da sah, war so possierlich, dass er sich erst mit seinem Pelzärmel über das Gesicht fuhr, um sich die Augen auszuwischen. So etwas hatte der alte Mond all sein Lebtag nicht gesehen. Da lag der kleine Hävelmann mit offenen Augen in seinem Rollenbett und hielt das eine Beinchen wie einen Mastbaum in die Höhe. Sein kleines Hemd hatte er ausgezogen und hing es wie ein Segel an seiner kleinen Zehe auf. Dann nahm er ein Hemdzipfelchen in jede Hand und fing mit beiden Backen an zu blasen. Und allmählich, leise, leise, fing es an zu rollen. Über den Fußboden, dann die Wand hinauf, dann kopfüber die Decke entlang und dann die andere Wand wieder hinunter. »Mehr, mehr!« schrie Hävelmann, als er wieder auf dem Boden war. Und dann blies er wieder seine Backen auf und dann ging es wieder kopfüber und kopfunter. Es war ein großes Glück für den kleinen Hävelmann, dass es gerade Nacht war und die Erde auf dem Kopf stand, sonst hätte er doch gar zu leicht den Hals brechen können. Als er dreimal die Reise gemacht hatte, guckte der Mond ihm plötzlich ins Gesicht. »Junge«, sagte er, »hast du noch nicht genug?«
3: »Nein«, schrie Hävelmann, »mehr, mehr, mach die Tür auf, ich will durch die Stadt fahren, alle Menschen sollen mich fahren sehen.«
1: »Das kann ich nicht«, sagte der gute Mond, aber er ließ einen langen Strahl durch das Schlüsselloch fallen, und darauf fuhr der kleine Hävelmann zum Haus hinaus. Auf der Straße war es ganz still und einsam. Die hohen Häuser standen im hellen Mondschein und glotzten mit ihren schwarzen Fenstern recht dumm in die Stadt hinaus. Aber die Menschen waren nirgends zu sehen. Es rasselte recht, als der kleine Hävelmann in seinem Rollenbett über das Straßenpflaster fuhr. Und der gute Mond ging immer neben ihm und leuchtete. So fuhren sie Straßen aus, Straßen ein. Aber die Menschen waren nirgends zu sehen. Als sie bei der Kirche vorbeikamen, da krähte auf einmal der große goldene Hahn auf dem Glockenturm. Sie hielten still.
3: »Was machst du da?«
1: rief der kleine Hävelmann hinauf.
4: »Ich krähe zum ersten Mal«, rief der goldene Hahn herunter.
3: »Wo sind denn die Menschen?«
1: rief der kleine Hävelmann hinauf.
4: »Die schlafen«, rief der goldene Hahn herunter. »Wenn ich zum dritten Mal krähe, dann war

0: der erste Mensch auf.
1: Das dauert mir zu lange, sagte Häwelmann. Ich will in den Wald fahren. Alle Tiere sollen mich fahren sehen.
0: Junge, sagte der gute alte Mond, hast du noch nicht genug?
1: Nein, schrie Häwelmann. Mehr, mehr, leuchte, alter Mond, leuchte!
0: Und damit blies er die Backen auf, und der gute alte Mond leuchtete. Und so fuhren sie zum Stadttor hinaus und übers Feld und in den dunklen Wald hinein. Der gute Mond hatte große Mühe, zwischen den vielen Bäumen durchzukommen. Mitunter war er ein ganzes Stück zurück, aber er holte den kleinen Häwelmann doch immer wieder ein. Im Walde war es still und einsam. Die Tiere waren nicht zu sehen, weder die Hirsche noch die Hasen, auch nicht die kleinen Mäuse. So fuhren sie immer weiter, durch Tannen- und Buchenwälder, bergauf und bergab. Der gute Mond ging nebenher und leuchtete in alle Büsche. Aber die Tiere waren nicht zu sehen. Nur eine kleine Katze saß oben in einem Eichbaum und funkelte mit den Augen. Da hielten sie still.
1: »Das ist der kleine Hinse«, sagte Häwelmann. »Ich kenne ihn wohl. Er will die Sterne nachmachen.«
0: Und als sie weiterfuhren, sprang die kleine Katze mit von Baum zu Baum.
1: »Was machst du da?«
0: rief der kleine Häwelmann hinauf.
1: »Ich illuminiere«,
0: rief die kleine Katze herunter.
1: »Wo sind denn die anderen Tiere?«
0: rief der kleine Häwelmann hinauf.
1: »Die schlafen«,
0: rief die kleine Katze herunter und sprang wieder einen Baum weiter.
1: »Horch nur, wie sie schnarchen!«
0: »Junge«, sagte der gute alte Mond, »hast du noch nicht genug?«
1: »Nein«,
0: schrie Häwelmann.
1: »Mehr, mehr! Leuchte, alter Mond, leuchte!«
0: Und dann blies er die Backen auf, und der gute alte Mond leuchtete. Und so fuhren sie zum Walde hinaus und dann über die Heide bis ans Ende der Welt und dann gerade in den Himmel hinein. Hier war es lustig, alle Sterne waren wach und hatten die Augen auf und funkelten, dass der ganze Himmel blitzte.
1: »Platz da!«
0: schrie Häwelmann und fuhr in den hellen Haufen hinein, dass die Sterne links und rechts vor Angst vom Himmel fielen.
2: »Junge«, sagte der gute alte Mond, »hast du noch nicht genug?«
1: »Nein, nein, nein«,
0: schrie der kleine Häwelmann.
1: »Mehr, mehr!«
0: »Und hast du nicht gesehen«, fuhr er dem alten guten Mond quer über die Nase, dass er ganz dunkelbraun im Gesicht wurde.
2: »Pfui«,
0: sagte der Mond und nieste dreimal.
2: »Alles mit Maßen!«
0: Und damit putzte er seine Laterne aus, und alle Sterne machten die Augen zu. Da wurde es im ganzen Himmel auf einmal so dunkel, dass man es ordentlich mit Händen greifen konnte.
1: »Leuchte, alter Mond, leuchte!«
0: schrie Häwelmann, aber der Mond war nirgends zu sehen, und auch die Sterne nicht. Sie waren schon alle zu Bett gegangen. Da fürchtete der kleine Häwelmann sich sehr, weil er so allein im Himmel war. Er nahm seine Hemdzipfelchen in die Hände und blies die Backen auf. Aber er wusste weder aus noch ein, er fuhr kreuz und quer hin und her, und niemand sah ihn fahren, weder die Menschen noch die Tiere, noch auch die lieben Sterne. Da guckte endlich unten, ganz unten am Himmelsrande, ein rotes, rundes Gesicht zu ihm herauf. Und der kleine Häwelmann meinte, der Mond sei wieder aufgegangen.
1: »Leuchte, alter Mond, leuchte!«
0: rief er. Und dann blies er wieder die Backen auf und fuhr quer durch den ganzen Himmel und gerade darauf los. Es war aber die Sonne, die gerade aus dem Meere heraufkam.
2: »Junge«,
0: rief sie und sah ihm mit ihren glühenden Augen ins Gesicht.
2: »Was machst du hier in meinem Himmel?«
0: Und eins, zwei, drei nahm sie den kleinen Häwelmann und warf ihn mitten in das große Wasser. Da konnte er schwimmen lernen. Und dann

0: Ja? Und dann? Weißt du nicht mehr? Wenn du und ich nicht gekommen wären und den kleinen Häwelmann in unser Boot genommen hätten, so hätte er doch leicht ertrinken können.
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1: Ich bin Joshua Heise. Deutschland hinkt bei der Digitalisierung weiter hinterher. Im neuen EU-Vergleich des Digitalverbands Bitkom fällt die Bundesrepublik von Platz 14 auf Platz 17 zurück, obwohl die Gesamtpunktzahl im Ranking leicht gestiegen ist. Bitkom-Präsident Wintergerst macht in der Rheinischen Post vor allem die oft quälend langen Planungs- und Genehmigungsverfahren verantwortlich. Der Präsident des Deutschen Instituts für Wirtschaftsforschung, Fratscher, hält die Abschaffung der abschlagsfreien Rente mit 63 für unverzichtbar. Denn dadurch ließen sich langfristig knapp 10 Milliarden Euro einsparen, sagte er der Rheinischen Post. Drei ostdeutsche CDU-Minister

0: Ministerpräsidenten hatten sich zuletzt gegen die Abschaffung positioniert. SPD-Chefin Baas fordert von der Union eine klare Position. Umweltstaatssekretär Flassbart hat für den nächsten Sommer einen nationalen Hitzeaktionsplan gefordert. Im ZDF fand der SPD-Politiker klare Worte.
1: Diejenigen, die immer mal wieder reden, dass der Klimaschutz doch vielleicht auch nicht zu ernst genommen werden darf, dass man die Dinge doch auch noch mal ein bisschen mit Augenmaß angehen soll, die produzieren das Leid von übermorgen.
0: Außerdem gab Flassbart dem Bundesrechnungshof die Schuld daran, dass viele Krankenhäuser keine Klimaanlagen haben. Der Rechnungshof hatte gesagt, dass die Bundesregierung mit einem entsprechenden Programm ihre Kompetenzen überschritten habe. Hacker haben bei der Regierung von Liechtenstein 31.000 hochsensible Datensätze gestohlen. Betroffen ist ein Verzeichnis, das zum Beispiel die Personen hinter Stiftungen und Firmen im Fürstentum beinhaltet. Liechtenstein gilt als eins der verschwiegensten Finanzplätze Europas. Der Datenklau geschah demnach schon am Donnerstag. Die Regierung hat 2 Tage später einen Krisenstab eingerichtet. Im Oktober wählt Brasilien einen neuen Präsidenten und Amtsinhaber Lula da Silva strebt eine 4. Amtszeit an. Seine linke Arbeiterpartei hat ihn offiziell als Kandidaten nominiert. Vor seinen Anhängern sagte der 80-Jährige, er sei topfit. Sein stärkster Konkurrent heißt auch dieses Mal Bolsonaro, nur handelt es sich jetzt um den Sohn des inhaftierten Ex-Präsidenten.

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1: Hilpoltstein feiert seine eigene Geschichte. Mit Trödelmarkt.

0: Kunstausstellungen, Sautrogrennen, Live-Musik, Fahrgeschäften und einem großen historischen Festzug zu Ehren der Pfalzgräfin Dorothea Maria. Der Höhepunkt ist dann am Sonntag um 13.30 Uhr beginnt das historische Festspiel am Marktplatz. Um 2:30 zieht dann der große Festzug durch die Stadt zum Festplatz. Am Montag gibt es noch von 14 bis 18 Uhr einen Kindernachmittag mit günstigen Preisen an den Fahrgeschäften und zwei Zaubershows. Ich wünsche euch all da einen holdseligen Kurzweil. Und Steffi zieht's in den Wald.
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1: Hey, kommt rein.
2: Danke für die Einladung.
1: Wir freuen uns so sehr, dass ihr da seid.
3: Das könnte sich noch ändern. Aber zu Beginn von The in White ist noch alles in Butter. Das Ehepaar Angela und Joe haben ihre Nachbarn Pina und Hawk zu sich zum Essen eingeladen.
1: Joe, du kennst ja Pina und Hawk.
4: Ist eher konfliktgeladen bei uns heute. Ich verstehe.
5: Wir lieben es, wenn Konflikte ausgetragen werden.
1: Leg mal Musik auf, Joe.
4: Was für Musik magst du, Hawk?
5: Habt ihr Sade?
4: Echt jetzt?
5: Die liebt sie.
2: Wir bekommen selten die Chance, echte, bedeutsame Beziehungen aufzubauen.
3: Aber trotzdem ist in der Nachbarwohnung von Pina und Hawk immer was los. Angela und Joe hören nämlich ständig laute Sexgeräusche. Der Plan für die Einladung ist, sie deshalb zur Rede zu stellen.
4: Wir würden gerne etwas mit euch besprechen.
2: Wir würden auch gerne etwas mit euch besprechen. Wir fühlen uns sehr stark zu euch hingezogen.
1: Das ist aber nett von euch, danke.
4: Ja.
1: Komm, sag danke, Joe.
4: Danke. Sehr schmeichelhaft.
3: Es kommt für das brave Ehepaar noch dicker. Die Nachbarn wollen sie zum Gruppensex einladen. Ja, das kennt man doch irgendwie. Denn The in White ist die Hollywood-Version von Der Vierer mit Florian David Fitz, der wiederum auf dem spanischen Film und Theaterstück Sentimental basiert. Für ihre Variante hatte Regisseurin Olivia Wilde schon Edward Norton, Penelope Cruz und Seth Rogen engagiert. Und dann sagte er eine weitere Schauspielerin ab. Daraufhin bedrängten alle Olivia Wilde, dass sie doch als Ersatz einspringen soll. Aber sie fragte sich, wie sie mit diesen großartigen Schauspielern mithalten soll.
6: She couldn't do it. They all said, okay, good, finally, can you just step in and do it? And I was like, wait, what do you mean? They said, we don't understand why you're not just jumping in. And I was like, in what world can I be on the level with these masters as actors?
3: Hat aber geklappt. Alle vier liefern in The in White eine grandiose Leistung ab. Stefan Grundler, 98,6 Charivari, Kinoredaktion.

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7: Ich bin Joshua Heise. Deutschland hinkt bei der Digitalisierung weiter hinterher. Im neuen EU-Vergleich des Digitalverbands Bitkom fällt die Bundesrepublik von Platz 14 auf Platz 17 zurück, obwohl die Gesamtpunktzahl im Ranking leicht gestiegen ist. Bitkom-Präsident Wintergerst macht in der Rheinischen Post vor allem die oft quälend langen Planungs- und Genehmigungsverfahren verantwortlich. Der Präsident des Deutschen Instituts für Wirtschaftsforschung, Fratscher, hält die Abschaffung der abschlagsfreien Rente mit 63 für unverzichtbar. Denn dadurch ließen sich langfristig knapp 10 Milliarden Euro einsparen, sagte er der Rheinischen Post. Drei

0: ostdeutsche CDU-Ministerpräsidenten hatten sich zuletzt gegen die Abschaffung positioniert. SPD-Chefin Baas fordert von der Union eine klare Position. Umweltstaatssekretär Flassbart hat für den nächsten Sommer einen nationalen Hitzeaktionsplan gefordert. Im ZDF fand der SPD-Politiker klare Worte.
1: Diejenigen, die immer mal wieder reden, dass der Klimaschutz doch vielleicht auch nicht zu ernst genommen werden darf, dass man die Dinge doch auch noch mal ein bisschen mit

0: Außerdem gab Flassbart dem Bundesrechnungshof die Schuld daran, dass viele Krankenhäuser keine Klimaanlagen haben. Der Rechnungshof hatte gesagt, dass die Bundesregierung mit einem entsprechenden Programm ihre Kompetenzen überschritten habe. Hacker haben bei der Regierung von Liechtenstein 31.000 hochsensible Datensätze gestohlen. Betroffen ist ein Verzeichnis, das zum Beispiel die Personen hinter Stiftungen und Firmen im Fürstentum beinhaltet. Liechtenstein gilt als eins der verschwiegensten Finanzplätze Europas. Der Datenklau geschah demnach schon am Donnerstag. Die Regierung hat zwei Tage später einen Krisenstab eingerichtet. Im Oktober wählt Brasilien einen neuen Präsidenten und Amtsinhaber Lula da Silva strebt eine vierte Amtszeit an. Seine linke Arbeiterpartei hat ihn offiziell als Kandidaten nominiert. Vor seinen Anhängern sagte der 80-Jährige, er sei topfit. Sein stärkster Konkurrent heißt auch dieses Mal Bolsonaro, nur handelt es sich jetzt um den Sohn des inhaftierten Ex-Präsidenten.
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2: Ich bin Joshua Heise. Guten Morgen. Berufstätige sind 2025 so häufig wie noch nie wegen Stress krankgeschrieben gewesen. Nach Zahlen der kaufmännischen Krankenkasse sind die Krankheitstage in dem Bereich seit 2017 um 80% gestiegen. Als Gründe nennt die KKH neben privaten Problemen zu hohes Arbeitspensum, Überstunden, Existenzängste und Konflikte am Arbeitsplatz. Ein Bahnticket zum Supersparpreis zu ergattern, ist tagsüber nur selten möglich. Das zeigt eine Untersuchung von Verbraucherschützern über

0: die die FAZ berichtet. Demnach war das günstigste Angebot an vielen Tagen nicht verfügbar. Die Bahn weist das zurück. Uli Reitinger berichtet.
1: Der Bundesverband der Verbraucherzentralen hat die Ticketpreise fast zwei Jahre lang beobachtet. Nur an knapp jedem vierten Tag gab es zwischen 7 und 19 Uhr tatsächlich so günstige Tickets wie in der Werbung versprochen. An den anderen Tagen gab es zwar auch Fahrscheine zum Supersparpreis, der lag aber zwischen 15 und 157% über dem Werbepreis, heißt es in der Untersuchung.
0: Die Union streitet intern über die Abschaffung der abschlagsfreien Rente nach 45 Beitragsjahren. Für Bayerns Ministerpräsident Söder kam der Gegenwind der Ost-MPs aus Sachsen, Sachsen-Anhalt und Thüringen überraschend. Alle hätten dem Rentenpaket zugestimmt, so der CSU-Chef im ARD-Sommer-Interview. Die SPD, die Abschaffung eh nicht wollte, ist laut Parteichefin Baas offen dafür, nachzuverhandeln. Ein DJ bei den Wagner-Festspielen? Das gab es noch nie. Der Künstler Alle Farben hat im weltberühmten Festspielhaus in Bayreuth aufgelegt, ganz nach dem Motto des Meisters Richard Wagner: Kinder schafft Neues. Alle Farben hat sein Set natürlich angepasst, sodass auch Wagners Walkürenritt zu hören war, aber unterlegt mit schnellen Beats. Festivalleiterin Katharina Wagner zeigte sich zufrieden.
2: Heute offiziell erster Ferientag und der startet mit 36 Grad und ganz viel Sonne. Wie geht's weiter in der ersten Ferienwoche? Morgen ein bisschen wechselhafter, da kommt auch oder könnte auch Regen mal wieder runterkommen. Aber die Temperaturen bleiben auf oberem Niveau bei 35 Grad in den nächsten Tagen.
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2: Guten Morgen am Montag. Kommt alle gut rein in die erste Ferienwoche. Man merkt sofort, finde ich, auf den Straßen, da ist noch weniger los. Wir genießen zusammen die Ruhe an diesem frühen Montag und bringen euch jetzt gut durch und gut rein in diesen 3. August. Bryan Adams, Rod Stewart und Sting warten schon. Die Bangles sind mit dabei oder auch jetzt die Cutting Crew für euch zum Start in die neue Woche.
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Sie war mal Nummer 1 in den sogenannten Gay-Charts 2006, damals in Amerika. Die Sisters und I Don't Feel Like Dancing auf Charivari. Morgen!

0: zusammen aufwachen.
1: Kleine Zeitreise auf den 3. August 1986. Da gibt's einen Aufschrei, und zwar in England. The News of the World in Großbritannien veröffentlicht ein Exklusivinterview mit dem 16-jährigen Model Mandy Smith. Und die erzählt, dass sie schon seit

0: zwei Jahren mit dem Rolling Stone-Musiker Bill Wyman zusammen ist. Also schon mit 14. Ich habe euch dazu eine kleine Hit-Story gemacht und die gibt's wie immer hier um kurz vor neun dann in ein neuer Morgen. Dann haben wir Sommerhits und zwar einmal aus dem Jahr 1996. Das ist der hier. Kennen wir natürlich, war wochenlang Nummer 1 in Amerika. Los de Rio. Und ein paar Jahre später, 2008, da erreicht Kid Rock die Nummer 1. Mit dem Cover zu Sweet Home Alabama von Lynyrd Skynyrd. 2008 Kid Rock und All Summer Long.
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2: Ich bin Joshua Heise. Guten Morgen. Berufstätige sind 2025 so häufig wie noch nie wegen Stress krankgeschrieben gewesen. Nach Zahlen der kaufmännischen Krankenkasse sind die Krankheitstage in dem Bereich seit 2017 um 80% gestiegen. Als Gründe nennt die KKH neben privaten Problemen zu hohes Arbeitspensum, Überstunden, Existenzängste und Konflikte am Arbeitsplatz. Ein Bahnticket zum Supersparpreis zu ergattern, ist tagsüber nur selten möglich. Das zeigt eine Untersuchung von Verbraucherschützern, über die die FAZ berichtet. Demnach war das günstigste Angebot an vielen Tagen nicht verfügbar. Die Bahn weist das zurück. Uli Reitinger berichtet.
3: Der Bundesverband der Verbraucherzentralen hat die Ticketpreise fast zwei Jahre lang beobachtet. Nur an knapp jedem vierten Tag gab es zwischen 7 und 19 Uhr tatsächlich so günstige Tickets wie in der Werbung versprochen. An den anderen Tagen gab es zwar auch Fahrscheine zum Supersparpreis, der lag aber zwischen 15 und 157% über dem Werbepreis, heißt es in der Untersuchung.
2: Die Union streitet intern über die Abschaffung der abschlagsfreien Rente nach 45 Beitragsjahren. Für Bayerns Ministerpräsident Söder kam der Gegenwind der Ost-MPs aus Sachsen, Sachsen-Anhalt und Thüringen überraschend. Alle hätten dem Rentenpaket zugestimmt, so der CSU-Chef im ARD-Sommerinterview. Die SPD, die Abschaffung eh nicht wollte, ist laut Parteichefin Baas offen dafür, nachzuverhandeln. Ein DJ bei den Wagner Festspielen? Das gab es noch nie. Der Künstler Alle Farben hat im weltberühmten Festspielhaus in Bayreuth aufgelegt, ganz nach dem Motto des Meisters Richard Wagner, Kinder schafft Neues. Alle Farben hat sein Set natürlich angepasst, sodass auch Wagners Walkürenritt zu hören war, aber unterlegt mit schnellen Beats. Festivalleiterin Katharina Wagner zeigte sich zufrieden.
4: 36 Grad und es wird noch heißer.

0: Heute nochmal, morgen 35, Mittwoch 35, die erste Sommerferienwoche. Mein lieber Scholli, also Badewetter vom Allerfeinsten, gell? Temperaturen bleiben oben, aber das Gewitterrisiko ist natürlich auch immer da.
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gemacht haben oder im besten Fall das Cabrio-Verdeck auf und offen fahren. Wir haben genau den passenden Sound jetzt für euch hier. Die meisten 80er und 90er freuen wir uns gleich auf Kim Carnes, Bette Davis Eyes. Und jetzt geht's ganz locker rein in diesen 3. August mit den 90ern und Jimmy Cliff.

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lief ja damals schon rauf und runter. Der Song hier, auch kein Wunder, weil einfach, ja, ein Klassiker. Smooth Santana mit Rob Thomas von Matchbox 20 hier auf 98.6 Charivari. Willkommen am ersten Montag im August, heute der 3.8. Und wir schauen mal ganz kurz auf die Leute, die heute feiern dürfen. Dominik Krause zum Beispiel. Kennt ihr den? Dominik Krause, sagt er vom Namen her vielleicht nichts? Das ist der neue Oberbürgermeister der Stadt München. Wird heute 36. Schau mal an. Kollega, deutscher Rapper, wird heute 42. Dann haben wir noch eine Politikerin von der CDU, Christina Schröder. Die war doch mal, war die mal Familienministerin?

0: Künstlerin? Kann das sein?
1: Glaub schon. Mit heute 49. Ingo Oschmann, Komiker, Moderator mit 56. James Hetfield, jawohl, Grüße an Metallica, wird heute 63. Ansonsten, oh ja, ein ehemaliger Kollege von uns wird heute 77. Eine Radiolegende und eigentlich auch eine Fernsehlegende. Hat dem Dings da moderiert damals, wisst ihr das noch? Fritz Egner. Ich durfte mal in den Genuss kommen und ein Seminar mit ihm besuchen. Da war er Gastredner. Und dann waren wir abends noch schön hier was trinken am Tegernsee in Rottach-Egern. Im GG Club. Vielleicht kennt ihr den zufällig. Hier ist 98.6 Charivari. Ich wünsche euch einen schönen guten Morgen. Kommt gut rein in die neue Woche. Jetzt mit den Pet Shop Boys.

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1: Ich fahre mit dem Fahrrad durch den Park. Da kommt mir ein älteres Ehepaar entgegen, beide so um die 70. Sie sitzt im Rollstuhl, er schiebt. Auf einmal bleibt er stehen und küsst seine Frau aufs Haar. Sie lächelt. Dann gehen sie weiter. Es tut so gut, Menschen zu sehen, die gut miteinander sind. Es gibt ja so viele, die nicht miteinander gut sind. Aber wenn sich zwei gut sind, so still und warm wie die beiden im Park, da kann man spüren, wozu der Mensch fähig ist, trotz allem, was im Weg steht. Sicher haben die beiden auch Schweres miteinander durchgemacht in ihrer gemeinsamen Geschichte. Jahrzehnte im Arbeitsleben, im Alltag, die Krankheit der Frau. Umso berührender zu sehen, dass das, was sie dabei beieinander gehalten hat, gesiegt hat. In dieser kleinen Geste liegen Vertrauen und Geborgenheit. Dazu sind Menschen fähig. Miteinander gut sein. Trotz allem, da sprudelt so viel gute menschliche Lebenskraft und sie strahlt auf andere aus. Wie sieht's aus? Sind wir wieder gut? Das wäre doch schön, oder?
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2: Ich bin Gregor Jusei Moser. Guten Morgen. Die Verbraucherzentrale Bundesverband bemängelt zu wenig günstige Super-Sparpreistickets bei der Deutschen Bahn. Wie die FAZ berichtet, stellten die Verbraucherschützer nach knapp zweijähriger Untersuchung fest, dass die Schnäppchen an rund drei Vierteln der Tage nicht für Fahrten zwischen 7 und 19 Uhr verfügbar waren. Die Deutsche Bahn weist das zurück und spricht von methodischen Mängeln. Wegen der Waldbrände in Griechenland weist das Auswärtige Amt Reisende auf mögliche Gefahren hin. Urlauber sollten sich stets über das Wetter informieren und Notfallbenachrichtigungen auf dem Handy anstellen, heißt es auf der Internetseite des Ministeriums. Ursula Winkler berichtet.
3: Das Amt wies auch darauf hin, dass es auf der Reise zu Straßensperren oder Evakuierungen kommen kann. Seit Tagen kämpfen die Feuerwehrleute in Griechenland gegen die Flammen. Vor allem bei einem Großbrand nahe der Hauptstadt Athen. Dort kollidierten Medienberichte zufolge nun auch noch zwei Löschhubschrauber in der Luft und stürzten ab. Die Crew der einen Maschine überlebte das Unglück.
2: Friedrich Merz ist so unbeliebt wie kein Bundeskanzler vor ihm, aber eine richtige Alternative gibt es nicht, hat der Politikwissenschaftler Wurtmann der Rheinischen Post gesagt. Zwar hätten NRW-Ministerpräsident Wüst und CSU-Chef Söder Ambitionen, Wurtmann bezweifelt aber, dass die CDU Söder die Kanzlerschaft kampflos überlasse oder die SPD das mittragen würde.
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4: mit Chris Wahle. Wer im Nürnberger Südwesten heute Morgen mit der U-Bahn zur Arbeit will, muss wohl umplanen. Der U-Bahnhof in Röthenbach bleibt heute gesperrt. Laut VAG gab es am Wochenende einen Unfall mit zwei U-Bahn-Zügen. Die Bergungsarbeiten dauern immer noch an. Die U2 fährt deshalb aktuell nur bis Hohe Martha. Zwischen Hohe Martha und Röthenbach fahren Ersatzbusse. Am Busbahnhof Röthenbach ist die Ersatzhaltestelle ausgeschildert. Wie es zu dem Unfall kam, wird aktuell noch geklärt.
5: Danke, Chris.
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5: 6:02, guten Morgen auf die Straßen. Da haben wir die A3 Nürnberg in Richtung Würzburg, die Raststätte Aurach Nord. Da ist der Parkplatz geschlossen wegen der Veranstaltung. Das dauert noch bis heute 13 Uhr. Und die A6 Nürnberg in Richtung Heilbronn. Vorsicht zwischen Neuendettelsau und Ansbach. Ungesicherte Unfallstelle im Baustellenbereich. Der linke Fahrstreifen ist dort blockiert. Gute Fahrt euch allen. Staus und Blitzer immer gleich an.

0: Die 0800 98 6 98 6. Kommt alle gut rein. Sommer geht weiter. Erste Ferienwoche. Aktuell 17 Grad schon in Oberasbach, in Schwarzenburg und auch bei euch in Eckental. Heute ein schöner, sonniger Tag. Am Nachmittag steigt dann das Regenrisiko. Heute Abend, heute Nacht kann es dann ein bisschen Regen geben. 34 Grad kriegen wir heute. Morgen bis zu 36 Grad. Und das Niveau bleibt weiterhin oben. Temperaturen über 30 Grad in der kompletten Woche.
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0: Morgen, morgen. Genießt noch die Ruhe an diesem frühen Montagmorgen. Wir bringen euch jetzt gut rein in diesen Tag, ganz entspannt. Die 80er mit Alphaville, Forever Young und unsere 90er hier auf Charivari. Jetzt mit Ace of Base.

und 90er können wir. 98.6 Charivari verspricht euch die meisten 80er und 90er.

0: Wunderschönen guten Morgen. Montag, 3. August, 11 Minuten nach 6 mittlerweile.
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0: Vielleicht seid ihr ja gerade auf dem Sprung in den Urlaub in der ersten Ferienwoche. Guck mal ganz kurz auf die Spritpreise. Super E10 aktuell 2,12 im Durchschnitt. Günstiger in Nürnberg an der Katzfanger Hauptstraße für 2,01 Euro. Und Diesel kostet zur Stunde 2,16 Euro. Wenn ihr für 2,05 Euro tankt, dann seid ihr günstig dran heute Morgen. In Rohr zum Beispiel am Sand an der Tanke. Euch allen eine gute Fahrt und einen schönen Urlaub, wenn ihr gerade jetzt gleich hier starten wollt. Und wenn ihr eine 1, liebe Schüler und Schülerinnen, im Zeugnis habt, dann dürft ihr heute wieder kostenlos mit den Regionalzügen der Bahn fahren. Die freie Fahrt geht nämlich heute bis 24 Uhr in Nahverkehrszügen in Bayern. Ihr braucht nur eine Kopie vom Zeugnis und einen gültigen Ausweis. Die Bahn will ja so herausragende Leistungen belohnen. Auf einigen Strecken geht das Angebot auch über Bayern hinaus. Also Einserschüler können beispielsweise dann kostenlos bis Salzburg oder auch bis Ulm fahren.

0: 6:19, 11 Minuten noch bis 6:30.
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0: Ja, und vielleicht war das bei euch ja auch so. Ihr wart begeistert von der Plattensammlung eures Vaters damals. Ich auch, wobei da waren ja die ganz, ganz alten Schicken mit dabei. Freddy Quinn, Connie Francis und die ersten James Last Platten. Bei Dedra Muriel Roper war das ähnlich, nur hatte ihr Vater wahrscheinlich andere Musik im Plattenschrank als mein Papa. Und das war so der erste Impuls für ihre spätere DJ-Karriere, aka DJ Spinderella bei der Girlie-Gruppe Salt-N-Pepa. Und Dedra wird heute 56.

Das war Ooms 80er. 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Mit Wachmach-Garantie. Immer morgens um diese Zeit in ein neuer Morgen. 98

0: und rein mit euch in den ersten August-Montag, heute 3.8. Ihr seid genau richtig bei 98.6 Charivari. Ich bin Christoph. Ich hoffe, ihr hattet ein schönes Wochenende. Vielleicht war der ein oder andere auf dem Badentreffen. Und Chris Wahle, unser Nachrichtenchef, heute Morgen zieht gleich mal Bilanz. In 2 Minuten.
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6: Ich bin Gregor Jusei Moser. Guten Morgen. Die Verbraucherzentrale Bundesverband bemängelt zu wenig günstige Supersparpreistickets bei der Deutschen Bahn. Wie die FAZ berichtet, stellten die Verbraucherschützer nach knapp 2-jähriger Untersuchung fest, dass die Schnäppchen an rund 3/4 der Tage nicht für Fahrten zwischen 7 und 19 Uhr verfügbar waren. Die Deutsche Bahn weist das zurück und spricht von methodischen Mängeln. Wegen der Waldbrände in Griechenland weist das Auswärtige Amt Reisende auf mögliche Gefahren hin. Urlauber sollten sich stets über das Wetter informieren und Notfallbenachrichtigungen auf dem Handy anstellen, heißt es auf der Internetseite des Ministeriums. Ursula Winkler berichtet.
7: Das Amt wies auch darauf hin, dass es auf der Reise zu Straßensperren oder Evakuierungen kommen kann. Seit Tagen kämpfen die Feuerwehrleute in Griechenland gegen die Flammen. Vor allem bei einem Großbrand nahe der Hauptstadt Athen. Dort kollidierten Medienberichte zufolge nun auch noch 2 Löschhubschrauber in der Luft und stürzten ab. Die Crew der einen Maschine überlebte das Unglück.
6: Friedrich Merz ist so unbeliebt wie kein Bundeskanzler vor ihm, aber eine richtige Alternative gibt es nicht, hat der Politikwissenschaftler Wurtmann der Rheinischen Post gesagt. Zwar hätten NRW-Ministerpräsident Wüst und CSU-Chef Söder Ambitionen, Wurtmann bezweifelt aber, dass die CDU Söder die Kanzlerschaft kampflos überlasse oder die SPD das mittragen würde.
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8: mit Chris Wahle. Musik aus allen Ecken, volle Plätze, entspannte Festivalstimmung. Das Nürnberger Badentreffen hat zu seinem 50. Jubiläum einen neuen Besucherrekord aufgestellt. Über 250.000 Menschen haben am Wochenende in der Altstadt gefeiert und getanzt. Zum Jubiläum gab es 4 Tage lang auf 8 Bühnen internationale und heimische Acts zu erleben. Dazu natürlich auch traditionell zahlreiche Straßenmusiker. Auch Polizei, Rettungskräfte und der Sicherheitsdienst sind mit dem Verlauf des Festivals zufrieden. Trotz des großen Andrangs hat sich das Sicherheitskonzept bewährt, heißt es. Im kommenden Jahr läuft das Badentreffen.

0: Vom 30. Juli bis 1. August.
1: Danke, Chris.
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1: Guten Morgen, es ist 7:03. Eine Meldung von der A3 haben wir in Nürnberg in Richtung Würzburg an der Raststätte Aurach. Da ist der Parkplatz geschlossen. Eine Veranstaltung bis heute ca. 13 Uhr. Staus und Blitzer.

0: Und der geht auch weiter in der ersten Ferienwoche. Heute mit bis zu 35 Grad. 19 haben wir schon erreicht in Rohnhof, in Reichelsdorf und auch bei euch in Feucht. Also am Nachmittag dann vielleicht Gewitter, die sind immer mit drin. Müssen wir immer rechnen bei dieser Hitze in den nächsten Tagen. Gewitter und Schauerneigung, ja, liegt so bei 40-50% etwa. 36 Grad morgen, Mittwoch, Donnerstag auch über 30 Grad. Der Freitag wird dann wohl etwas kühler werden nach ergiebigen Regenfällen, die da runterkommen könnten. Dann nur noch 22 Grad, aber schon am nächsten Wochenende sehe ich wieder hier sommerliche Temperaturen. Und wir brauchen den Regen dringend.
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0: So, jetzt habe ich vor lauter Lass mir Amit, wie der Frank gesagt, einen Blitzer übersehen. Und zwar kam der eben von Loreen, je nachdem. Per WhatsApp, sie schreibt, Blitzerortseingang anwandeln aus Richtung Sichersdorf in beiden Richtungen. Dankeschön, Loreen, dir eine gute Fahrt. So, ein Tesla in der Garage, ein Thermomix in der Küche und natürlich ein Boxspringbett im Schlafzimmer. Das sind doch die Statussymbole in der heutigen Zeit, oder?
2: Mein Nachbar ist ein ganz, ganz typischer Deutscher und es geht ihm sehr, sehr gut, denn er hat ein Boxspringbett.
0: Ja, Comedian Johann König, gleich für euch hier, in Deutschlands besten Comedians in 7 Minuten nach den Fugees, Killing Me Softly und jetzt ein echter Rockklassiker von Journey. Ja.

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0: da grooven wir uns ganz entspannt rein in diesen Montag. Mit den 90ern, die hier auf 98.6 Charivari, die Fugees und Killing Me Softly.
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1: Ich hoffe, ihr habt alle gut geschlafen, vielleicht in eurem teuren Boxspringbett. Hier kommt Johann König.
2: Also, wie es Deutschland ganz allgemein geht, das weiß ich eigentlich relativ gut. Ich kann das relativ gut ablesen an meinem Nachbarn. Mein Nachbar ist ein ganz, ganz typischer Deutscher und es geht ihm sehr, sehr gut, denn er hat ein Boxspringbett. Mein Nachbar hat ein Boxspringbett. Er hat mir das gesagt. Kennt ihr Boxspringbetten? Das sind riesige, arschteure Kästen. Da kann man Leichen drin verstecken. Mitsamt der Kühltruhe, wo die drin liegen. Die größten Verkaufsargumente für ein Boxspringbett sind folgende. Bequemer Einstieg. Hohe Sitzposition. Gute Sicht. Man sieht im Boxspringbett bereits sehr früh, ob sich ein nützliches Weibchen nähert.
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0: Denn wenn der Morgen schon so startet, wie zum Beispiel heute im Nürnberger Südwesten, wenn ihr mit der U-Bahn zur Arbeit wollt, dann müsst ihr umplanen, denn der U-Bahnhof in Röthenbach bleibt nämlich heute gesperrt. Da gab es am Wochenende einen Unfall mit zwei U-Bahn-Zügen und die Bergungsarbeiten dauern immer noch an und die U2 fährt deshalb aktuell nur bis Hohe Marter. Zwischen Hohe Marter und Röthenbach fahren Ersatzbusse. Am Busbahnhof Röthenbach ist die Ersatzhaltestelle ausgeschildert. Wie es zu einem Unfall mit zwei U-Bahnen kommen kann, das klären wir in diesen Stunden, beziehungsweise das wird noch geklärt. Und sobald wir genaueres wissen, seid ihr die Ersten, die erfahren hier auf 98.6 Charivari 6:52 Uhr.

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8: Ich bin Gregor Jussei Moser. Guten Morgen. Die Politik muss aus diesem Sommer lernen, das findet das Bundesumweltministerium. Für den nächsten brauche es einen nationalen Hitzeaktionsplan, so Umweltstaatssekretär Flassbart. Dazu arbeitet der Bund bereits sehr eng mit den Ländern zusammen, von denen viele schon einen solchen Plan hätten, wie der SPD-Politiker im ZDF gesagt hat. Die Lehre aus diesem Sommer sei nun, die Maßnahmen der Länder zu bündeln. Das Baden am Mittelmeer kann in Italien teuer werden. Für Schirme und Liegen werden in manchen privat betriebenen Strandbädern teils horrende Preise verlangt. Jetzt gehen die Behörden in mehreren Regionen dagegen vor, zum Beispiel in Ostia, dem Stadtstrand Roms. Dort lässt die Stadtverwaltung zwei kommerzielle Bäderbetriebe abreißen. An ihrer Stelle soll ein für alle kostenloser öffentlicher Strand entstehen. Wer in Deutschland im Büro arbeitet, hätte es gerne leiser. Das zeigt eine aktuelle YouGov-Umfrage im Auftrag von Logitech. 95% der Befragten nennen eine ruhige Arbeitsumgebung sehr oder eher wichtig. Mehr von Ursula Winkler.
9: Mehr als jeder Zweite findet Calls und Telefonate der Kollegen am störendsten, gefolgt von beruflichen Gesprächen oder Plaudereien der anderen. Dann folgen Videomeetings, bei denen die Kolleginnen und Kollegen keine Kopfhörer tragen. Ein Großteil von ihnen, mehr als zwei Drittel, sagen, ihr Bedürfnis nach Ruhe bei der Arbeit ist in den letzten 5 Jahren gestiegen. Deswegen fühlt sich auch mehr als jeder Zweite verpflichtet, mehr Rücksicht auf die anderen zu nehmen.
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11: Mit Chris Wahle. Auf dem Frankenschnellweg wird es ab heute eng. Die rechte Spur in Richtung Hafen direkt nach der Überführung Sigmundstraße ist bis einschließlich Freitag gesperrt. Der Servicebetrieb Öffentlicher Raum rückt an. Zur Sprecher André Winkel.
12: Wir beginnen heute mit den ersten vorbereitenden Arbeiten für den Ausbau des Frankenschnellwegs, nämlich im Bauabschnitt West. Da machen wir eine Bohrung, um den Baugrund zu untersuchen. Das ist ganz wichtig, weil wir haben da in dem Bereich, in dem wir das machen, haben wir Stützmauern zu setzen und da müssen wir wissen, was uns erwartet.
11: Die Nürnberger hatten Ende Juni bei einem Bürgerentscheid grünes Licht für den Ausbau des Frankenschnellwegs gegeben. Die Hauptarbeiten starten im kommenden Frühjahr.
13: Danke, Chris.
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13: 7:03 gleich, guten Morgen. Ein Blitzer steht in Anwanden heute Morgen in der Schwabacher Straße Richtung Sichersdorf. Dankeschön, Staus und Blitzer. Meldet ihr bitte immer gleich an die 0800 98 6 98 6. Kommt alle gut und sicher an. So, Wetter in dieser Woche hochsommerlich. Warm bis heiß, Temperaturen heute um 35 Grad dazu. Kann es aber am Nachmittag auch mal das ein oder andere Gewitter geben. Auch morgen die ganzen Tage, die ganzen

0: die ganze Woche eigentlich immer wieder mal Gewitterrisiko. Bei den Temperaturen auch kein Wunder. Heute 35, morgen 36, Mittwoch, Donnerstag auch über 30 Grad. Also wir bleiben auf jeden Fall im Sommer, auch in der ersten Ferienwoche.
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0: Und ob die Woche auch in Fürth heiß bleibt, also nicht wettertechnisch, sondern veranstaltungsmäßig, das klären wir gleich mit dem Oberbürgermeister der Stadt Fürth, mit Dr. Thomas Jung, in den Highlights der Woche nach Eric Clapton, Tears in Heaven und jetzt die 80er hier auf 98.6 Charivari mit den Fine Young Cannibals. Guten

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0: lasst euch noch kurz einen frischen Kaffee raus und dann starten wir rein in diesen 3. August. Gleich 11 Minuten nach 7.
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0: Der frühe Bürgermeister fängt seine Kunden, hätte ich bald gesagt, seine Hörer. Guten Morgen nach Fürth zu Dr. Thomas Jung.
2: Ja, einen wunderschönen guten Morgen aus dem Fürther Rathaus.
0: Was ist in dieser Woche geboten?
2: Ja, da ist das Rathaus richtig aktuell, denn wir bieten eine ganze Woche lang einen Rathaussommer. Und da gibt es bei freiem Eintritt viele tolle Veranstaltungen wie Jazz, Lesung, Tanz und einiges mehr, das sogenannte Rathaussommer. Zusätzlich gibt es auch noch Theateraufführungen, die kosten zwar was, aber der Menschenfeind, ein tolles Stück von Molière, wird da geboten. Und ich lade alle aus der ganzen Region ein, das schöne Rathaus mit italienischen Flair zu besuchen. Wer dann Lust hat auf eine tolle Fortkerber mit Brauchtum, Unterhaltung den Menschen, der darf nach Unterfanbach kommen. Am Freitag, den 7. August, geht's los mit viel Musik und bester Unterhaltung im Fürther Westen. Und ganz zum Schluss nochmal in die Innenstadt. Sommerfest der Freiwilligen Feuerwehr Fürthstadt am 8. August ab 11 Uhr in unserer alten Feuerwache in der Königstraße. Gibt es den ganzen Tag tolle Infos über Technik, aber auch Essen, Trinken, Hüpfburg für die Kleinen. Also großes Sommerfest der Freiwilligen Feuerwehr.
0: Dankeschön und Grüße nach Fürth. Schöne Woche.
2: Danke, alles Gute.
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0: Das ist ein neuer Morgen hier auf 98.6 Charivari, 20 Minuten nach 7.
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0: Fürs bessere Planen beim Tanken. Heute Morgen Super E10 2,12 Euro. Günstiger in Nürnberg an der Mühlhofer Hauptstraße für 2,01 Euro. Und Diesel kostet im Durchschnitt 2,16 Euro. Billiger geht's zum Beispiel in Rohr am Sand für 2,05 Euro. Euch allen eine gute Fahrt. Und wer heute mit der U-Bahn zur Arbeit will, und zwar im Nürnberger Südwesten, der muss heute umplanen, denn der U-Bahnhof in Rüthenbach bleibt heute gesperrt. Warum? Sagt euch gleich Chris Wahle in den Nachrichten um 7:30.

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7: Ich bin Gregor Jusei Moser. Guten Morgen. Die Politik muss aus diesem Sommer lernen, das findet das Bundesumweltministerium. Für den nächsten brauche es einen nationalen Hitzeaktionsplan, so Umweltstaatssekretär Flassbart. Dazu arbeitet der Bund bereits sehr eng mit den Ländern zusammen, von denen viele schon einen solchen Plan hätten, wie der SPD-Politiker im ZDF gesagt hat. Die Lehre aus diesem Sommer sei nun, die Maßnahmen der Länder zu bündeln. Das Baden am Mittelmeer kann in Italien teuer werden. Für Schirme und Liegen werden in manchen privat betriebenen Strandbädern teils horrende Preise verlangt. Jetzt gehen die Behörden in mehreren Regionen dagegen vor, zum Beispiel in Ostia, dem Stadtstrand Roms. Dort lässt die Stadtverwaltung zwei kommerzielle Bäderbetriebe abreißen. An ihrer Stelle soll ein für alle kostenloser öffentlicher Strand entstehen. Wer in Deutschland im Büro arbeitet, hätte es gerne leiser. Das zeigt eine aktuelle YouGov-Umfrage im Auftrag von Logitech. 95% der Befragten nennen eine ruhige Arbeitsumgebung sehr oder eher wichtig. Mehr von Ursula Winkler.
8: Mehr als jeder Zweite findet Calls und Telefonate der Kollegen am störendsten, gefolgt von beruflichen Gesprächen oder Plaudereien der anderen. Dann folgen Videomeetings, bei denen die Kolleginnen und Kollegen keine Kopfhörer tragen. Ein Großteil von ihnen, mehr als zwei Drittel, sagen, ihr Bedürfnis nach Ruhe bei der Arbeit ist in den letzten 5 Jahren gestiegen. Deswegen fühlt sich auch mehr als jeder Zweite verpflichtet, mehr Rücksicht auf die anderen zu nehmen.
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9: Mit Chris Wahle. Wer im Nürnberger Südwesten heute Morgen mit der U-Bahn zur Arbeit will, muss wohl umplanen. Der U-Bahnhof in Röthenbach bleibt heute gesperrt. Laut VAG gab es am Wochenende einen Unfall mit 2 U-Bahn-Zügen. Die Bergungsarbeiten dauern noch an. Die U2 fährt deshalb aktuell nur bis Hohe Martha. Zwischen Hohe Martha und Röthenbach fahren Ersatzbusse. Am Busbahnhof Röthenbach ist die Ersatzhaltestelle ausgeschildert. Wie es zu dem Unfall kam, wird aktuell noch geklärt.
10: Danke, Chris.
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10: Und 2 Minuten nach 8:30 guten Morgen auf der A3 Regensburg Richtung Nürnberg. Zwischen dem Kreuz Nürnberg und Mögeldorf. Vorsicht, ein Kabel liegt da auf dem mittleren Fahrstreifen. Blitzer in Anwanden, Schwabacher Straße Richtung Sichersdorf und 0800 98 6 98 6. Hallo?
11: Servus, der Grimsti da. Ich hätte einen kleinen Blitzer, und zwar Ortsverbindungsstraße von Hammerbach nach Beutelsdorf im Wald.
10: Dankeschön. Dieter, habt ihr was für uns? Dann bitte gleich durchrufen oder WhatsAppen geht genauso. 0800 98 6 98 6. Kommt alle gut und sicher in die neue Woche. Und das wird eine heiße Woche. Wieder mal Sommer in Franken.

0: Temperaturen heute um 34, 35 Grad, morgen 36, Mittwoch, Donnerstag 32 und 31 Grad. Aber das Gewitterrisiko nimmt langsam zu.
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0: Letzte Woche irgendwo auf Vox, glaube ich, war er wieder zu sehen. Hier Dirty Dancing, Musik, Eric Carmen und Hungry Eyes.
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0: 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Guten Morgen, 7.41 Uhr. So, ein kurzer Ausschnitt aus einer amerikanischen Krimiserie. Achtung.
2: Ach, noch eine Kleinigkeit. Officer Davis hat mir gesagt, er hat gar nicht gesehen, dass Sie im Haus waren.
3: Nein, das war nicht erlaubt.
2: Ach, das ist ja interessant, Sir, weil Sie... Gerade haben Sie gesagt, Mr. Winters hätte man in den Rücken geschossen.
3: Ja.
2: Ich frage mich nur, ist nur so ein dummer Gedanke, wie Sie das wissen konnten, Sir, ohne die Leiche gesehen zu haben.
0: Hm, das war der Hauptdarsteller, ein Inspektor. Hatte immer so einen cremefarbenen, beigefarbenen Trenchcoat an. Haha. So, jetzt klingelt's bei den meisten. Wie hieß die gleichnamige Serie? Ruf durch 08000 98 6 98 6.

0: guten Wochenstart rein in diesen Montag, 3. August, 7.48 Uhr.
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0: Mit einem kurzen Ausschnitt aus einer amerikanischen Krimiserie.
2: Ach, noch eine Kleinigkeit. Officer Davis hat mir gesagt, er hat gar nicht gesehen, dass Sie im Haus waren.
3: Nein, das war nicht erlaubt.
2: Ach, das ist ja interessant, Sir, weil Sie... Gerade haben Sie gesagt, Mr. Winters hätte man in den Rücken geschossen.
3: Ja.
2: Ich frage mich nur, ist nur so ein dummer Gedanke.

0: Wie Sie das wissen konnten, Sir, ohne die Leiche gesehen zu haben.
1: Ja. Wie hieß denn der Inspektor mit dem Trenchcoat? 0800 98 6 98 6. Jürgen ist dran.
2: Inspektor Columbo.
1: Na klar. Der immer kurz vorm Rausgehen sich umgedreht hat und dann mit der Hand an die Stirn weißt du noch, ne? Und dann immer gesagt hat, aber Moment mal. Und dann kam die entscheidende Frage, die den Täter dann meistens überführt hat, gell?
2: So ist es.
1: Peter Falk alias Inspektor Columbo, du bist damit im Topf für unseren Wochenpreis am Freitag.
2: Super, vielen Dank.
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0: Guten Morgen, hier ist 98.6 Charivari und da klingelt das Telefon. Hallöchen.
1: Ja, morgen, Stefan, hi. Ich fahre gerade die Münchner Straße statt auswärtige Richtung ab der Bauernfeinstraße. Geht's bloß noch einspurig. Einmal naus und einmal nein. Ich finde es so zum Kotzen, das kann ich keinen Menschen sagen. Ich muss wissen, was da wieder umeinander pubbelt.
0: Das kann ich dir sagen, Stefan. Der Servicebetrieb Öffentlicher Raum Nürnberg baut seit 3 Wochen die Kreuzung Münchner Straße-Bauernfeinstraße barrierefrei aus und saniert anschließend die Fahrbahn der Münchner Straße zwischen der Bauernfeind und der Karl-Schönleben-Straße. Und die Arbeiten, die dauern noch an, und zwar bis Freitag nächste Woche, also bis zum 14. August. Okay, bist du jetzt auch mal informiert? Alle weiteren wichtigen Informationen gleich hier aus aller Welt oder aus Franken in einer Minute, dann um 8 mit Chris Wahle.

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8: Ich bin Gregor Youssef Moser. Guten Morgen. Marokko hat Fake News in den sozialen Medien für den Ansturm auf Ceuta verantwortlich gemacht. Außerdem sei ein spanisches Gerichtsurteil falsch interpretiert worden, teilte das Innenministerium mit. Diese Erklärung deckt sich mit den spanischen Angaben. Etwa 60.000 Menschen waren vergangene Woche innerhalb weniger Stunden von Marokko in die Exklave Ceuta gelangt. 72 Menschen sollen bei dem Ansturm ums Leben gekommen sein. Die geplante Rentenreform sorgt weiter für Diskussionen. Der Präsident des Deutschen Instituts für Wirtschaftsforschung, Fratscher, hält die geplante Abschaffung der abschlagsfreien Rente mit 63 für unverzichtbar, sagte er der Rheinischen Post. Fiona Reinhardt berichtet.
9: Der DIW-Chef ist überzeugt, ohne das Aus für die Rente mit 63 ist die Rentenreform tot. Dabei betont er noch einmal, dass von der früheren Rente ohnehin vor allem Besserverdiener und Männer profitieren würden, nicht etwa die Menschen, die von Altersarmut bedroht sind. Auch CSU-Chef Markus Söder fürchtet, dass die Rentenreform scheitert, wenn diese Empfehlung neu diskutiert wird.
8: In Griechenland versucht die Feuerwehr weiterhin, die schweren Waldbrände einzudämmen. Westlich der griechischen Hauptstadt Athen sind bereits mehr als 10.000 Hektar Wald zerstört. Beim Absturz eines Löschflugzeugs starben 2 Menschen. In Spanien hat sich die Lage dagegen deutlich entspannt und auch in Frankreich bleibt die Situation trotz einiger neuer Feuer stabil.
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11: mit Chris Wahle. Musik aus allen Ecken, volle Plätze, entspannte Festivalstimmung. Das Nürnberger Badentreffen hat zu seinem 50. Jubiläum einen neuen Besucherrekord aufgestellt. Über 230.000 Menschen haben am Wochenende in der Altstadt gefeiert und getanzt. Zum Jubiläum gab es 4 Tage lang auf 8 Bühnen internationale und heimische Acts zu erleben. Dazu natürlich auch traditionell zahlreiche Straßenmusiker. Auch Polizei, Rettungskräfte und der Sicherheitsdienst sind mit dem Verlauf des Festivals zufrieden. Trotz des großen Andrangs hat sich das Sicherheitskonzept bewährt, heißt es. Im kommenden Jahr läuft das Badentreffen vom 30. Juli bis 1. August.
12: Danke, Chris.
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12: 8:03 Uhr, guten Morgen. Es wird geblitzt an Wanden, Schwabacher Straße Richtung Sichersdorf und Verbindung Hammerbach Richtung Beutelsdorf im Waldstück. Dann haben wir noch einen Stau, haben wir eben gehört von Stefan, in Nürnberg-Münchner Straße hier. Kommt aufgrund der Sanierungsarbeiten zu Behinderung. Staus und Blitzer immer gleich an die 08000 98 6 98 6. Kommt alle gut an. Temperaturen aktuell haben wir schon, was haben wir denn gerade hier am Funkhaus? 21 Grad lese ich hier, 22 sind schon an der Kaiserburg und 21 Grad auch bei euch in Worzeldorf. Heute sommerlich, hochsommerlich, 35 Grad, morgen 36 Grad, Gewitterrisiko steigt aber von Tag zu Tag bis auf 60%. Auch Mittwoch und Donnerstag bleiben hochsommerlich warm mit bis zu 32 Grad.
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1: Ein Tesla in der Garage, einen Thermomix in der Küche und natürlich ein Boxspringbett im Schlafzimmer. Das sind die Statussymbole in der heutigen Zeit.
2: Mein Nachbar ist ein ganz, ganz typischer Deutscher und es geht ihm sehr, sehr gut, denn er hat ein Boxspringbett.
1: Genau. Comedian Johann König, gleich für euch hier Deutschlands beste Comedians, wie ihr es gewohnt seid, immer um kurz nach acht. Machen wir nach den Cars, die 80er und die 90er. Jetzt mit Eros.

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0: Ein neuer Morgen hier auf 98.6 Charivari. Guten Start in die neue Woche.
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0: Ich hoffe, ihr habt alle gut geschlafen. Vielleicht in eurem teuren Boxspringbett. Hier kommt Johann König.
2: Also, wie es Deutschland ganz allgemein geht, das weiß ich eigentlich relativ gut. Ich kann das relativ gut ablesen an meinem Nachbarn. Mein Nachbar ist ein ganz typischer Deutscher und es geht ihm sehr, sehr gut, denn er hat ein Boxspringbett. Mein Nachbar hat ein Boxspringbett. Er hat mir das gesagt. Kennt ihr Boxspringbetten? Das sind riesige, arschteure Kästen. Da kann man Leichen drin verstecken, mitsamt der Kühltruhe.

0: wo die drin liegen. Die größten Verkaufsargumente für ein Boxspringbett sind folgende. Bequemer Einstieg, hohe Sitzposition, gute Sicht. Man sieht im Boxspringbett bereits sehr früh, ob sich ein nützliches Weibchen nähert.
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0: 98.6 Charivari, Montag, 3.8.26. Wir sind am ersten offiziellen Ferientag und reden aber jetzt schon wieder vom ersten Schultag. Denn was brauchen alle Kinder, die im September in die Schule kommen? Richtig, erstmal eine Schultüte, eine anständige. Die Pro-Seniore-Residenz Norris lädt zu einem gemeinsamen Schultütenbasteln ein. Die Aktion heißt Hurra, ich komme in die Schule. Und was dahinter steckt, darüber sprechen wir jetzt mal mit Julia Wicklein von der Pro-Seniore-Residenz Norris. Hallo Julia, schön, dass du da bist.
1: Hallo, ich freue mich auch hier zu sein.
0: Wie ist denn die Idee für den Aktionstag Hurra, ich komme in die Schule entstanden?
1: Ich war letztes Jahr auf eine Einschulung eingeladen und war schockiert und traurig zugleich, dass so viele Kinder da standen ohne Schultüte, und es hat mich bis heute begleitet und jetzt habe ich die Möglichkeit, daran was zu ändern.
0: Was erwartet denn die Kinder und ihre Familien an diesem Nachmittag?
1: Die dürfen zu uns kommen, sich anmelden, dürfen ihre Schultüte gestalten, wie sie das möchten. Wir haben Schultüten-Rohlinge vor Ort. Die dürfen sie dann auch mit nach Hause nehmen, nachdem sie von uns befüllt wurden, mit kleinen Überraschungen, die ich jetzt natürlich nicht verraten werde.
0: Für welche Kinder ist denn die Aktion gedacht?
1: Also die Aktion richtet sich an alle Kinder, die dieses Jahr in die Schule kommen. Vielleicht sozial benachteiligte Kinder, wo das Geld nicht so da ist. Die dürfen sich gerne anmelden.
0: Aber nicht nur die Kinder basteln mit, auch Eltern, Großeltern und dann natürlich auch noch die Bewohnerinnen und Bewohner der Residenz sind dabei, oder?
1: Also die Eltern und die Großeltern dürfen die Kinder unterstützen beim Basteln. Wenn die Kinder das alleine machen, dürfen die Eltern gern zugucken bei Kaffee und Kuchen. Wenn sich Kinder anmelden, wo keine Eltern oder Großeltern mehr vorhanden sind, dann treten unsere Bewohner in den Vordergrund und unterstützen diese Kinder als Großeltern.
0: Coole Aktion. Die Teilnahme ist kostenlos, oder?
1: Also die Aktion ist kostenlos, findet am 19.8. in der Pro-Seniore-Residenz Norris in der Regensburger Straße 20 statt, von 15 bis 18 Uhr.
0: Was wünscht ihr euch für die Aktion und für die kommenden Jahre?
1: Ja, wenn es gut läuft, würden wir das gerne fortsetzen, weil es ist so eine schöne generationsübergreifende Tradition. Und ich bin der Meinung, jedes Kind hat das Recht auf eine Schultüte. Und deshalb wäre es wünschenswert, wenn wir es fortsetzen könnten.
0: Dankeschön, Julia Wicklein von der Pro-Seniore-Residenz Norris. Und alles Gute für eure Aktion.
1: Ja,

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7: Ich bin Gregor Youssef Moser. Guten Morgen. Marokko hat Fake News in den sozialen Medien für den Ansturm auf Ceuta verantwortlich gemacht. Außerdem sei ein spanisches Gerichtsurteil falsch interpretiert worden, teilte das Innenministerium mit. Diese Erklärung deckt sich mit den spanischen Angaben. Etwa 60.000 Menschen waren vergangene Woche innerhalb weniger Stunden von Marokko in die Exklave Ceuta gelangt. 72 Menschen sollen bei dem Ansturm ums Leben gekommen sein. Die geplante Rentenreform sorgt weiter für Diskussionen. Der Präsident des Deutschen Instituts für Wirtschaftsforschung, Fratscher, hält die geplante Abschaffung der abschlagsfreien Rente mit 63 für unverzichtbar, sagte er der Rheinischen Post. Fiona Reinhardt berichtet.
8: Der DIW-Chef ist überzeugt, ohne das Aus für die Rente mit 63 ist die Rentenreform tot. Dabei betont er noch einmal, dass von der früheren Rente ohnehin vor allem Besserverdiener und Männer profitieren würden, nicht etwa die Menschen, die von Altersarmut bedroht sind. Auch CSU-Chef Markus Söder fürchtet, dass die Rentenreform scheitert, wenn diese Empfehlung neu diskutiert wird.
7: In Griechenland versucht die Feuerwehr weiterhin, die schweren Waldbrände einzudämmen. Westlich der griechischen Hauptstadt Athen sind bereits mehr als 10.000 Hektar Wald zerstört. Beim Absturz eines Löschflugzeugs starben 2 Menschen. In Spanien hat sich die Lage dagegen deutlich entspannt und auch in Frankreich bleibt die Situation trotz einiger neuer Feuer stabil.
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10: mit Chris Wahle. Ein Stück Nürnberger Geschichte wird feuerfest gemacht. Der Tiergärtner-Torturm in der Nürnberger Altstadt wird jetzt umfassend saniert. Die Stadt investiert rund 300.000 Euro, um das historische Gebäude brandsicher zu machen. Bisher durfte der dort ansässige Künstlerverein den Turm wegen strenger Brandschutzauflagen nur eingeschränkt nutzen. Jetzt werden unter anderem neue Rettungswege geschaffen und eine neue Brandmeldeanlage installiert. Ziel ist es, die mittelalterliche Bausubstanz zu wahren und gleichzeitig für mehr Sicherheit zu sorgen. Die Arbeiten dauern voraussichtlich bis zum kommenden Frühjahr. Währenddessen bleibt der Turm komplett gesperrt. Nach dem Umbau darf der Verein dann alle 4 statt bisher 2 Stockwerke nutzen.
11: Danke, Chris.
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11: Um 2 Minuten nach 8:30 Vorsicht, Blitzer Nürnberg-Maffeiplatz Richtung Pillenreuther Straße, Anwanden, Schwabacher Straße Richtung Sichersdorf und Verbindungsstraße Hammerbach Richtung Beutelsdorf im Waldstück. Staus und Blitzer immer gleich an die 08000 98 6 98 6. Ich wünsche euch eine gute Fahrt. Weiter hochsommerlich, auch in dieser Woche. Temperaturen haben wir aktuell schon 23 Grad. In Buch, in Beringersdorf und auch in Altdorf. Heute sonnig und sommerlich. Am Nachmittag steigt dann das Gewitterrisiko. Es kann immer wieder mal regnen, heute Nachmittag und heute Abend. Auch morgen Gewitter, 36 Grad sind dann auf dem Thermometer. Puh. Mittwoch, Donnerstag ähnlich, nicht mehr ganz so drückend, allerdings kriegen wir immer noch über 30 Grad.
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11: Grüß euch, ich habe mein Pop-Lexikon dabei. Wir blättern gleich mal zurück auf den 3. August 1986. Da bringt die englische Ausgabe von News of the World ein Exklusivinterview mit dem damals 16-jährigen Model Mandy Smith. Und die gibt zu, dass sie seit 2 Jahren schon ein Verhältnis mit dem Rolling Stone Bill Wyman hat.

quasi 14. Hallo. Die Hitstory zu dieser Geschichte gleich hier in 20 Minuten auf 98.6 Charivari.

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0: So, lasst euch noch kurz den frischen Kaffee raus und dann starten wir rein in diesen 3. August.
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0: Der frühe Bürgermeister fängt seine Kunden, hätte ich bald gesagt, seine Hörer. Guten Morgen nach Fürth zu Dr. Thomas Jung.
2: Ja, einen wunderschönen guten Morgen aus dem Fürther Rathaus.
0: Was ist in dieser Woche geboten?
2: Ja, da ist das Rathaus richtig aktuell, denn wir bieten eine ganze Woche lang einen Rathaussommer. Und da gibt es bei freiem Eintritt viele tolle Veranstaltungen wie Jazz, Lesung, Tanz und einiges mehr, das sogenannte Rathaussommer. Zusätzlich gibt es auch noch Theateraufführungen, die kosten zwar was, aber der Menschenfeind, ein Teilstück von Molière, wird da geboten. Und ich lade alle aus der ganzen Region ein, das schöne Rathaus mit italienischen Flair zu besuchen. Wer dann Lust hat auf eine tolle Fortkerber mit Brauchtum, Unterhaltung den Menschen, der darf nach Unterfanbach kommen. Am Freitag, den 7. August, geht's los mit viel Musik und bester Unterhaltung im Fürther Westen. Und ganz zum Schluss nochmal in die Innenstadt. Sommerfest der Freiwilligen Feuerwehr Fürthstadt am 8. August ab 11 Uhr. In unserer alten Feuerwache in der Königstraße gibt es den ganzen Tag tolle Infos über Technik, aber auch Essen, Trinken, Hüpfburg für die Kleinen. Also großes Sommerfest der Freiwilligen Feuerwehr.
0: Dankeschön und Grüße nach Fürth. Schöne Woche.
2: Danke, alles Gute.
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1: Es ist der 3. August 1986. In der britischen Ausgabe von News of the World steht ein Interview mit dem 16-jährigen Model Mandy Smith. Es schockierte die Leser, denn sie erzählte in diesem Interview, dass sie schon seit 2 Jahren mit dem Rolling Stones-Bassisten Bill Wyman ein Verhältnis hatte. Also schon mit 14. Mit einem Mann, der damals 47 war. Im Juni 1989, Mandy war mittlerweile 18, wurde dann geheiratet. Und über den Altersunterschied machten sich beide überhaupt gar keine Gedanken. Offensichtlich kennen wir uns jetzt alle schon seit etwa 5 Jahren. Ich meine, wir werden natürlich heiraten. Picasso hatte schließlich noch einen größeren Altersunterschied, oder? Er war 94.

seine Frau war, glaube ich, 37, als er starb. Das hat ja auch funktioniert. Es hat dann doch nicht geklappt. Die beiden ließen sich 1991 wieder scheiden. Ein Gutes hatte das Ganze dann doch. Mandy Smith wurde, wenigstens vorübergehend, weltberühmt und hatte 1987 mit I Just Can't Wait einen Top-Ten-Hit.

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4: Ich bin Gregor Jusse-Moser. Guten Morgen. Mit 63 abschlagsfrei in Rente gehen, zumindest wenn man schon 45 Jahre lang eingezahlt hat. Diese Möglichkeit soll abgeschafft werden. Das sieht die geplante Rentenreform vor. Die ostdeutschen Ministerpräsidenten aus der CDU hatten sich zuletzt aber dagegen gestellt. Der Präsident des Deutschen Instituts für Wirtschaftsforschung Fratscher hält eine Abschaffung dagegen für unverzichtbar. Die würde nämlich 125.000 zusätzliche Beschäftigte pro Rentnerjahrgang bedeuten, wie er der Rheinischen Post gesagt hat. Alle Bundesländer haben diese Woche gleichzeitig Sommerferien und viele zieht es auch dieses Jahr natürlich nach Italien. Aber an vielen privat betriebenen Strandbädern dort, und das trifft auf mehr als die Hälfte der Strände zu, wird man nur gegen Bezahlung ans Meer gelassen, wogegen die Behörden jetzt in mehreren Regionen vorgehen. Zum Beispiel in Ostia, dem Stadtstrand Roms, werden 2 kommerzielle Bäderbetriebe abgerissen. An ihrer Stelle soll ein für alle kostenloser öffentlicher Strand entstehen. Bei dem Ansturm von Zehntausenden Migrantinnen und Migranten auf die spanische Exklave Ceuta sind vergangene Woche 72 Menschen gestorben. Die Diskussion danach dreht sich allerdings vor allem um den Schutz der EU-Außengrenzen. Heute und morgen beraten die EU-Staaten darüber. Laut Spanien und Marokko hatten gezielte Fake News in sozialen Medien den Massenansturm ausgelöst.
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5: Mit Chris Wahle. 72 Stunden wurde nonstop auf Posaunen gespielt. In der Nürnberger Jakobskirche haben 1800 Musiker versucht, einen neuen Weltrekord aufzustellen. Dazu hatten sie sich in Gruppen abgewechselt. Sonntag früh um 9 Uhr war das XXL-Konzert dann geschafft. Jetzt muss das Rekordinstitut Deutschland den Weltrekord in der Jakobskirche noch offiziell bestätigen. In 1 bis 2 Tagen soll es soweit sein.
6: Aber ein paar spielen immer noch. Hör sie. Könnt jetzt aufhören. Danke.
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7: 8:02, Vorsicht, Blitzer Nürnberg-Maffei-Platz Richtung Pillenreuther und Verbindung Hammerbach Richtung Beutelsdorf im Waldstück. Habt ihr noch was entdeckt? Staus und Blitzer bitte immer gleich an die 08000 98 98. Gute Fahrt. Sommer in Franken und es geht in die erste Ferienwoche mit 34 Grad am Nachmittag. Allerdings kann es dann ein bisschen Regen geben, auch teilweise örtlich. 24 haben wir schon in Lauf, in Rot und auch bei euch in Buchschwabach. Morgen und die nächsten Tage immer über 30 Grad, morgen 36 Grad. Aber das Gewitterrisiko, das wird von Tag zu Tag ein bisschen größer.
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7: Kino im Kopf, hier bei mir jetzt gleich im Studio. Ich beam mich jetzt mal selbst zurück ins Jahr 1982. Da stehe ich am Strand irgendwo in Südfrankreich, in der Nähe von Nizza. Und in der Jukebox damals lief der Song rauf und runter. Man at Work jetzt und Down Under. Traveling.

Guten Morgen hier auf 98.6 Charivari. An alle der Heimgebliebenen und guten Morgen an alle Eltern und Schüler. Wenn ihr jetzt schon wach seid, dann habe ich jetzt eine gute Nachricht für euch. Denn wenn ihr eine 1 im Zeugnis habt, dann dürft ihr heute wieder kostenlos mit Regionalzügen der Bahn fahren. Die freie Fahrt gilt heute bis 24 Uhr in Nahverkehrszügen in Bayern. Ihr braucht also nur eine Kopie vom Zeugnis und einen gültigen Ausweis. Die Bahn will so herausragende Leistungen belohnen. Also eine 1 reicht das schon in Religion oder auch in Sport oder auch in Musik. Auf einigen Strecken gilt das Angebot auch über Bayern hinaus. Einserschüler könnten beispielsweise kostenlos bis Salzburg oder Ulm fahren. 98.6 Charivari wünscht euch jetzt schon mal einen schönen ersten Ferientag.

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4: So, wir haben sie, die Sommerhits aus 2001 gleich hier für euch. Dante Thomas, Miss California. Vorher ganz relaxed, entspannt und entschleunigt durch diesen Montagvormittag mit UB40, Red Red Wine. Bringt uns ganz locker durch. Und die 90er hier auf Charivari jetzt mit Ace of Base und The Sign.

So klang der Sommer 2001. Damals Dante Thomas und Miss California hier auf 98.6 Charivari. Wer im Nürnberger Südwesten heute mit der U-Bahn zur Arbeit will oder irgendwo anders hin in die Stadt, der U-Bahnhof in Rüttenbach bleibt heute gesperrt. Denn laut VAG gab es am Wochenende einen Unfall mit zwei U-Bahn-Zügen. Alle Infos dazu hat gleich unser Newschef heute Morgen, Chris Wahle, in den 98.6 Charivari-Nachrichten. Dann gleich wieder um 10.

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Ich bin Christoph, das war ein neuer Morgen. Dankeschön fürs Einschalten. Letzten Samstag war großes Music Festival in Amsterdam beim World Pride Music Festival und da war auch die Pop Queen mit am Start. Madonna hat ihre Fans ganz Madonna-like wieder warten lassen. Um 1.30 Uhr hätte sie auftreten sollen. Um 2.20 Uhr kam sie dann mal auf die Bühne und hat gleich noch Kylie Minogue mitgebracht. Hier ist Madonna für euch.

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2: Ich bin Gregor Jusse Moser. Die geplante Rentenreform sorgt weiter für Diskussionen. Der Präsident des Deutschen Instituts für Wirtschaftsforschung, Fratscher, hält die geplante Abschaffung der abschlagsfreien Rente mit 63 für unverzichtbar, sagte er der Rheinischen Post. Fiona Reinhardt berichtet.
3: Der DIW-Chef ist überzeugt, ohne das Aus für die Rente mit 63 ist die Rentenreform tot. Dabei betont er noch einmal, dass von der früheren Rente ohnehin vor allem Besserverdiener und Männer profitieren würden, nicht etwa die Menschen, die von Altersarmut bedroht sind. Auch CSU-Chef Markus Söder fürchtet, dass die Rentenreform scheitert, wenn diese Empfehlung neu diskutiert wird.
2: Verbraucherschützer werfen der Bahn Tricksereien bei ihren Supersparpreisen vor. Die Verbraucherzentrale Bundesverband hat Verbindungen von 7 bis 19 Uhr zwischen Berlin, Hamburg, München, Köln und Frankfurt am Main untersucht. Das Ergebnis: zu diesen üblichen Reisezeiten ist das günstigste Angebot oft nicht verfügbar. Marokko hat Fake News in den sozialen Medien für den Ansturm auf Ceuta verantwortlich gemacht. Außerdem sei ein spanisches Gerichtsurteil falsch interpretiert worden, teilte das Innenministerium mit. Diese Erklärung deckt sich mit den spanischen Angaben. Etwa 60.000 Menschen waren vergangene Woche innerhalb weniger Stunden von Marokko in die Exklave Ceuta gelangt. 72 Menschen sollen bei dem Ansturm ums Leben gekommen sein.
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5: mit Chris Wahle. U-Bahn-Pendler im Nürnberger Südwesten werden heute ausgebremst. Der U-Bahnhof in Röthenbach wird aktuell nicht angefahren. Hintergrund ist laut VAG ein Unfall mit zwei U-Bahn-Zügen in der Abstellanlage des Bahnhofs. Die Bergungsarbeiten dauern immer noch an. Die U2 fährt aktuell nur bis Hohe Martha. Zwischen Hohe Martha und Röthenbach fahren Ersatzbusse. Wie es zu dem Unfall kam, wird aktuell noch geklärt. Mehr Infos gibt's auf vag.de.
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6: Und geblitzt wird in Nürnberg-Maffei-Platz Richtung Pillenreuther Straße, in Fürth-Herzogenaurer Straße einwärts, Lauf-Eschenauer Straße und Ottersdorf in der Ottersdorfer Hauptstraße Richtung Obermainbach. 08.98.6.98.6, die WhatsApp-Nummer, falls ihr weitere Verkehrsmeldungen habt. Danke und gute Fahrt! Fenster schon geschlossen, gerade die Klima angemacht. Das habe ich irgendwie in diesem Jahr noch gar nicht so früh gemacht, ab 10 Uhr. Aber es ist von Nöten, tatsächlich. Heute Temperaturen bis 34 Grad. In Buchenbühl 25 davon ist schon erreicht. Ja, aber auch in Tuchenbach wird es heiß bleiben. Die nächsten Tage werden wir gewaltig schwitzen. Morgen bei 36 Grad, Mittwoch bei 32 Grad.
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6: Ich habe mir gerade schon unsere KI-Richtlinien vom Funkhaus Nürnberg durchgelesen. Ja, denn die gelten seit 2. August. Kennzeichnungspflicht für KI-Inhalte, finde ich sensationell. Wie oft ich mit meinen Kindern vor irgendwelchen Videos hocke und denke mir, ist der Hase jetzt wirklich auf diesem Trampolin zusammen mit dem Reh und die haben voll viel Spaß oder ist das Fake? Ja, und dann gehen die Diskussionen los. Was es für weitere Änderungen gibt, jetzt im August, darüber sprechen wir in der Viertelstunde.

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heißt es für die Kiddies, die Busausweis haben, die Marke bitte draufkleben. Ja, das ist nochmal ein Gutsi in den Ferien, damit ihr noch umsonst mit den Öffentlichen fahren könnt. Dann ja ab September gerade für die Kinder, die im Innenstadtbereich oder in Nürnberg selber leben, geht das Ganze digital. Aber jetzt kommen wir erstmal zum August. Da gibt es einige Änderungen. Es gibt ein stärkeres Recht auf Reparatur. Das heißt, geht das Handy, der Kühlschrank oder die Waschmaschine kaputt, haben wir ab heute das Recht auf Reparatur. Eine entsprechende EU-Richtlinie sieht vor, dass Ersatzteile oder auch Reparaturen gratis oder zu angemessenen Preisen angeboten werden. Das Ziel? Elektroschrott vermeiden und Ressourcen schonen. Ja, die Regel gilt nur für neu gekaufte Ware. Dann auch was Schönes, Ganztagsbetreuung für Erstklässler. Die gilt jetzt bundesweit erstmals als Rechtsanspruch für die Ganztagsbetreuung. Zunächst profitieren die Kiddies, die jetzt in die erste Klasse kommen. Sie haben Montag bis Freitag Anspruch auf insgesamt 8 Stunden Unterricht und Betreuung. Und der Anspruch wird jedes Jahr auf eine weitere Klassenstufe dann ausgeweitet. Und ab dem Schuljahr 2029/30 gilt er dann für alle Grundschulkinder, also von 1 bis 4. Wichtig, die Betreuung muss nicht direkt an der eigenen Schule stattfinden. Je nach Kommune kann sie auch in einem Hort oder in einer anderen anerkannten Einrichtung angeboten werden. Das hört sich doch alles gut an. Viele weitere Änderungen gibt es auch im August. Die haben wir euch zusammengefasst auf unserer Homepage unter 98.6charivari.de. Und jetzt wird mal ein bisschen im Takt, oder? Cyndi Lauper ist da. 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

0: Dass es Phil Collins nicht so gut körperlich geht, das haben wir schon mitbekommen. Jetzt ist aber mit einer Story an die Öffentlichkeit getreten, wo es wirklich darum ging, dass er schon das Licht am Ende des Tunnels gesehen hat. Mehr darüber erfahren wir nachher im Gossip um 11:45. Jetzt hören wir ihn erstmal mit Genesis und I Can Dance bei Extra 4 Musik am Stück auf 98.6 Charivari.
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0: 98.6 Charivari hier. Hallo ihr Lieben. Gleich geht's weiter um 11 Uhr mit der echten Abwechslung für Franken. Dazwischen natürlich unsere Weltnachrichten aus Deutschland oder aus Mittelfranken. Alles, was dazu gehört. Und wir schauen, wie das Wetter die nächsten Tage wird.
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4: Ich bin Oliver Urbanke. Der Rhein ist eine wichtige Handelsstraße für die deutsche und europäische Schifffahrt und die leidet unter Niedrigwasser. NRW-Verkehrsminister Krischer ruft nach Maßnahmen. Helen Martin berichtet.
5: NRW-Verkehrsminister Krischer sieht im Bahngüterverkehr eine Lösung für den stockenden Warenverkehr. Auch entlang des Rheins brauche es zusätzliche Lagerhallen, sagte er im ZDF. Es kommt im Sommer häufiger vor, dass der Fluss wenig Wasser führt, aber selten so früh im Jahr wie aktuell. Mittelfristig müsse die Fahrrinne ausgebaut werden, so Krischer. Es fehle dazu allerdings Geld vom Bund.
4: Mit 63 abschlagsfrei in Rente gehen, zumindest wenn man schon 45 Jahre lang eingezahlt hat. Das soll abgeschafft werden. Das sieht die geplante Rentenreform vor. Zuspruch kommt vom Deutschen Institut für Wirtschaftsforschung. Eine Abschaffung sei unverzichtbar, heißt es. Dadurch gäbe es pro Jahr nämlich 100

0: 125.000 zusätzliche Beschäftigte, berichtet die Rheinische Post. Marokko wehrt sich gegen den Vorwurf, für den Ansturm Zehntausender auf die spanische Exklave Ceuta verantwortlich zu sein. Der Zwischenfall sei nicht organisiert gewesen, so die Regierung. Sie nennt Schleuseraktivitäten und Falschinformationen als Gründe. Bei dem Ansturm starben mehr als 70 Menschen.
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2: Mit Henrike Müller. Sommerferienzeit ist Baustellenzeit und auf dem Frankenschnellweg haben heute die ersten Vorbereitungen für den Ausbau begonnen. Bei einem Bürgerentscheid Ende Juni hatte sich eine Mehrheit für den Ausbau ausgesprochen. Unmittelbar neben der Fahrbahn wird diese Woche mit Bohrungen der Baugrund untersucht. SIR-Sprecher André Winkel.
3: Das ist auf der stadteinwärtigen Richtung, das heißt also, wenn man von Fürth in den Nürnberger Teil des Frankenschnellwegs einfährt, dann ist da eine Fahrbahnverengung. Das heißt, wir müssen den Verkehr auf die andere Seite leiten und da wird es dann für beide Seiten eng. Aufpassen, wer nicht da langfahren muss, bitte weiträumig umfahren oder einfach ein bisschen mehr Zeit mitbringen.
2: Die Arbeiten dauern bis Freitag. Im kommenden Frühjahr starten dann die Hauptarbeiten.
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4: Und da schauen wir doch mal auf die A3 Nürnberg-Würzburg. Ja, zwischen Geiselwind und Wiesenheid Gefahr durch eine Radkappe auf der Fahrbahn. Reifenteil auf der Fahrbahn, vielleicht können die ja dazu, sind recht weit geflogen. Auf der A6 Heilbronn-Nürnberg in Höhe Ansbach, da nämlich die Reifenteile. Und dann haben wir die A6 Nürnberg Richtung Amberg zwischen Altdorf-Leinburg und Ahlfeld durch Gegenstände auf der Fahrbahn auf dem rechten Fahrstreifen ebenfalls Gefahr. A9 Berlin-Nürnberg zwischen Weidensees und Plech, 3 Kilometer Stau, da ein defekter LKW. Die Bergungsarbeiten, die laufen aktuell, der rechte Fahrstreifen ist deswegen gesperrt. Also da, ja, immer wieder Stop and Go. Geblitzt wird auch. Mensch, Horst, wo denn?
5: In der Hamburger Straße Richtung Wiener Straße, grauer VW.
4: Dank dir, Horst, in Fürth-Herzogenauracher Straße einwärts, Lauf-Eschenauer Straße einwärts. Und Ottersdorf in der Ottersdorfer Hauptstraße Richtung Obermainbach ebenfalls ein Blitzer. Wenn ihr weiteres habt, dann macht's wieder Hoshti, ruft uns an 08000 98 6 98 6. Ich danke euch. Allmächt. Jetzt merkt man es auch bei uns im Funkhaus Nürnberg. Ja, das Steingemäuer hat sich die letzten Tage sehr, sehr aufgeheizt und jetzt ist es bei uns wie eine Sauna. Also wer Aufguss kann und einen guten Körper hat, der kann gerne bei uns vorbeikommen und ein bisschen wählen, habe ich nichts dagegen. Ja, aktuell die Temperaturen zum Beispiel in Herzogenaurach 28 Grad, aber freut euch nicht zu früh, es geht noch rauf auf 34 Grad. Pfaffenhofen spielt dann morgen mit bei 35 Grad, aber dann soll es am Abend schon hier und da leichte Sommergewitter geben. Das bedeutet, dann am Mittwoch wird es richtig kühl werden bei 32 Grad.
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4: Das ist richtig. Schön, dass ihr mit dabei seid. Wir werden jetzt gleich mal ein bisschen auf Glasscherben laufen. Besser gesagt, Annie Lennox macht das gleich. Und dann freuen wir uns auf Chicago Kuschelnummer aus dem Jahr 82.

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0: Schluss mit 80er-Jahre fließen im Bad und Küche. 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

0: In Giebitzenhof in Nürnberg bei Bauarbeiten auf dem Firmengelände an der Winter-Günther-Straße ist eine amerikanische Fliegerbombe gefunden worden. 112 Kilogramm ist sie schwer und enthält 56 Kilogramm Sprengstoff. Die Bombe wird heute noch entschärft, ihr Lieben. Geplant ist derzeit 16 Uhr. Und der Evakuierungsradius bei der Winter-Günther-Straße wird 400 Meter betragen. Wer und wie viele Menschen von der Evakuierung getroffen sein werden, das lässt sich aktuell noch nicht sagen. Aber wir halten euch natürlich dabei auf dem Laufenden. Jetzt erstmal extra viel Musik am Stück, zum Beispiel mit Lionel Richie.
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0: Eine Fliegerbombe wurde gefunden in Nürnberg. Wir schauen gerade tatsächlich, ob wir im Radius von 400 Meter liegen mit dem Funk aus Nürnberg. Das wäre natürlich dumm, denn um 16 Uhr die Evakuierung. Mehr dazu aber gleich bei uns in den Nachrichten.
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16: Ich bin Oliver Urbanke. Viele große Gewässer in Deutschland verlieren zurzeit täglich große Mengen Wasser und das wirkt sich auch auf die Schifffahrt aus. Im Bodensee sinkt der Pegel täglich um bis zu 3 cm. In Donau, Rhein und Elbe melden mehrere Messstationen Niedrigwasser. Wenn Flüsse weniger Wasser führen, dann können bestimmte Transportschiffe nicht mehr fahren oder müssen zumindest weniger beladen werden. Immer leistungsfähigere KI-Modelle machen den deutschen Sicherheitsbehörden jetzt Sorgen. Der Verfassungsschutz

0: warnt im Handelsblatt, dass dadurch deutlich mehr Cyberangriffe im großen Stil möglich werden. Fiona Reinhardt berichtet.
1: Die KI-Modelle führender Entwickler hätten im vergangenen Jahr schon gezeigt, dass sie großes Potenzial darin haben, Schwachstellen zu finden und dass sie diese Lücken dann auch selbst ausnutzen können, so ein Sprecher des Bundesamts für Sicherheit in der Informationstechnik. Bisher würden Kriminelle nur davon abgehalten, diese Technik zu nutzen, weil der Rechenaufwand und die Kosten so hoch sind. Mit günstigerer Hardware dürfte diese Hürde aber sinken.
0: Trickst die Bahn bei ihren Supersparpreisen? Verbraucherschützer haben Verbindungen von 7 bis 9 Uhr zwischen mehreren Großstädten untersucht. Das Ergebnis: zu diesen üblichen Reisezeiten ist das günstigste Angebot oft gar nicht verfügbar. Die Verbraucherzentrale kritisiert auch die vielen verschiedenen Tarife und dass Fahrten am Wochenende oft deutlich mehr kosten als unter der Woche.
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3: Mit Henrike Müller. Bombenfund in der Nürnberger Südstadt. Bei Bauarbeiten auf einem Firmengelände in der Winter-Günther-Straße in Gibitzenhof ist heute Vormittag eine amerikanische Fliegerbombe aus dem Zweiten Weltkrieg gefunden worden. Nach ersten Informationen der Einsatzkräfte handelt es sich um einen 112 Kilogramm schweren Blindgänger, der 56 Kilogramm Sprengstoff enthält. Die Entschärfung ist nach aktuellem Kenntnisstand für heute Nachmittag gegen 16 Uhr geplant. Der Evakuierungsradius beträgt 400 Meter. Wie viele Personen ihre Wohnungen und Häuser verlassen müssen, lässt sich noch nicht beziffern. Das Kommunikationsamt der Stadt Nürnberg informiert im Internet sowie über die Social-Media-Kanäle der Stadt fortlaufend über neue Erkenntnisse.
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4: Und es wird geblitzt in Nürnberger Hamburger Straße Richtung Wiener Straße. Habt ihr weiteres anrufen? 08000 98 6 98 6. Danke. Heute noch nicht der heißeste Tag der Woche, nee. Am Nachmittag kann es tatsächlich leichte Regenschauer geben, auch in Pommelsbrunn. 34 Grad die Höchstwerte. Morgen in Penzendorf am Abend auch leichte Sommergewitter möglich bei 36 Grad.
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4: Ja, Phil Collins hat das Licht schon gesehen, buchstäblich, am Ende des Tunnels. Ja, darüber hat er jetzt berichtet. Wir werden gleich im Gossip nochmal nachhören. Und Barbara Schöneberger, die überlegt tatsächlich, ob sie bei Let's Dance mitmachen könnte. Ja, was sie aufhält und was sie beflügelt, gleich.

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1: Ja, Phil Collins hat schon gegen einige Dämonen gekämpft. Früh gegen die Alkoholsucht, hatte aber dann dank Rehab und Familie hinter sich gebracht. Aber der Körper, ja, der hat da nicht verziehen. Im April 24 gab es eine massive Gesundheitskrise bei ihm, die ihn auch fast aus dem Leben gerissen hat. Er kann sich nur erinnern, dass auf einmal alle seine Kinder am Bett standen und dachte sich auch wieder, die besuchen mich alle. Ja, im Hintergrund war es aber, dass die Ärzte die Kinder gerufen haben, um sich tatsächlich zu verabschieden. Aber Phil hat da gar nicht dran gedacht und hat das Licht am Ende des Tunnels wieder ausgeknipst und ist jetzt nicht gesundet, aber er ist auf dem Weg dahin. Gesundheitlich ist er noch angeschlagen, gerade wegen Knie- und Rückenprobleme. Und er sagt, er könnte sich noch mal vorstellen, immer verliebt zu sein. Ob er das hinbekommt, das weiß er aber nicht. Barbara Schöneberger, ja, hat vielleicht ein Let's Dance Date. Das Thema ist ja ganz heiß. In einer Insta-Fragerunde hat sie verraten, dass sie mit Profitänzer Massimo Sinato ja engen Kontakt hat. Sie sind gut befreundet und er hat ihr gesagt, hey, ich mache für dich einen super Deal. Ja, sie sagt, sie könnte sich das gut vorstellen. Gerade die Jubiläumsstaffel steht ja auch an und warum denn nicht? Einzige Problem ist für sie ihr Kalender. Für Let's Dance muss man ja so 5 bis 3 Monate alles blocken, je nachdem, wie weit du kommst. Aber mit ihren ganzen Shows und Preisverleihungen und Live-Events und was alles dazugehört, ist es nicht machbar. Und so ein hohes Gehalt können sie ihr gar nicht zahlen, dass das wieder wettgemacht wird.
2: Na toll, ich halte ein gut gefülltes Konto da.
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0: Eine wunderschöne Nummer von Maroon 5. Ja, 2004 kam es raus. 10 Jahre vorher, Everything But The Girl mit Missing. Hören wir gleich bei extra viel Musik am Stück bei Charivari.
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0: eine Ikone der 80er Jahre, auch heute noch auf den Bühnen zu finden, hat sich eine Zeit lang zurückgezogen, hat auch mit Krankheiten zu kämpfen gehabt. Sandra, Everlasting Love, gleich bei uns. London Beat, Crowded House und Anastasia.
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8: Ich bin Oliver Urbanke. Das Deutschlandticket wird im kommenden Jahr wohl teurer. Nach Berechnungen von Fachleuten des Tagesspiegels könnte der Preis um rund 3,40 Euro auf mehr als gut 66 Euro im Monat steigen. Grundlage ist ein Index, den die Verkehrsminister beschlossen haben, um den Streit um den Preis zu beenden. Als das Deutschlandticket 2023 eingeführt wurde, kostete es noch 49 Euro. Die geplante Rentenreform sieht unter anderem vor, die abschlagsfreie Rente mit 63 abzuschaffen. Der Präsident des Deutschen Instituts für Wirtschaftsforschung, Fratscher, hält das für unverzichtbar. Das würde nämlich 125.000 zusätzliche Beschäftigte pro Rentenjahrgang bedeuten, wie er der Rheinischen Post gesagt hat. Claudia Wächter berichtet.
9: Ohne dieses Element sei die komplette Rentenreform tot, warnt der Chefökonom. Eigentlich hatte sich die Bundesregierung auf ein Maßnahmenpaket geeinigt, um die Rente zu stabilisieren. Doch nun bröckelt der Konsens. Mehrere Ostdeutsche

0: Deutsche Bundesländer wollen nun die Reform stoppen.
1: Deutschlands Sicherheitsbehörden warnen vor einer wachsenden Cyberbedrohung durch immer bessere KI-Modelle. Das Bundesamt für Verfassungsschutz erklärt gegenüber dem Handelsblatt, Angriffe seien dadurch leichter, im großen Stil möglich, die Einstiegshürden für Kriminelle niedriger. Gleichzeitig betonen die Behörden aber auch, dass KI bei der Abwehr von Angriffen helfen kann.
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3: Mit Henrike Müller. Es ist eine der wichtigsten Verkehrsadern in Nordbayern. Heute Mittag wurde an der Rastanlage Aurach feierlich mit viel Politprominenz der sechsstreifige Ausbau der A3 zwischen Biebelried und dem Autobahnkreuz Fürth-Erlangen offiziell freigegeben. Für die Region bedeutet das vor allem weniger Stau, freut sich Bayerns Verkehrsminister Christian Bernreiter.
4: Ich bin diese Strecke auch sehr oft gefahren. Es fahren natürlich viele Bürgerinnen und Bürger auch aus der Region. Und die haben natürlich keinen Stau. Sechs Spuren ist natürlich bei der Verkehrsmenge 90.000 Fahrzeuge am Tag und sehr wichtig, dass das jetzt sechsspurig ausgebaut ist. Damit haben sie immer freie Fahrten. Das hoffe ich zumindest, dass es da keine Unfälle gibt.
3: Als Gesamtkosten für Ausbaubetrieb und Instandhaltung der 76 Kilometer langen Strecke für 30 Jahre sind rund 2,8 Milliarden Euro veranschlagt worden.
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5: A3 Regensburg-Nürnberg zwischen Kreuz Nürnberg und Mögeldorf, da ein totes Tier auf der linken Fahrbahn. A9 Berlin-Nürnberg zwischen Weidensees und Plecht ist der rechte Fahrstreifen blockiert, da Bergungsarbeiten und ein defekter LKW. Habt ihr mehr? Anrufen 08.98.6.98.6. Danke! Sigrids Au, 34 Grad heute. Es geht aber noch heißer, nämlich morgen in Altdorf bei 36 Grad. Heute Nachmittag kann es hier und da leichte Regenschauer geben. Das sind ganz kleine Felder, die durchgehen. Also da kann man nicht sagen, bei euch hier in Fürth oder sonst was, das dann so ab 18 Uhr, ja, und auch am Abend nochmal. Morgen Abend dann auch wieder kleine Hitzegewitter möglich.
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5: Hi ihr Lieben, unser Team hat sich zusammengesetzt, um euch fantastische Ferien zu bescheren. Und deswegen gibt es jeden Tag einen Tipp von einem Member von 98.6 Charivari. Und gleich an Katrin für euch.

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1: Im Urlaub landen die schönen Momente direkt auf Instagram oder bei WhatsApp in der Familiengruppe. Ja, aber damit Tante Trudi auch weiß, dass ihr gut in Antalya gelandet seid, ja, alles okay, machen wir alle. Aber Ann-Kathrin meint, das ersetzt die gute alte Postkarte nicht.
2: Postkarten sind doch so viel mehr als einfach ein Handyschnappschuss. Ich lieb's ja, Karten zu bekommen und auch zu verschicken. Bleibt doch beim Sightseeing am Touristenstand einfach mal stehen, sucht euch ein schönes Motiv aus und setzt dann beim Kaffeetrinken an der Promenade ein paar liebe Zeilen auf die Rückseite der Postkarte. So eine Postkarte, die landet bei mir am Kühlschrank oder an der Pinnwand. Also definitiv erinnere ich mich länger an den Urlaub als an irgend so ein Handyfoto. Und alle Daheimgebliebenen, die können ja endlich mal wieder was Nettes aus dem Briefkasten holen. Nicht immer nur Rechnungen und Werbung. Das alles funktioniert, auch wenn die Postkarte manchmal erst Wochen nach dem Urlauber wieder daheim ankommt.
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0: Und den nächsten Tipp gibt's

0: auf die Soul Sister, The Way to Your Heart. Ich liebe diese Nummer. Weil die kriegen wir nämlich gleich bei extra viel Musik am Stück.
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0: In Nürnberg wurde eine Fliegerbombe gefunden. Wer davon betroffen ist und evakuiert werden muss, erfahrt ihr gleich bei uns in den Nachrichten.
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9: Ich bin Oliver Urbanke. Trickst die Bahn bei ihren Supersparpreisen? Verbraucherschützer haben Verbindungen von 7 bis 19 Uhr zwischen mehreren Großstädten untersucht. Das Ergebnis? Zu diesen üblichen Reisezeiten ist das günstigste Angebot, also der Supersparpreis, oft gar nicht verfügbar. Die Verbraucherzentrale kritisiert das und auch die vielen verschiedenen Tarife, sowie dass Fahrten am Wochenende oft deutlich mehr kosten als unter der Woche. Im Alter von 63 abschlagsfrei in Rente gehen, zumindest wenn man schon 45 Jahre lang eingezahlt hat, das soll abgeschafft werden. Das sieht die geplante Rentenreform der Bundesregierung vor. Zuspruch kommt vom Deutschen Institut für Wirtschaftsforschung. Eine Abschaffung sei unverzichtbar, heißt es da. Dadurch gäbe es pro Jahr nämlich 125.000 zusätzliche Beschäftigte, berichtet die Rheinische Post. In Griechenland versucht die Feuerwehr weiter, die schweren Waldbrände einzudämmen. Westlich der griechischen Hauptstadt Athen sind bereits mehr als 10.000 Hektar Wald abgebrannt. Beim Absturz eines Löschflugzeugs sind außerdem zwei Menschen ums Leben gekommen. In Spanien hat sich die Lage dagegen deutlich entspannt und auch in Frankreich bleibt sie stabil, obwohl einige neue Feuer dazugekommen sind.
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10: Mit Henrike Müller. In der Nürnberger Südstadt ist heute Vormittag eine amerikanische Fliegerbombe aus dem Zweiten Weltkrieg gefunden worden. Es handelt sich um einen 112 Kilogramm schweren Blindgänger. Die Evakuierung auf dem Werksgelände von Siemens Energy in Gibitzenhof ist beendet. Der Radius beträgt 400 Meter, so Stadtsprecher Andreas Franke.
11: Wir haben mehrere Firmen auf dem Gelände. Eine Firma hat Betriebsferien, da ist zum Glück keiner gerade vor Ort. Dann gibt es noch ein anderes großes Unternehmen. Da wird gerade noch geklärt, welche Betriebsteile betroffen sind. Und es gibt noch einen weiteren Betrieb am Randbereich. Auch dort sind die Mitarbeitenden mittlerweile aufgefordert worden, den Betrieb zu verlassen.
10: Evakuiert wurden ausschließlich Firmengebäude. Anwohner sind nicht betroffen. Auch die örtlichen Buslinien fahren regulär. Die Entschärfung beginnt in diesen Minuten.
0: Ja, und wir sind knapp so um 100 Meter außerhalb des Radius.

0: Also, mal gucken, was heute so passiert hier.
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0: Es wird nur geblitzt, und zwar Nürnberg-Nopitz-Straße und Fürth-Blütenstraße. 0800 98 6 98 6, wenn das nicht alles war. Dankeschön. Heiderkneste, 36 Grad heute in Abenberg, aber am Nachmittag und am Abend kann es leichte Regenschauer geben. Auch morgen sind Hitzegewitter dabei, am Abend dann in St. Leonhard bei 37 Grad.
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0: Hallo ihr Lieben, schön, dass ihr mit dabei seid. Ja, einiges ist ja geboten, gerade jetzt auch für die Kinder in der Ferienzeit. Eine tolle Sache könnt ihr heute noch machen. Ja, wenn ihr sagt, ihr möchtet noch kurz einen Ausflug machen, wenn die Kleinen jetzt dann doch vom Mittagessen fertig sind von Oma, ihr mit der Arbeit fertig seid, dann noch sagen, hey, dann verbringen wir noch ein bisschen Zeit zusammen. Ich erzähle euch gleich mehr darüber.

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kommt euer Kind jetzt von der Oma, weil da gab's Mittagessen und jetzt seid ihr auch mit der Arbeit fertig und könnt noch was Schönes unternehmen. Dann hockt doch eigentlich ein bisschen so in die Nahverkehrszüge in Bayern. Einfach mal Richtung Rotsee rausfahren oder Brombachsee und das Ganze für Oma, jedenfalls für das Kind, wenn es eine 1 im Zeugnis hat. Und ich meine, Sport oder Rallye, das hat's doch wohl hingekriegt. Oder auch Kunst, ja. Das Angebot gilt heute noch bis um 24 Uhr. Einfach das Zeugnis am besten abfotografieren, aber auch den Ausweis vom Kind mitnehmen. Ja, den Reisepass, wenn ihr einen habt, damit man nachweisen kann, das ist auch das Kind. Und dann könnt ihr in Bayern schön durch die Gegend goggern und vielleicht noch eine schöne Zeit heute miteinander haben. Und währenddessen hört ihr natürlich 98.6 Charivari jetzt mit Tears for Fears. 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

0: Mit ihr zusammen haben wir gefeiert, unser Happy Life Open Air, Atomic Kitten mit Natasha. Und Hole Again hat sie damals auch gesungen. Das war eine tolle Situation. Ach Mensch, das war ein toller Tag. Ja. Gleich auch tolle Musik bei uns, ganz klar. Seid ihr gewöhnt? Gibt's natürlich auch in den Ferien. Denn es gibt Menschen, die arbeiten. Ich zum Beispiel. Jesney Hawks, The One and Only haben wir für euch. Charles and Eddie Would I Lie to You und Bananarama. Bananarama. Ich hab vergessen. Genauso wie Mojo.
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0: Auch Sarina muss arbeiten heute. Wir haben noch keine Ferien. Macht sie aber gerne, denn die meisten 80er, 90er hat sie gleich für euch im Gepäck. Zum Beispiel Share mit Belief. Hört sich schon mal toll an. Wir hören uns dann morgen um 10 wieder. Bis dann, eure Jenny.
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10: Ich bin Oliver Urbanke. Dem Rhein fehlt Wasser und zwar jede Menge. Am Wochenende sind historische Tiefstände gemessen worden. Viele Frachtschiffe können deshalb zurzeit kaum Ladung mitnehmen. Darum lädt Bundesverkehrsminister Bilger jetzt für Donnerstag zu einer Fachkonferenz in Bonn ein. Der Rhein ist extrem wichtig für den Warentransport in Europa. Jährlich werden hier Millionen Tonnen von Kohle, Getreide, Flüssiggas und vielem mehr befördert. Der Protest gegen das geplante Aus der abschlagsfreien Rente mit 63 wächst. Nach den ostdeutschen CDU-Ministerpräsidenten hat sich auch die saarländische Regierungschefin Redinger gegen die Pläne gestellt. Es widerspreche dem Respekt vor der Lebensleistung von Menschen, so die SPD-Politikerin gegenüber der Funke Mediengruppe. Um jährlich tausende Arbeitskräfte zu erhalten, will die Bundesregierung die Möglichkeit streichen, nach 45 Beitragsjahren mit 63 abschlagsfrei in Rente zu gehen. Wegen des Angriffs der USA auf den Iran ist Tanken im Juli wieder deutlich teurer geworden. Laut ADAC war vor allem Diesel der Preistreiber an den Zapfsäulen. Ausgewertet wurde die Preisentwicklung vom 5. bis zum 31. Juli. Ergebnis? Es ging um fast 30 Cent je Liter hoch. Mehr als 2,20 Euro kostet der Treibstoff aktuell. E10 verteuerte sich im gleichen Zeitraum um 15 Cent pro Liter.
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11: Mit Henrike Müller. U-Bahn-Pendler im Nürnberger Südwesten werden ausgebremst. Der U-Bahnhof in Röthenbach wird heute und auch morgen nicht angefahren. Hintergrund ist laut VAG ein Unfall mit zwei U-Bahn-Zügen, der sich gestern in der Abstellanlage des Bahnhofs ereignet hat. Die Bergungsarbeiten sind aufwendig und werden einige Zeit dauern. Die U2 fährt deswegen aktuell nur bis Hohe Marter. Zwischen Hohe Marter und Röthenbach fahren Ersatzbusse. Wie es zu dem Unfall kam, muss noch geklärt werden. Aktuelle Infos gibt's in der App Nürnberg Mobil sowie auf vag.de.
12: Danke dir.
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13: Hi zusammen und Grüße zu euch auf Frankenstraßen. Jetzt um 2:02 haben wir einen Stau auf der Münchner Straße in Nürnberg. 1 Kilometer geht der stadtauswärts an der Baustelle Karl-Schönleben-Straße. Eine Viertelstunde kommt da oben drauf. Ansonsten habe ich für euch zwei Blitzer. Einmal in Nürnberg in der Bertha-von-Suttner-Straße und einmal in Nürnberg in der Nuppitz-Straße Richtung Gustav-Adolf-Straße. Auch da werdet ihr geblitzt. Habt ihr noch was gefunden? Dann sagt mir gerne Bescheid. Das geht kostenlos unter der 0800 98 6 98 6. Gute Fahrt. Und das ist ganz schön kuschelig. 32 Grad messen wir in Wörth. 35 sind es schon jetzt in Fürth. Und es könnte vielleicht ja sogar noch ein Grad wärmer werden. Also ja, heute erstmal sehr, sehr viel Sonnenschein und sehr, sehr kuschelig.

warme Temperaturen. An dieser Stelle ein großes Danke an alle Sunnies, die bei der Hitze natürlich sehr regelmäßig im Einsatz sind. Zum Beispiel zu älteren Menschen, denen die Temperaturen teils gefährlich zu schaffen machen. Vielen Dank für eure Arbeit. Heute könnte aber dann auch direkt die Abkühlung am Nachmittag kommen. Da sind einige Regenwolken in Sicht. So richtig kühl wird es aber scheinbar nicht. Für morgen schon wieder 37 Grad gemeldet mit jede Menge Sonnenschein. Aber auch da wieder Richtung Abend Regen und Gewitter möglich.

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1: Na, wie schmeckt der erste Ferientag? Nach Vanille und Schokoeis? Ist schon schön, nicht ganz so früh raus zu müssen, oder? Und was ihr heute sonst noch so Tolles erleben könntet, und das teils sogar gratis mit eurem Zeugnis in der Hand, darum geht's gleich in wenigen Minuten. Also liebe Eltern, liebe Kids, aufgepasst schon mal. Bis dahin erstmal Pink, Cindy Lauper, und direkt jetzt starten wir mit Cher und Believe.

Und damit sind wir offiziell und so richtig in den Sommerferien angekommen. Hi zusammen, hier ist Sarina, ihr hört 98.6 Charivari. Und neben schier endlos viel Zeit für Eis und Freibad gibt's für euer Zeugnis oder teils für gute Noten auch noch ein paar richtig coole Extras. Zum Beispiel könntet ihr mit nur einer Eins im Zeugnis heute kostenlos quer durch Bayern mit der Bahn fahren. Oder ihr holt euch ein gratis Eis bei der Sparkasse Nürnberg im Beratungscenter ab. Das gibt's bis inklusive Freitag. Eine Eins muss dafür übrigens nicht unbedingt im Zeugnis stehen, aber das Zeugnis muss dabei sein. Aber falls ihr eine Eins in Deutsch habt, könntet ihr einen 5-Euro-Gutschein für Osiander oder auch Thalia holen. Oder wenn sich eure Deutschnote im Vergleich zum letzten Jahr verbessert hat, auch dafür gibt's 5 Euro von Osiander oder auch Thalia. Oder ihr macht euch einfach eine entspannte Zeit am See. Bis inklusive 14. September könntet ihr über den Königssee, Starnberger See, Ammersee und Tegernsee sogar gratis schippern, wenn ihr wenigstens eine Eins im Zeugnis habt und euch ein vollzahlendes Familienmitglied begleitet. Ja, also bei so viel Gratis und Geschenken fühlt sich ein Zeugnis bekommen ja fast nach Geburtstag an. Aber das habt ihr euch natürlich auch reglich verdient. Alle Zeugnis- und Ferienaktionen und auch Hilfetelefonnummern bei schlechten Noten findet ihr unter 98.6charivari.de.

0: Im Idealfall 2. 2 verschiedene Getränke habe ich vor mir stehen. Zum Beispiel einen sehr milchverdünnten kalten Kaffee und ein Wasser. Oder Wasser und Matcha-Milch oder kalter Tee. Oder Wasser mit einem Sprutzgeschmack drin oder. Egal, was euch motiviert, mehr zu trinken bei den Temperaturen, sollte das Glas vor euch am besten niemals leer sein. Und wir begleiten euch zum Wasserspender gleich mit dem Besten, was die 80er und 90er zu bieten haben. Unter anderem Culture Club, Phil Collins und direkt nach halb starten wir erstmal mit Whitney Houston hier auf 98.6 Charivari. Und damit Prost!
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9: Hi zusammen und Grüße zu euch auf Frankenstraßen. Jetzt um 3:30 gab es einen ziemlichen Unfall im Nürnberger Süden. Auf der A73 staut es sich deshalb ordentlich zwischen Nürnberg-Münchner Straße und dem Frankenschnellweg. Also falls ihr da auch gleich unterwegs seid, aktuell lohnt es sich, die A73 an der Münchner Straße runterzufahren und das dann zu umfahren. Da staut es sich zwar auch wegen der Baustelle, aber nur 10 Minuten und keine 25. Tendenz aktuell steigend, also der Stau auf der A73 bzw. Südwesttangente. Ansonsten, ja, haben wir noch den Stau in der Münchner Straße in Nürnberg auf einem Kilometer stadtauswärts, vor allem wegen der Baustelle Karl-Schönleben-Straße dauert es da eine Viertelstunde länger. Und geblitzt wird in Nürnberg Bertha-von-Suttner-Straße und auch in Nürnberg in der Nopitzstraße Richtung Gustav-Adolf-Straße. Wenn euch noch was aufgefallen ist, sagt gerne Bescheid. Kostenlos 0800 98 6 98 6. Gute Fahrt. Das ist wirklich sehr, sehr heiß. 35 Grad in Erlangen, 35 Grad in Altenfurt und dazu Sonne ohne Ende. Aber das muss nicht unbedingt so bleiben. Tendenziell haben wir Richtung Abend dann doch einige Wolken und auch Regen. Und teils kann da auch einiges runterkommen bei uns. Also da sind doch einige Gewitterwölkchen oder Regenwolken angekündigt. Morgen wird es aber trotzdem noch ein Stück wärmer als heute. 37 Grad mit auch jede Menge Sonnenschein. Erst am späteren Abend zieht es dann auch da wahrscheinlich zusammen. Es ist so eine 60-prozentige Chance auf Gewitter und damit dann Abkühlung.
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0: Wunderschönen Nachmittag euch. 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
2: Es ist der 3. August 1986. In der britischen Ausgabe von News of the World steht ein Interview mit dem 16-jährigen Model Mandy Smith. Es schockierte die Leser, denn sie erzählte in diesem Interview, dass sie schon seit 2 Jahren mit dem Rolling Stones-Bassisten Bill Wyman ein Verhältnis hatte. Also schon mit 14. Mit einem Mann, der damals 47 war. Im Juni 1989, Mandy war mittlerweile 18, wurde dann geheiratet. Und über den Altersunterschied machten sich beide überhaupt gar keine Gedanken. Offensichtlich kennen wir uns jetzt alle schon seit etwa 5 Jahren. Ich meine, wir werden natürlich heiraten. Picasso hatte schließlich noch einen größeren Altersunterschied, oder? Er war 94 und seine Frau war, glaube ich, 37, als er starb. Das hat ja auch funktioniert. Es hat dann doch nicht geklappt. Die beiden ließen sich 1991 wieder scheiden. Ein Gutes hatte das Ganze dann doch. Mandy Smith wurde, wenigstens vorübergehend, weltberühmt und hatte 1987 mit I Just Can't Wait einen Top-Ten-Hit.

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0: So klingt 98.6 Charivari und es gab schon wieder Bombenalarm hier bei uns in Nürnberg. Ja, aber diesmal ist die Bombe mir auch persönlich näher als gewünscht eigentlich. Hier bei uns direkt ums Eck in der Nähe, also in der Nähe vom Funkhaus. Aber so wie es aussieht, gibt's da schon eine Entwarnung. 112 Kilo hat das Teil und wie da der aktuelle Stand der Dinge ist, das hört ihr gleich in Franken live, unseren 98.6 Charivari Nachrichten jetzt um 16 Uhr.
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8: Ich bin Oliver Urbanke. Das Deutschlandticket wird im kommenden Jahr wohl teurer. Nach Berechnungen von Fachleuten des Tagesspiegels könnte der Preis um rund 3,40 Euro auf mehr als gut 66 Euro im Monat steigen. Grundlage ist ein Index, den die Verkehrsminister beschlossen haben, um den Streit um den Preis zu beenden. Als das Deutschlandticket 2023 eingeführt wurde, kostete es noch 49 Euro. Für Vermieter und Eigentümer könnte es künftig teuer werden, wenn sie weiter auf eine Gasheizung setzen. Der Spiegel berichtet über eine Berechnung des Beratungsinstituts Prognos. Ab 2029 müssten Vermieter demnach für eine 80 Quadratmeter große Wohnung, die mittelmäßig gedämmt ist, mit jährlichen Kosten von 330 Euro rechnen. Tendenz steigend. Grund dafür ist das neue Gebäudemodernisierungsgesetz. Ein offener Brief von Juristinnen und Juristen, die ein AfD-Verbot fordern, bekommt immer mehr Zuspruch. Nach Angaben des Vereins Republikanische Anwältinnen und Anwälte hat das Mitte Juli veröffentlichte Schreiben mittlerweile über 1000 Unterstützerinnen und Unterstützer und damit doppelt so viele wie noch vor 2 Wochen. Einen Antrag auf ein Parteiverbot beim Bundesverfassungsgericht können Bundestag, Bundesrat oder Bundesregierung stellen.
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10: Mit Henrike Müller. Aufatmen im Nürnberger Stadtteil Gibitzenhof. Die Fliegerbombe, die bei Bauarbeiten am Mittag auf dem Werksgelände von Siemens Energy in der Winter-Günther-Straße gefunden worden war, ist entschärft. Es handelte sich um einen 112 Kilo schweren Blindgänger aus dem Zweiten Weltkrieg. Stadtsprecher Andreas Franke ist erleichtert.
11: Es hat etwa eine Dreiviertelstunde gebraucht. Die beiden Sprengmeister haben ganze Arbeit geleistet. Insgesamt um sie herum waren aber gut 110 Einsatzkräfte von den Werksfeuerwehren von Siemens und MAN über Freiwillige und Berufsfeuerwehr bis natürlich Rettungsdienst und Polizei. Und jetzt ist das Gebiet wieder safe.
10: Die Evakuierung in einem 400 Meter großen Radius betraf ausschließlich Firmengebäude. Gut 2000 Beschäftigte wurden nach Hause geschickt. Anwohner waren nicht betroffen.
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12: Hi zusammen und Grüße zu euch auf Frankenstraßen. Jetzt um 3:40 haben wir einen Stau auf der Südwesttangente Feucht Richtung Nürnberg. 4 Kilometer Stau zwischen Nürnberg-Münchner Straße und Nürnberg-Hafen Ost. Hier gab es einen Unfall mit LKW. Der Zeitverlust aktuell gute 20 Minuten. Und auch in Nürnberg-Münchner Straße staut es sich. 1 Kilometer stadtauswärts an der Baustelle Karl-Schönleben-Straße. Zeitverlust im Moment eine Viertelstunde. Ansonsten habe ich noch 2 Blitzer für euch, beide in Nürnberg, Kieslingstraße und Bertha von Suttner Straße. Da wird auch geblitzt. Wenn euch noch was aufgefallen ist, vielleicht Blitzer Nummer 3 in Fürth oder in Roth, Schwabach oder Erlangen, meldet's mir gerne kostenlos 0800 98 6 98 6. Gute Fahrt euch! Ja, und da ist jeder froh, der jetzt eine Klimaanlage in der Nähe hat oder zumindest nicht draußen in der Sonne unterwegs sein muss. Es ist wirklich heiß. 35 Grad in Roth, 35 Grad in Möhrendorf. Dazu Sonne, Sonne, Sonne. Also sucht euch bitte, bitte ein schattiges Plätzchen, trinkt ausreichend. Die Abkühlung dürfte heute Abend kommen. Da sind Regen und Gewitter im Anmarsch. Stellenweise kann da einiges runterkommen. Morgen aber nicht wirklich eine Abkühlung. Da wird sogar noch ein Stückchen wärmer an die 37 Grad. Auch mit größtenteils jede Menge Sonnenschein. Erst Richtung Abend sind dann da auch Hitzegewitter möglich.

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1: Und damit sind die ersten schon im Süden oder vielleicht in wenigen Tagen. Oder vielleicht macht ihr es euch auch über den Sommer zu Hause schön mit Urlaub in Franken. Egal was, wir haben da noch ein paar Tipps für euch mit unserer Sommerferien-Rubrik Urlaubsreif. Immer jetzt um kurz nach vier habe ich da einen Tipp für euch aus unserem Charivari-Team. Heute von meiner Kollegin Ann-Kathrin. Hört ihr gleich nach Ronan Keating, Mariah Carey. Und direkt jetzt starten wir erstmal mit so einem absoluten 80er-Ohrwurm. Die Dexys Midnight Runners. Ich bin Sarina. Hi zusammen.

und 90er können wir. 98.6 Charivari verspricht euch die meisten 80er und 90er.

0: Und da sind sie weg, die Nachbarn im Süden. Immer der Sonne nach. Sarina hier auf 98.6 Charivari. Und ja, auch hier in Franken beginnt natürlich diese ganz besondere Phase des Jahres.
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0: Im Urlaub, da landen ja die schönsten Momente direkt auf Instagram oder bei WhatsApp vielleicht im Status oder in der Familiengruppe, damit die Tante Trudi dann auch weiß, dass wir gut in Antalya gelandet sind. Das ist natürlich was, das machen wir nahezu alle so, aber meine Kollegin Ann-Kathrin meint, das ersetzt die gute alte Postkarte nicht.
2: Postkarten sind doch so viel mehr als einfach ein Handyschnappschuss. Ich lieb's ja, Karten zu bekommen und auch zu verschicken. Bleibt doch beim Sightseeing am Touristenstand einfach mal stehen, sucht euch ein schönes Motiv aus und setzt dann beim Kaffeetrinken an der Promenade ein paar liebe Zeilen auf die Rückseite der Postkarte. So eine Postkarte, die landet bei mir am Kühlschrank oder an der Pinnwand. Also definitiv erinnere ich mich länger an den Urlaub als an irgend so ein Handyfoto. Mhm. Und alle Daheimgebliebenen, die können ja endlich mal wieder was Nettes aus dem Briefkasten holen. Mhm. Nicht immer nur Rechnungen und Werbung. Das alles funktioniert, auch wenn die Postkarte manchmal erst Wochen nach dem Urlauber wieder daheim ankommt.
0: Da ist natürlich was drin. Ganz lieben Dank dir, Ann-Kathrin.
1: 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Alle bisherigen Tipps vom Team gibt's zum Nachlesen auf 98.6charivari.de. Und den nächsten Tipp gibt's morgen wieder um 6.50 Uhr. 98.6 Charivari wünscht schöne Sommerferien. Okay.

0: Enrique Iglesias hier mit Hero auf 98.6 Charivari. Und manchmal ist es gar nicht so einfach, Generationen zusammenzubringen. Ich sag nur sowas wie Gute Käse, 6ix7ine oder Ragebait. Könnt ihr mit allem davon direkt was anfangen? Naja, es gibt aber Brücken zwischen der Jugend und der älteren Generation. Und eine ganz besonders schöne davon, die ich auch wirklich, glaube ich, jedem empfehlen könnte, stelle ich euch gleich in der nächsten halben Stunde vor. Vorher gibt's aber erstmal etwas, was auch Generationen von Menschen verbindet. Und zwar Musik. Gleich Uncle Cracker, Frankie Goes to Hollywood mit Relax aus den 80ern. Und direkt nach halb starten wir erstmal mit Edwin Collins in den 90ern.
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0: Und kurz nach vier. 98,6 Charivari wünscht schöne Sommerferien.
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9: Hi zusammen und Grüße auf Frankenstraßen. Jetzt um 4:30 haben wir einen Stau in Nürnberg auf der Münchner Straße. Auf 1 Kilometer stadtauswärts an der Baustelle Karl-Schönleben-Straße dauert es ein bisschen länger. 20 Minuten mehr müssen wir da einplanen. Ansonsten haben sich die großen Autobahnstaus größtenteils aufgelöst. Da können wir schon mal aufatmen. Aber es gibt noch zwei Blitzer und zwar einmal in Nürnberg die Kieslingstraße und einmal in Rostal die Hochstraße Richtung Wegbrücke. Auch da steht ein Blitzer. Wenn euch noch einer aufgefallen ist, sagt mir gerne Bescheid. Ich geb's weiter. 08000 98 6 98 6. Und das ist so heiß. 35 Grad haben wir in Nürnberg, 36 Grad in Rostal. Also Sonnenanbeter kommen da voll auf ihre Kosten und müssen gar nicht in den Süden fliegen. So viel Sonnenschein heute. 12 Sonnenstunden heute, morgen und auch übermorgen. Aber sowohl heute als auch morgen könnte Richtung Abend dann doch noch einiges an Regen oder auch Gewitter zu uns kommen. Das ist aktuell so eine 60%ige Chance. Da sind auf jeden Fall Regen- und Gewitterwolken unterwegs. Die Frage ist nur, ob's euch genau trifft oder eben nicht. Aber die Chancen stehen Stand jetzt ganz gut. Morgen wird's allerdings sogar noch ein Stück wärmer als heute. 37 Grad ist da die Spitzentemperatur, auch mit viel Sonnenschein. Richtung Abend gibt's dann aber vielleicht auch wieder ein Hitzegewitter.
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0: Kennt ihr noch diese schwarz-gelb gestreifte Tigerente von Janosch? Als Kind war ich ein Riesenfan und so stolz auf die wunderschöne Schultüte, die meine Mama mir in diesem Stil gebastelt hat. Hi zusammen, hier ist Sarina, ihr hört 98.6 Charivari und jetzt stellt euch mal vor. Alle Kinder stehen da mit ihren bunten Schultüten, nur eins hat keiner. In der Realität sind es oft sogar mehrere Kinder, die keine eigene Schultüte haben, weil es den Eltern zum Beispiel an Zeit oder Geld fehlt. Aber genau da kommt die Pro-Seniore-Residenz Norris ins Spiel und lädt zum gemeinsamen Schultütenbasteln ein. Die Aktion heißt Hurra, ich komme in die Schule. Und wie das abläuft, weiß Julia Wicklein von der Pro-Seniore-Residenz Norris.
1: Die dürfen zu uns kommen, sich anmelden, dürfen ihre Schultüte gestalten, wie sie das möchten. Wir haben Schultütenrohlinge vor Ort. Die dürfen sie dann auch mit nach Hause nehmen, nachdem sie von uns befüllt wurden, mit kleinen Überraschungen, die ich jetzt natürlich nicht verraten werde.
0: Selbstverständlich nicht. Und die Kids basteln dann ohne ihre Eltern bei euch?
1: Also die Eltern und die Großeltern dürfen die Kinder unterstützen beim Basteln. Wenn die Kinder das alleine machen, dürfen die Eltern gern zugucken bei Kaffee und Kuchen. Wenn sich Kinder anmelden, wo keine Eltern oder Großeltern mehr vorhanden sind, dann treten unsere Bewohner in den Vordergrund und unterstützen diese Kinder als Großeltern.
0: Och, das ist ja so eine schöne Idee. Ich könnte mir vorstellen, dass das sowohl bei den Kids oder auch Familien wie auch bei den Bewohnern der Seniorenresidenz richtig gut ankommen könnte.
1: Ja, wenn es gut läuft, würden wir das gerne fortsetzen, weil es ist so eine schöne generationsübergreifende Tradition. Mhm. Und ich bin der Meinung, jedes Kind hat das Recht auf eine Schultüte und deshalb wäre es wünschenswert, wenn wir es fortsetzen könnten.
0: Unbedingt. Also am 19. August von 15 bis 18 Uhr gibt's in der Pro-Seniore-Residenz Norris in der Regensburger Straße ein gemeinsames Schultütenbasteln für alle Kids oder auch für die Familien. Anmelden könnt ihr euch noch bis diesen Donnerstag und alle Infos dazu findet ihr unter 98.6charivari.de.

0: Ja, da ist es schon wieder passiert. Das gibt's doch gar nicht. Heute und morgen fährt in Nürnberg-Rötenbach keine U-Bahn. Denn da ist was ein bisschen Absurdes passiert. Bei einer Rangierfahrt ohne Fahrgäste gestern ist einfach was schiefgelaufen. Was da passiert ist und wie ihr da jetzt stattdessen mit den Öffis unterwegs sein könnt. Alle Infos gleich in Franken Live, unseren 98.6 Charivari Nachrichten. Jetzt um 17 Uhr.
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5: Ich bin Oliver Urbanke. Deutschlands Sicherheitsbehörden warnen vor einer wachsenden Cyberbedrohung durch immer bessere KI-Modelle. Das Bundesamt für Verfassungsschutz erklärt gegenüber dem Handelsblatt, Angriffe seien dadurch leichter, im großen Stil möglich, die Einstiegshürden für Kriminelle niedriger. Gleichzeitig betonen die Behörden aber auch, dass KI bei der Abwehr von Angriffen helfen kann. Der Protest gegen das geplante Aus der abschlagsfreien Rente mit 63 wächst. Nach den ostdeutschen CDU-Ministerpräsidenten hat sich auch die saarländische Regierungschefin Redinger gegen die Pläne gestellt. Es widerspreche dem Respekt vor der Lebensleistung von Menschen, so die SPD-Politikerin gegenüber der Funke Mediengruppe. Um jährlich tausende Arbeitskräfte zu erhalten, will die Bundesregierung die Möglichkeit streichen, nach 45 Beitragsjahren mit 63 abschlagsfrei in Rente zu gehen. Wegen des historischen Niedrigwassers am Rhein lädt Bundesverkehrsminister Bilger am Donnerstag zu einer Fachkonferenz ein. Wer an dem kurzfristig anberaumten Treffen in Bonn teilnehmen wird, ist allerdings noch nicht klar. Die niedrigen Pegelstände im Rhein schränken unter anderem den Gütertransport per Schiff erheblich ein.
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7: Mit Henrike Müller. U-Bahn-Pendler im Nürnberger Südwesten brauchen aktuell mehr Zeit. Der U-Bahnhof Röthenbach bleibt nach einem Unfall in der Abstellanlage heute und morgen weiterhin gesperrt. Bei einer Rangierfahrt ohne Fahrgäste hatte sich gestern im Bereich einer Weiche eine sogenannte Flankenfahrt ereignet, bei der sich die Züge berührten. Die Geschwindigkeit war gering, trotzdem entgleisten einzelne Wagen. Ein Mitarbeiter einer Fremdfirma wurde dabei leicht verletzt. Mehrere Wagen müssen wieder auf die Schienen gesetzt werden. Anschließend wird die Strecke auf Schäden überprüft. Zwischen Hohe Martha und Röthenbach fahren deshalb weiter Ersatzbusse. Die VAG geht davon aus, dass die Unfallermittlungen noch mehrere Tage andauern.
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8: Hi zusammen, Grüße zu euch auf Frankenstraßen. Gleich 3:05 und die Stauminuten konzentrieren sich aktuell vor allem auf Nürnberg. Auf die Münchner Straße, 1 Kilometer Stau stadtauswärts an der Baustelle Karl-Schönleben-Straße, 20 Minuten kommen da oben drauf. Ansonsten so der übliche Feierabendverkehr, aber allzu wild ist der sonst nicht. Wir haben noch 2 Blitzer für euch in Nürnberg-Kieslingstraße und in Rostal-Hochstraße Richtung Wegbrücke. Ist euch noch was aufgefallen? Vielleicht noch ein Blitzer? Dann sagt gerne Bescheid, das geht kostenlos unter der 08.98.6 98.6. Sehr, sehr warm und sehr, sehr sonnig. 36 Grad in Zirndorf, 36 Grad in Rückhausdorf und dazu heute an die 11 Sonnenstunden. Aber zum Abend hin Richtung späterer Abend zieht sich's auch doch wieder ein bisschen zusammen und da kann hier und da auch ordentlich was an Regen runterkommen, teils auch mit Gewitterkrachen im Hintergrund. Ja, das ist so eine 60%ige Chance, ob es genau bei euch runterkommt oder eben nicht. Aber wenn, dann kann da einiges runterkommen und unsere fränkischen Gärten werden es uns danken. Morgen allerdings noch ein Stück wärmer, 37 Grad in der Spitze mit 12 Sonnenstunden. Auch da steigt Richtung Abend die Chance auf ein Hitzegewitter.

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1: Ja, und ihr habt es gerade vielleicht schon in den Nachrichten gehört. Wir U-Bahn-Fahrer brauchen ein bisschen mehr Geduld. Aber das ist nicht alles hier am Bahnhof Rötenbach. Da gibt es noch ein bisschen mehr und darum geht's gleich nach Alicia Keys, Laura Branigan. Und direkt jetzt starten wir.

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Und jetzt Grüße zu euch auf dem Heimweg. Sarina hier auf 98.6 Charivari. Und ja, da ist wieder einiges los. Am Frankenschnellweg ist die rechte Spur Richtung Hafen direkt nach der Überführung Siegmundstraße bis inklusive diesen Freitag gesperrt ab heute. Also ja, da kann es immer wieder zu Verkehrsbehinderungen kommen. Und sogar bei den U-Bahnen gibt's Engpässe. Zum einen bleibt der U-Bahnhof Röthenbach heute wegen eines Unfalls am Wochenende gesperrt. Also keine Sorge, Fahrgästen ist da nichts passiert, aber bei der Rangierfahrt gab es eine Entgleisung. Deshalb fährt die U2 nur bis Hohe Marter und dann Ersatzbusse. Und auch bei der U1 wird's eng, da wird nämlich schon wieder gebaut. Deshalb müssen wir sowohl diese als auch nächste Woche zwischen Fürth und Nürnberg mehrmals umsteigen, sowohl in Eberhardshof als auch Höhe Jakobinenstraße. Also ja, eventuell braucht ihr auch ein bisschen länger für den Heimweg. Aber hey, immerhin ist dann Feierabend und unterwegs könnt ihr ja schon mal nicht die Fenster putzen, die Wohnung saugen oder Wäsche waschen, sondern stattdessen euch entspannt zurücklehnen und den meisten 80ern und 90ern lauschen. Hier auf 98.6 Charivari, jetzt mit einem Traumduett von Eros Ramazzotti und Tina Turner, Cose della Vita.

0: Den haben wir wirklich alle mal, den schlechten Tag. Und ich glaube, die Trefferquote an so einem Montag ist doch schon auch relativ hoch. Sarina hier auf 98.6 Charivari und damit euer Montag definitiv nicht schlechter wird und ihr euch vielleicht beim Tanken gleich in den Allerwertesten beißt, checken wir da gleich mal die Spritpreise in der Region in 2 Minuten. Und dann gibt's Sommersound auf die Ohren. Also holt euch ein Kaltgetränk eurer Wahl und feiert den Sommer gleich mit UB40 aus den 90ern. Und direkt nach halb erstmal der King of Pop. Das sind die meisten 80er und 90er für euch.
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3: Hi zusammen und Grüße zu euch auf Frankenstraßen. Jetzt um genau 5:30 haben wir immer noch und für immer gefühlt den Stau in Nürnberg-Münchner Straße. Stadtauswärts, schuld ist da die Baustelle Karl-Schönleben-Straße. 21 Minuten genau kommen da aktuell obendrauf. Aber ansonsten keine großartigen Dramen aktuell auf den Straßen. Nur noch 2 Blitzer, einmal in Nürnberg die Kieslingstraße und einmal in Rostal die Hochstraße Richtung Wegbrücke. Da werdet ihr auch geblitzt. Wenn euch noch was auffällt, dann sagt mir gerne Bescheid. Die Nummer dafür 0890 6 98 6. Und währenddessen checken wir mal die Spritpreise.
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3: Im Schnitt zahlen wir für den Liter Diesel aktuell 2,17 Euro. Aber das geht deutlich günstiger. Und zwar, wenn ihr in Wendelstein in der Roter Straße tankt, für 2,06 Euro. Günstigster Preis in Franken. Für 2,08 Euro könntet ihr in Wendelstein im Richtweg tanken. Ansonsten, wenn ihr Super E10 braucht, dann zahlt ihr im Schnitt etwas weniger, 2,09 Euro pro Liter. Günstiger geht das auch in Wendelstein in der Bogenstraße für 1,95 oder in Nürnberg in der Radmeierstraße für 1,96 Euro für den Liter E10. Und das kann heute wirklich anstrengend werden. Also diese Hitze, die macht einem schon zu schaffen, ganz besonders natürlich alten Menschen, kleinen Kindern, schwangeren Menschen und so weiter. 34 Grad in Schwabach, 35 sind es in Leinburg und dazu überwiegend ganz viel Sonnenschein. Aber jetzt so langsam Richtung späterer Abend verdichtet sich der Himmel doch etwas und es wird überwiegend recht schattig und kann dann auch noch zu Gewittern und ja, also einfach Hitzegewittern führen. Aber das bringt dann immerhin für heute Abend die Abkühlung. Morgen wird es wieder ziemlich heiß, maximal 37 Grad, auch mit jede Menge Sonnenschein. Richtung Abend steigt dann aber wieder die Chance auf eine Hitzegewitter.
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Und damit sind wir offiziell und so richtig in den Sommerferien angekommen. Hi zusammen, hier ist Sarina, ihr hört 98.6 Charivari. Und neben schier endlos viel Zeit für Eis und Freibad gibt's für euer Zeugnis oder teils für gute Noten auch noch ein paar richtig coole Extras. Zum Beispiel könntet ihr mit nur einer Eins im Zeugnis heute kostenlos quer durch Bayern mit der Bahn fahren. Oder ihr holt euch ein gratis Eis bei der Sparkasse Nürnberg im Beratungscenter ab. Das gibt's bis inklusive Freitag. Eine Eins muss dafür übrigens nicht unbedingt im Zeugnis stehen, aber das Zeugnis muss dabei sein. Aber falls ihr eine Eins in Deutsch habt, könntet ihr einen 5-Euro-Gutschein für Osiander oder auch Thalia holen. Oder wenn sich eure Deutschnote im Vergleich zum letzten Jahr verbessert hat, auch dafür gibt's 5 Euro von Osiander oder auch Thalia. Oder ihr macht euch einfach eine entspannte Zeit am See. Bis inklusive 14. September könntet ihr über den Königssee, Starnberger See, Ammersee und Tegernsee sogar gratis schippern, wenn ihr wenigstens eine Eins im Zeugnis habt und euch ein vollzahlendes Familienmitglied begleitet. Ja, also bei so viel Gratis und Geschenken fühlt sich ein Zeugnis bekommen ja fast nach Geburtstag an. Aber das habt ihr euch natürlich auch reglich verdient. Alle Zeugnis- und Ferienaktionen und auch Hilfetelefonnummern bei schlechten Noten findet ihr unter 98.6charivari.de.

0: Gute Nachrichten von der A3. Und nein, damit meine ich nicht nur, dass sie im Moment tutti kompletti frei ist. Was da jetzt endlich passiert ist, hört ihr gleich in Franken Live, unseren 98.6 Charivari Nachrichten, jetzt um 18 Uhr.
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1: Ich bin Oliver Urbanke. Dem Rhein fehlt Wasser und zwar jede Menge. Am Wochenende sind historische Tiefstände gemessen worden. Viele Frachtschiffe können deshalb zurzeit kaum Ladung mitnehmen. Darum lädt Bundesverkehrsminister Bilger jetzt für Donnerstag zu einer Fachkonferenz in Bonn ein. Der Rhein ist extrem wichtig für den Warentransport in Europa. Jährlich werden hier Millionen Tonnen von Kohle, Getreide, Flüssiggas und vielem mehr befördert. Nach dem krachend gescheiterten Investorendeal droht die Europäische Fußballunion UEFA FIFA-Boss Infantino mit rechtlichen Schritten. Medienberichten zufolge hat die UEFA den Weltverbandspräsidenten aufgefordert, sämtliches Material im Zusammenhang mit dem Vorhaben nicht zu vernichten. Entsprechende Schreiben gingen unter anderem auch an Joshua Kushner, den Bruder von Trumps Schwiegersohn Jared Kushner. Er hätte eine Schlüsselrolle bei dem Projekt einnehmen sollen. Wegen des Angriffs der USA auf den Iran ist Tanken im Juli wieder deutlich teurer geworden. Laut ADAC war vor allem Diesel der Preistreiber an den Zapfsäulen. Ausgewertet wurde die Preisentwicklung vom 5. bis zum 31. Juli. Ergebnis? Es ging um fast 30 Cent je Liter hoch. Mehr als 2,20 Euro kostet der Treibstoff aktuell. E10 verteuerte sich im gleichen Zeitraum um 15 Cent pro Liter.
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3: Mit Henrike Müller. Nach 6 Jahren Baustelle ist der Ausbau der A3 jetzt fertig. Zwischen dem Autobahnkreuz Fürth-Erlangen und der hessischen Landesgrenze können die Autofahrer jetzt auf insgesamt 6 Fahrstreifen fahren. Am Festakt zur offiziellen Freigabe an der Rastanlage Aurach nahm auch der neue Bundesminister für Verkehr, Steffen Bilger, teil.
4: Der Vorteil für die Verkehrsteilnehmer ist, dass es insgesamt schneller vorangeht. Also in diesem konkreten Fall hat es uns ermöglicht, innerhalb von 6 Jahren ein riesiges Projekt umzusetzen, 76 Kilometer Ausbaustrecke immerhin. Unser Ziel ist natürlich auch, dass wir große Autobahnprojekte auch auf dem konventionellen Weg hinbekommen. Aber wir sollten gerade in der Zeit, wo Infrastrukturausbau so im Mittelpunkt steht, wirklich jede Möglichkeit nutzen.
3: Mit rund 2,8 Milliarden Euro Kosten konnte das Projekt termingerecht fertiggestellt werden.
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5: Hi zusammen und Grüße zu euch auf Frankenstraßen. Jetzt um 6:02 habe ich für euch eine Meldung von der B8 Nürnberg Richtung Neustadt an der Aisch zwischen Seukendorf und Mühlsteig. Da liegen Plastikteile auf der Fahrbahn, da also bitte vorsichtig fahren. Und wir haben noch einen Blitzer für euch in Nürnberg-Welser-Straße Richtung Dr. Gustav-Heinemann-Straße. Ansonsten, ihr habt es vielleicht gemerkt, die Stauminuten habe ich übersprungen. Da ist aktuell nichts Großartiges gemeldet. Aber wenn euch doch noch was auffällt, dann sagt mir gerne Bescheid. Das geht kostenlos per WhatsApp oder Anruf 08000 98 6 98 6. Lieben Dank. Und da sind wir im Moment bei 34 Grad in Thon, 35 sind es in Reichelsdorf. Und dazu, naja, da ist schon noch viel Sonnenschein, da sind aber schon auch viele Wolken und stellenweise könnte das eventuell auch noch für ein bisschen Regen und oder Gewitter heute Abend sorgen. Aber tendenziell hat sich die Chance so ein bisschen verringert. Sieht nach nicht mehr allzu viel aus heute Abend. Vielleicht ist die Chance dann doch morgen höher. Mit an die 37 Grad und Sonne von früh bis spät wäre es da auch wirklich dringend nötig, dass es so ein bisschen abkühlt.

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1: Willkommen im ersten Feierabend der Woche. Heute am 3. August. Der neue Monat ist ja noch recht frisch. Und natürlich gibt es da auch wieder ein paar Änderungen und Neuerungen, die wir auf dem Schirm haben können sollten. Was das so alles ist, schauen wir uns gleich gemeinsam an. Vorher aber erstmal ein 90er zum Runterkommen von Donna Lewis. Und direkt jetzt starten wir in den 80ern mit Straight Up. Schönen Abend euch.

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Und damit sind wir offiziell angekommen in der Urlaubsjahres-Hochsaison. Die ersten liegen schon am Strand, die nächsten folgen im Laufe der Woche. Also viel los auf den Autobahnen und Straßen auch unserer Region. Und deshalb gibt's eine Blitzerwoche, hat man sich so überlegt. Sarina hier auf 98.6 Charivari, aber ganz cool bleiben. Also bei uns merkt man noch nicht so viel von den Blitzern in dieser Woche. Wo die aber genau stehen, erfahrt ihr bei uns am Morgen und über den Nachmittag halbstündlich. Aber der neue Monat jetzt bringt uns natürlich noch ein paar andere Neuigkeiten. Beispielsweise müssen Inhalte von und mit künstlicher Intelligenz besser gekennzeichnet werden. Also zum Beispiel bei Chatbots muss grundsätzlich erkennbar sein, dass es ein KI

IT-System ist. Und ab dem 12. August gilt die neue EU-Verpackungsverordnung, die endlich dafür sorgt, dass Verpackungen besser recycelt sein müssen oder recycelbar sein müssen, damit wir eben nicht ganz so exorbitant viel Verpackungsmüll produzieren, der eben in gar keiner Weise wiederverwendbar ist. Und Stichwort recycelbar, neu gekaufte Ware wie Handy, Kühlschrank und Waschmaschine müssen künftig zu angemessenen Preisen oder sogar gratis repariert werden können, damit auch hier Ressourcen geschont werden und weniger Elektroschrott entsteht. Parallel sinkt dann aber auch die Einspeisevergütung für neue Solaranlagen. Es gibt also weniger Geld für nachhaltig produzierten Strom. Und das ist noch nicht alles. Alle Änderungen, die ihr jetzt im August auf dem Schirm haben können solltet, findet ihr bei uns nochmal online zum Nachlesen unter 986charivari.de.

0: Na, wann habt ihr eigentlich zuletzt mit euren Eltern oder Schwiegereltern gesprochen? Oder vielleicht der ein oder andere hat sogar noch Großeltern? Wenn ja, meldet euch doch mal wieder, die freuen sich ganz bestimmt. Aber klar, manche Kids haben keine Großeltern, manche Großeltern haben niemanden, der sie besucht. Und genau da kommt eine tolle generationenverbindende Aktion ins Spiel. Welche das ist, worum es da geht, alle Infos habe ich gleich in der nächsten halben Stunde für euch. Ich sage nur so viel, es ist wirklich eine wunderschöne Aktion, bei der im Prinzip jeder mitmachen kann. Bis dahin gibt's aber erstmal die meisten 80er und 90er für euch. Von German Jackson und Pia Sadora. Und direkt nach halb starten wir mit den Rembrandts.
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3: Hi zusammen und grüßt euch auf Frankenstraßen. Wir haben eine Meldung von der B8 Nürnberg Richtung Neustadt an der Aisch. Zwischen Solkendorf und Mühlsteig, Obacht, da liegen Plastikteile auf der Fahrbahn. Und es staut sich ein wenig auf der B8 Fürther Straße. Also zwischen der Adolf-Braun-Straße und der Maximilianstraße ist einiges los. 8 Minuten kommen da oben drauf. Und in der Münchner Straße in Nürnberg dauert es auch ein bisschen länger. So 9 Minuten dauert es da länger. Da ist ja diese Baustelle. Also stadtauswärts, wenn ihr da so von der Frankenstraße unterwegs seid, kommend Richtung A73, da so 8-9 Minuten Zeitverlust. Ansonsten habe ich einen einsamen Blitzer für euch. In Nürnberg in der Welserstraße Richtung Dr. Gustav Heinemann Straße wird da geblitzt. Und wenn euch noch was aufgefallen ist, ihr Füchse, dann sagt mir gerne Bescheid, dann gebe ich es allen weiter. 0800 98 6 98 6. Danke euch. 35 Grad in Hembach, 33 Grad in Feucht. Also ja, es ist immer noch nicht so gerade die Temperatur, wo wir groß durchlüften zu Hause. Es ist eher noch so die Zeit, wo wir alles noch zugerammelt lassen, damit die Hitze auch ja nicht reinkommt. Aber später. Heute Nacht, da dürfte es dann doch ein Stückel abkühlen. So bei Temperaturen um die, naja, immerhin 18 Grad wird es ein bisschen kühler. Morgen dann allerdings geht es wieder ziemlich hoch hinaus an die 37 Grad und 12 Sonnenstunden. Aber Richtung Abend steigt dann die Chance auf Hitzegewitter und Regen und dann hoffentlich damit eine Abkühlung.
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0: Kennt ihr noch diese schwarz-gelb gestreifte Tigerente von Janosch? Als Kind war ich ein Riesenfan und so stolz auf die wunderschöne Schultüte, die meine Mama mir in diesem Stil gebastelt hat. Hi zusammen, hier ist Sarina, ihr hört 98.6 Charivari und jetzt stellt euch mal vor. Alle Kinder stehen da mit ihren bunten Schultüten, nur eins hat keine. In der Realität sind es oft sogar mehrere Kinder, die keine eigene Schultüte haben, weil es den Eltern zum Beispiel an Zeit oder Geld fehlt. Aber genau da kommt die Pro-Seniore-Residenz Norris ins Spiel und lädt zum gemeinsamen Schultütenbasteln ein. Die Aktion heißt Hurra, ich komme in die Schule. Und wie das abläuft, weiß Julia Wicklein von der Pro-Seniore-Residenz Norris.
1: Die dürfen zu uns kommen, sich anmelden, dürfen ihre Schultüte gestalten, wie sie das möchten. Wir haben Schultüten-Rohlinge vor Ort. Die dürfen sie dann auch mit nach Hause nehmen, nachdem sie von uns befüllt wurden, mit kleinen Überraschungen, die ich jetzt natürlich nicht verraten werde.
0: Selbstverständlich nicht. Und die Kids basteln dann ohne ihre Eltern bei euch?
1: Also die Eltern und die Großeltern dürfen die Kinder unterstützen beim Basteln. Wenn die Kinder das alleine machen, dürfen die Eltern gern zugucken bei Kaffee und Kuchen. Wenn sich Kinder anmelden, wo keine Eltern oder Großeltern mehr vorhanden sind, dann treten unsere Bewohner in den Vordergrund und unterstützen diese Kinder als Großeltern.
0: Och, das ist ja so eine schöne Idee. Ich könnte mir vorstellen, dass das sowohl bei den Kids oder auch Familien wie auch bei den Bewohnern der Seniorenresidenz richtig gut ankommen könnte.
1: Ja, wenn es gut läuft, würden wir das gerne fortsetzen, weil es ist so eine schöne generationsübergreifende Tradition. Mhm. Und ich bin der Meinung, jedes Kind hat das Recht auf eine Schultüte und deshalb wäre es wünschenswert, wenn wir es fortsetzen könnten.
0: Unbedingt. Also am 19. August von 15 bis 18 Uhr gibt's in der Pro-Seniore-Residenz Norris in der Regensburger Straße ein gemeinsames Schultütenbasteln für alle Kids oder auch für die Familien. Anmelden könnt ihr euch noch bis diesen Donnerstag und alle Infos dazu findet ihr unter 98.6charivari.de.

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4: Ich bin Moritz Einzel.

0: Die Debatte über die Rente mit 63 geht weiter. Nach den ostdeutschen Ministerpräsidenten hat sich jetzt auch die saarländische Ministerpräsidentin Rehlinger von der SPD gegen die Abschaffung positioniert. Sie lehne den aktuellen Vorschlag ab, weil er dem Respekt vor der Lebensleistung von Menschen widerspreche, sagte Rehlinger den Funke-Zeitungen. Ihr CDU-Amtskollege Günther aus Schleswig-Holstein verteidigte dagegen den Vorschlag der Rentenkommission, die abschlagsfreie Frührente abzuschaffen. Der Donauausbau zwischen Deggendorf und Vilshofen soll im Herbst starten. Vorbereitungen laufen bereits. Bei einem Besuch bei Osterhofen hat sich der neue Verkehrsminister Bilger über das Projekt informiert. Mehr von Oliver Urbanke.
1: Bilger betont die Bedeutung des Milliardenprojekts, gerade auch angesichts des aktuellen Niedrigwassers. Durch den Donauausbau soll zum Beispiel die Abladetiefe für Güterschiffe um 20 cm verbessert werden. Die für Schiffe wichtige Abladetiefe von 2,50 m werde dann an rund 200 statt bisher 144 Tagen im Jahr zur Verfügung stehen. Schwerpunktmäßig dient der Donauausbau aber dem Schutz vor Hochwasser.
0: In Griechenland versucht die Feuerwehr weiterhin, die schweren Waldbrände einzudämmen. Westlich der griechischen Hauptstadt Athen sind bereits mehr als 10.000 Hektar Wald zerstört. Beim Absturz eines Löschflugzeugs starben zwei Menschen. In Spanien hat sich die Lage dagegen deutlich entspannt. Und auch in Frankreich bleibt die Situation trotz einiger neuer Feuer stabil. Ausreißerinnen-Coup bei der Tour de France der Frauen. Die norwegische Radsportlerin Sigrid Hogseth hat eine lange Solofahrt auf der dritten Etappe von Genf nach Poligny mit dem Sieg gekrönt. Sie setzte sich vor ihrer Verfolgerin Lotte Kopecky aus Belgien durch und übernahm damit auch das gelbe Trikot der Gesamtführenden.
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3: Hi zusammen und Grüße zu euch auf Frankenstraßen. Jetzt um 7:02 habe ich nur eins für euch. Einen Blitzer in Nürnberg-Welser-Straße Richtung Dr. Gustav-Heinemann-Straße werdet ihr da geblitzt. Ansonsten soweit keine großartigen Staus oder Probleme aktuell gemeldet. Das heißt, ich wünsche euch einen guten Heimweg. Und das ist und war heute doch ein ziemlich warmer und heißer Tag, super sonnig, aber Richtung Abend gibt's doch noch eine kleine Chance auf etwas Regen und oder sogar Gewitter, also vielleicht gibt's bei euch ein bisschen Abkühlung. Noch wahrscheinlicher ist aber die Abkühlung dann morgen Abend. Morgen aber erstmal wieder richtig heiß, an die 37 Grad auch mit 12 Sonnenstunden, aber zum Abend gibt's dann eine gute Chance auf Hitzegewitter. Der Mittwoch wird dann insgesamt ein

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6: Ich bin Moritz Einzel. Immer weniger Wasser in Europas größter Wasserstraße. Das Rekordniedrigwasser des Rheins hat in Nordrhein-Westfalen seinen tiefsten Stand wahrscheinlich noch gar nicht erreicht. Das zuständige Wasserstraßen- und Schifffahrtsamt prognostiziert für Donnerstag und Freitag noch drastischere Tiefstände.

0: für Köln, Düsseldorf und Duisburg. In Rumänien könnte das Niedrigwasser eine Energiekrise auslösen. Um genug Kühlwasser für ein Atomkraftwerk zu haben, sprengte die Armee einen Felsen in der Donau. TikTok, Instagram oder Snapchat gehören für viele Kinder längst zum Alltag, oft auch dann, wenn eigentlich Hausaufgaben oder Schlaf dran wären. Eine neue Studie der Universität in Mailand zeigt, jetzt zu viel Zeit in sozialen Medien kann sich tatsächlich auch auf die Schulnoten auswirken. Claudia Wächter berichtet.
1: Zu viel Scrollen macht dumm, hören Jugendliche vermutlich häufiger. Und nun sagen auch die Forschenden, wer schon früh, also etwa mit 12, ein Social-Media-Konto hat, ist in der Schule schlechter und bleibt sogar häufiger sitzen. Im Vergleich zu denjenigen, die erst mit 14 oder 15 loslegen. Allerdings, es gibt eine Ausnahme. Im Fach Englisch, da sind alle gleich gut, ganz unabhängig vom eigenen Account auf TikTok und Co.
0: Ein neues Virus ist nach Europa eingeschleppt worden und breitet sich nun bei Rindern in Süddeutschland aus. Betroffene Tiere haben Fieber und Durchfall, Milchkühe geben weniger Milch. Offenbar handelt es sich um ein neues Virus aus einer Gruppe, die vor allem in Afrika, Asien und Australien vorkommt. Hoffnung auf neue Gespräche zwischen den USA und dem Iran zur Beilegung des Krieges haben dem DAX ein Rekordhoch beschert. Der Leitindex überwand erstmals die Marke von 26.000 Punkten. Zum Handelsschluss stand ein Plus von 1,45% zu Buche. Der DAX wurde dabei auch von Kursgewinnen der Schwergewichte SAP und Deutsche Telekom gestützt. Alle Bundesländer haben diese Woche gleichzeitig Sommerferien und viele zieht es auch dieses Jahr natürlich nach Italien. Aber an vielen privat betriebenen Strandbädern dort wird man nur gegen Bezahlung ans Meer gelassen, wogegen die Behörden jetzt in mehreren Regionen vorgehen. Zum Beispiel in Ostia, dem Stadtstrand Roms, werden 2 kommerzielle Bäderbetriebe abgerissen. An ihrer Stelle soll ein für alle kostenloser öffentlicher Strand entstehen.
2: Und da wird es jetzt Stück für Stück ein bisschen kühler, ein bisschen angenehmer. Aber so richtig kühl wird es in der Nacht auch nicht. Wir sind dabei knapp unter 20 Grad. Vorher könnte es aber stellenweise hier und da noch ein Hitzegewitter geben. Aber allzu viel sollte da eigentlich nicht runterkommen. Morgen wird es nämlich sogar noch ein Stückchen wärmer als heute. 37 Grad in der Spitze und das bei 12 Sonnenstunden. Aber auch wieder Richtung Abend steigt die Chance auf Hitzegewitter und damit die Chance für ein bisschen Wasser für unsere Gärten und Wälder. Der Mittwoch wird dann wieder ziemlich sonnig und trocken.

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1: Ich bin Moritz Einzel. Das Niedrigwasser am Rhein macht der Schifffahrt zu schaffen und es hat seinen tiefsten Stand noch gar nicht erreicht, schätzen Experten. Laut Prognose des Wasserstraßen- und Schifffahrtsamtes Rhein werden am Donnerstag und Freitag noch drastischere Pegelstände für Köln, Düsseldorf und Duisburg erwartet. Für Donnerstag lädt Verkehrsminister Bilger zu einer Fachkonferenz zum Thema Niedrigwasser ein. Den vierten Tag in Folge kämpft die griechische Feuerwehr gegen mehrere große Wald- und Buschbrände westlich der griechischen Hauptstadt Athen. Und auch im Nordwesten der USA haben Feuer immense Schäden angerichtet. Dort wüten drei gewaltige Brände rund um die Stadt Spokane. Die Behörden sprechen von der schlimmsten Naturkatastrophe in der Geschichte der Region. Nach dem gescheiterten WM-Investorendeal wächst der Druck auf FIFA-Präsident Infantino. Die Fußballverbände aus Wales, Schweden und Serbien haben ihm die Unterstützung für seine Wiederwahl entzogen. Auch die englische FA bereitet ein entsprechendes Schreiben vor, berichtet Sky News. Mehr von Oliver Obanke.
2: Im März will sich Infantino wieder wählen lassen, doch jetzt drohen ihm die Fälle davon zu schwimmen. Auch die UEFA will nicht einfach zur Tagesordnung übergehen. Laut Medienberichten droht die Europäische Fußballunion Infantino mit rechtlichen Schritten. In einem Schreiben wurde der FIFA-Chef aufgefordert, sämtliches Material im Zusammenhang mit dem Investorenvorhaben nicht zu vernichten. Infantino wollte WM-Anteile an private Geldgeber verkaufen.
1: Nach den ostdeutschen Ministerpräsidenten hat sich jetzt auch die saarländische Regierungschefin Rehlinger gegen die Abschaffung der Rente mit 23.

0: 60 ausgesprochen. Sie lehne den aktuellen Vorschlag ab, denn er widerspreche dem Respekt vor der Lebensleistung von Menschen. Das sagte die stellvertretende SPD-Chefin den Funke-Zeitungen. Ein polnischer Freiwasserschwimmer ist von Schweden bis nach Polen durch die Ostsee geschwommen. Für die 160 Kilometer lange Strecke brauchte er 55 Stunden. Der 31-Jährige startete am Freitag in Schweden und ging am Sonntagabend völlig erschöpft in Polen an Land. Während der mehr als 2 Tage und 2 Nächte berührte der Extremsportler das Begleitboot nicht, ging nirgends an Land und ruhte sich auch nicht aus.
1: Und das ist und war heute doch ein ziemlich warmer und heißer Tag, super sonnig, aber Richtung Abend gibt's doch noch eine kleine Chance auf etwas Regen und oder sogar Gewitter, also vielleicht gibt's bei euch ein bisschen Abkühlung. Noch wahrscheinlicher ist aber die Abkühlung dann morgen Abend. Morgen aber erstmal wieder richtig heiß, an die 37 Grad auch mit 12 Sonnenstunden. Aber zum Abend gibt's dann eine gute Chance auf Hitzegewitter. Der Mittwoch wird dann insgesamt ein

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1: Der frühe Bürgermeister fängt seine Kunden, hätte ich bald gesagt, seine Hörer. Guten Morgen nach Fürth zu Dr. Thomas Jung.
2: Ja, einen wunderschönen guten Morgen aus dem Fürther Rathaus.
1: Was ist in dieser Woche geboten?
2: Ja, da ist das Rathaus richtig aktuell, denn wir bieten eine ganze Woche lang einen Rathaussommer und da gibt es bei freiem Eintritt viele

0: tolle Veranstaltungen wie Jazz, Lesung, Tanz und einiges mehr, der sogenannte Rathaussommer. Zusätzlich gibt es auch noch Theateraufführungen, die kosten zwar was, aber der Menschenfeind, ein tolles Stück von Molière, wird da geboten und ich lade alle aus der ganzen Region ein, das schöne Rathaus mit italienischem Flair zu besuchen. Wer dann Lust hat auf eine tolle Fortkerber mit Brauchtum, Unterhaltung und den Menschen, der darf nach Unterfanbach kommen. Am Freitag, den 7. August, geht's los mit viel Musik und bester Unterhaltung im Vorderwesten. Und ganz zum Schluss nochmal in die Innenstadt. 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In unserer alten Feuerwache in der Königstraße gibt es den ganzen Tag tolle Infos über Technik, aber auch Essen, Trinken, Hüpfburg für die Kleinen. Also großes Sommerfest der Freiwilligen Feuerwehr.
1: Dankeschön und Grüße nach Fürth. Schöne Woche.
0: Danke, alles Gute.
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1: Hey, kommt rein.
2: Danke für die Einladung.
1: Wir freuen uns so sehr, dass ihr da seid.
3: Das könnte sich noch ändern. Aber zu Beginn von The in White ist noch alles in Butter. Das Ehepaar Angela und Joe haben ihre Nachbarn Pina und Hawk zu sich zum Essen eingeladen.
1: Joe, du kennst ja Pina und Hawk.
4: Ist eher konfliktgeladen bei uns heute. Ich verstehe.
5: Wir lieben es, wenn Konflikte ausgetragen werden.
1: Leg mal Musik auf, Joe.
4: Was für Musik magst du, Hawk?
5: Habt ihr Sade?
4: Echt jetzt?
5: Die liebt sie.
2: Wir bekommen selten die Chance, echte, bedeutsame Beziehungen aufzubauen.
3: Aber trotzdem ist in der Nachbarwohnung von Pina und Hawk immer was los. Angela und Joe hören nämlich ständig laute Sexgeräusche. Der Plan für die Einladung ist, sie deshalb zur Rede zu stellen.
4: Wir würden gerne etwas mit euch besprechen.
2: Wir würden auch gerne etwas mit euch besprechen. Wir fühlen uns sehr stark zu euch hingezogen.
1: Das ist aber nett von euch, danke.
4: Ja.
1: Komm, sag danke, Joe.
4: Danke, sehr schmeichelhaft.
3: Es kommt für das brave Ehepaar noch dicker. Die Nachbarn wollen sie zum Gruppensex einladen. Ja, das kennt man doch irgendwie. Denn The in White ist die Hollywood-Version von Der Vierer mit Florian David Fitz, der wiederum auf dem spanischen Film und Theaterstück Sentimental basiert. Für ihre Variante hatte Regisseurin Olivia Wilde schon Edward Norton, Penelope Cruz und Seth Rogen engagiert. Und dann sagte er eine weitere Schauspielerin ab. Daraufhin bedrängten alle Olivia Wilde, dass sie doch als Ersatz einspringen soll. Aber sie fragte sich, wie sie mit diesen großartigen Schauspielern mithalten soll.
6: She couldn't do it. They all said, okay, good, finally, can you just step in and do it? And I was like, wait, what do you mean? They said, we don't understand why you're not just jumping in.

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1: Ich bin Moritz Einzel. Das Niedrigwasser am Rhein macht der Schifffahrt zu schaffen und es hat seinen tiefsten Stand noch gar nicht erreicht, schätzen Experten. Laut Prognose des Wasserstraßen- und Schifffahrtsamtes Rhein werden am Donnerstag und Freitag noch drastischere Pegelstände für Köln, Düsseldorf und Duisburg erwartet. Für Donnerstag lädt Verkehrsminister Bilger zu einer Fachkonferenz zum Thema Niedrigwasser ein. Den vierten Tag in Folge kämpft die griechische Feuerwehr gegen mehrere große Wald- und Buschbrände westlich der griechischen Hauptstadt Athen. Und auch im Nordwesten der USA haben Feuer immense Schäden angerichtet. Dort wüten drei gewaltige Brände rund um die Stadt Spokane. Die Behörden sprechen von der schlimmsten Naturkatastrophe in der Geschichte der Region. Nach dem gescheiterten WM-Investorendeal wächst der Druck auf FIFA-Präsident Infantino.

0: Die Fußballverbände aus Wales, Schweden und Serbien haben ihm die Unterstützung für seine Wiederwahl entzogen. Auch die englische FA bereitet ein entsprechendes Schreiben vor, berichtet Sky News. Mehr von Oliver Obanke.
1: Im März will sich Infantino wieder wählen lassen, doch jetzt drohen ihm die Fälle davon zu schwimmen. Auch die UEFA will nicht einfach zur Tagesordnung übergehen. Laut Medienberichten droht die Europäische Fußballunion Infantino mit rechtlichen Schritten. In einem Schreiben wurde der FIFA-Chef aufgefordert, sämtliches Material im Zusammenhang mit dem Investorenvorhaben nicht zu vernichten. Infantino wollte WM-Anteile an private Geldgeber verkaufen.
0: Nach den ostdeutschen Ministerpräsidenten hat sich jetzt auch die saarländische Regierungschefin Rehlinger gegen die Abschaffung der Rente mit 63 ausgesprochen. Sie lehne den aktuellen Vorschlag ab, denn er widerspreche dem Respekt vor der Lebensleistung von Menschen. Das sagte die stellvertretende SPD-Chefin den Funke-Zeitungen. Ein polnischer Freiwasserschwimmer ist von Schweden bis nach Polen durch die Ostsee geschwommen. Für die 160 Kilometer lange Strecke brauchte er 55 Stunden. Der 31-Jährige startete am Freitag in Schweden und ging am Sonntagabend völlig erschöpft in Polen an Land. Während der mehr als 2 Tage und 2 Nächte berührte der Extremsportler das Begleitboot nicht, ging nirgends an Land und ruhte sich auch nicht aus.
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2: Ich bin Hendrik Daum. Der Widerstand gegen das geplante Ende der Rente mit 63 wächst. Die ostdeutschen Ministerpräsidenten, die gegen die Abschaffung sind, bekommen jetzt Unterstützung aus dem Saarland. Es gehe um den Respekt vor der Lebensleistung der Menschen, sagte Regierungschefin Rehlinger von der SPD den Funke-Zeitungen. Ihr CDU-Amtskollege Günther aus Schleswig-Holstein hält im ZDF dagegen.
3: Ich halte es für keine gute Idee, das Rentenpaket jetzt aufzuschnüren. Das ist eine wichtige und überfällige Reform. Wir haben dieses Thema viel zu lange vor uns hergeschoben.
2: Günther gab aber zu, dass das Rentenpaket mit Einschnitten verbunden sei. Das Rentensystem funktioniere aber so wie bis jetzt dauerhaft nicht mehr. Immer weniger Wasser in Europas größter Wasserstraße. Das Rekordniedrigwasser des Rheins hat in Nordrhein-Westfalen seinen tiefsten Stand wahrscheinlich noch gar nicht erreicht. Das zuständige Wasserstraßen- und Schifffahrtsamt prognostiziert für Donnerstag und Freitag noch drastischere Tiefstände für Köln, Düsseldorf und Duisburg. In Rumänien könnte das Niedrigwasser eine Energiekrise auslösen. Um genug Kühlwasser für ein Atomkraftwerk zu haben, sprengte die Armee einen Felsen in der Donau. Ein neues Virus ist nach Europa eingeschleppt worden und breitet sich jetzt bei Rindern in Süddeutschland aus. Betroffene Tiere haben Fieber und Durchfall. Milchkühe geben weniger Milch. Offenbar handelt es sich um ein neues Virus aus einer Gruppe, die vor allem in Afrika, Asien und Australien vorkommt. Wegen des USA-Iran-Konflikts ist Tanken im Juli wieder deutlich teurer geworden. Laut ADAC war vor allem Diesel der Preistreiber an den Zapfsäulen. Ausgewertet wurde die Preisentwicklung vom 5. bis zum 31. Juli. Ergebnis? Es ging um fast 30 Cent je Liter hoch. Mehr als 2,20 Euro kostet der Treibstoff aktuell. E10 verteuerte sich um rund 15 Cent pro Liter. Schülerinnen und Schüler mit Social-Media-Accounts sind wohl schlechter in der Schule. Zu diesem Schluss kommt eine Studie aus Italien, für die mehr als 5000 Jugendliche befragt wurden. Diejenigen, die bereits in der 6., 7. oder 8. Klasse ein Social-Media-Konto hatten, schnitten in den Tests im Schnitt schlechter ab als diejenigen, die mindestens bis zur 9. Klasse mit einem Konto gewartet hatten.
4: Und da wird es jetzt Stück für Stück ein bisschen kühler, ein bisschen angenehmer. Aber so richtig kühl wird es in der Nacht auch nicht. Wir sind dabei knapp unter 20 Grad. Vorher könnte es aber stellenweise hier und da noch ein Hitzegewitter geben. Aber allzu viel sollte da eigentlich nicht runterkommen. Morgen wird es nämlich sogar noch ein Stückchen wärmer als heute. 37 Grad in der Spitze und das bei 12 Sonnenstunden. Aber auch wieder Richtung Abend steigt die Chance auf Hitzegewitter und damit die Chance für ein bisschen Wasser für unsere Gärten und Wälder. Der Mittwoch wird dann wieder ziemlich sonnig und trocken.

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1: Was brauchen alle Kinder, die im September in die Schule kommen? Richtig, erstmal eine Schultüte, eine anständige. Die Pro-Seniore-Residenz Norris lädt zu einem gemeinsamen Schultütenbasteln ein. Die Aktion heißt Hurra, ich komme in die Schule. Und was dahinter steckt, darüber sprechen wir jetzt mal mit Julia Wicklein von der Pro-Seniore-Residenz Norris. Hallo Julia, schön, dass du da bist.
2: Hallo, ich freue mich auch hier zu sein.
1: Wie ist denn die Idee für den Aktionstag Hurra, ich komme in die Schule entstanden?
2: Ich war letztes Jahr auf eine Einschulung eingeladen und war schockiert und traurig zugleich, dass so viele Kinder da standen ohne Schultüte. Und es hat mich bis heute begleitet. Und jetzt habe ich die Möglichkeit, daran was zu ändern.
1: Was erwartet denn die Kinder und ihre Familien an diesem Nachmittag?
2: Die dürfen zu uns kommen, sich anmelden, dürfen ihre Schultüte gestalten, wie sie das möchten. Wir haben Schultüten-Rohlinge vor Ort. Die dürfen sie dann auch mit nach Hause nehmen, nachdem sie von uns befüllt wurden, mit kleinen Überraschungen, die ich jetzt natürlich nicht verraten werde.
1: Für welche Kinder ist denn die Aktion gedacht?
2: Also die Aktion richtet sich an alle Kinder, die dieses Jahr in die Schule kommen. Vielleicht sozial benachteiligte Kinder, wo das Geld nicht so da ist. Die dürfen sich gerne anmelden.
1: Aber nicht nur die Kinder basteln mit, auch Eltern, Großeltern und dann natürlich auch noch die Bewohnerinnen und Bewohner der Residenz sind dabei, oder?
2: Also die Eltern und die Großeltern dürfen die Kinder unterstützen beim Basteln. Wenn die Kinder das alleine machen, dürfen die Eltern gern zugucken bei Kaffee und Kuchen. Wenn sich Kinder anmelden, wo keine Eltern oder Großeltern mehr vorhanden sind, dann treten unsere Bewohner in den Vordergrund und unterstützen diese Kinder als Großeltern.
1: Coole Aktion. Die Teilnahme ist kostenlos, oder?
2: Also die Aktion ist kostenlos, findet am 19.08. in der Pro-Seniore-Residenz Norris in der Regensburger Straße 20 statt, von 15 bis 18 Uhr.
1: Was wünscht ihr euch für die Aktion und für die kommenden Jahre?
2: Ja, wenn es gut läuft, würden wir das gerne fortsetzen, weil es ist so eine schöne generationsübergreifende Tradition. Und ich bin der Meinung, jedes Kind hat das Recht auf eine Schultüte und deshalb wäre es wünschenswert, wenn wir es fortsetzen könnten.
1: Dankeschön, Julia Wicklein von der Pro-Seniore-Residenz Norris und alles Gute für eure Aktion.
2: Ja, vielen Dank.
1: Anmelden könnt ihr euch noch bis Donnerstag. Alle Infos haben wir auf unserer Homepage gepackt, 98.6charivari.de.
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1: Ein anspruchsvoller und ein fetziger Film sind zwei der Neuzugänge, die es jetzt in unseren fränkischen Kinos gibt. Vorhang auf für Bitteres Fest und Spider-Man Brand New Day. Vor 4 Jahren hatte der letzte Spider-Man-Film No Way Home in den USA den zweitbesten Kinostart aller Zeiten. Am Ende musste Peter Parker untertauchen und alles hinter sich lassen. Und so beginnt auch Spider-Man Brand New Day.
2: Hi, mein Name ist Peter Parker. Ihr wisst nicht mehr, wer ich bin, aber wir kannten uns mal. Etwas Schlimmes sollte passieren. Und der einzige Weg, es zu verhindern, war, dass mich alle vergessen. Denn ich bin nicht nur Peter Parker. Ich bin Spider-Man. Und manchmal muss Spider-Man den schwierigen Weg wählen, selbst wenn es Peter Parker das Herz bricht.
1: Und nun ist Peter Parker wieder der junge Loser, der ständig Geldprobleme und keine Freunde hat. Aber sein Spinnenkörper macht Probleme und er wendet sich an Steve Banner, auch bekannt als der Hulk.
2: Dr. Banner, Sie haben einen Weg gefunden, mutierende DNA zu unterdrücken, richtig?
3: Wenn Sie mich ohne dieses Ding sehen, rennen Sie.
2: Könnten Sie die schlechten Aspekte loswerden und die guten behalten?
3: Wie würden Sie entscheiden, welche Aspekte der Natur gut sind oder schlecht? Sie sind keiner meiner Studenten, oder?
1: Neben dem Hulk bietet der fetzige und unterhaltsame Spider-Man Brand New Day noch weitere bekannte Gesichter aus dem Marvel-Universum. Der Filmregisseur Raoul steckt in Bitteres Fest in einer Schaffenskrise. Dann verarbeitet er für ein Drehbuch das Leben von Elena, der Freundin seiner langjährigen Assistentin Monika.
4: Ich werde Elena nichts sagen. Aber wenn du diesen Teil nicht aus dem Buch streichst, werde ich einen Weg finden, legal oder illegal, keine Ahnung, um dein Vorgehen zu stoppen. Ich mache dir das Leben zur Hölle.
5: Monika, du redest wirres Zeug.
4: Mir egal. Mir fällt schon was ein.
5: Ich erkenne dich nicht wieder, Monika.
4: Ich weiß, dass du mich nicht kennst, aber ich dich schon.
1: Für Cineasten ist Bitteres Fest ein Leckerli, denn der verschachtelte und nicht ganz einfache Film ist von Spaniens Meisterregisseur Pedro Almodóvar. Stefan Grundler, 98.6 Charivari, Kinoredaktion.

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1: Ich bin Hendrik Daum. Der Widerstand gegen das geplante Ende der Rente mit 63 wächst. Die ostdeutschen Ministerpräsidenten, die gegen die Abschaffung sind, bekommen jetzt Unterstützung aus dem Saarland. Es gehe um den Respekt vor der Lebensleistung der Menschen, sagte Regierungschefin Rehlinger von der SPD den Funke-Zeitungen. Ihr CDU-Amtskollege Günther aus Schleswig-Holstein hält im ZDF dagegen.
2: Ich halte es für keine gute Idee, das Rentenpaket jetzt aufzuschnüren. Das ist eine wichtige und überfällige Reform. Wir haben dieses Thema viel zu lange vor uns hergeschoben.
1: Günther gab aber zu, dass das Rentenpaket mit Einschnitten verbunden sei. Das Rentensystem funktioniere aber so wie bis jetzt dauerhaft nicht mehr. Immer weniger Wasser in Europas größter Wasserstraße. Das Rekordniedrigwasser des Rheins hat in Nordrhein-Westfalen seinen tiefsten Stand wahrscheinlich noch gar nicht erreicht. Das zuständige Wasserstraßen- und Schifffahrtsamt prognostiziert für Donnerstag und Freitag noch drastischere Tiefstände für Köln, Düsseldorf und Duisburg. In Rumänien könnte das Niedrigwasser eine Energiekrise auslösen. Um genug Kühlwasser für ein Atomkraftwerk zu haben, sprengte die Armee einen Felsen in der Donau. Ein neues Virus ist nach Europa eingeschleppt worden und breitet sich jetzt bei Rindern in Süddeutschland aus. Betroffene Tiere haben Fieber und Durchfall, Milchkühe geben weniger Milch. Offenbar handelt es sich um ein neues Virus aus einer Gruppe, die vor allem in Afrika, Asien und Australien vorkommt. Wegen des USA-Iran-Konflikts ist Tanken im Juli wieder deutlich teurer geworden. Laut ADAC war vor allem Diesel der Preistreiber an den Zapfsäulen. Ausgewertet wurde die Preisentwicklung vom 5. bis zum 31. Juli. Ergebnis? Es ging um fast 30 Cent je Liter hoch. Mehr als 2,20 Euro kostet der Treibstoff aktuell. E10 verteuerte sich um rund 15 Cent pro Liter. Schülerinnen und Schüler mit Social-Media-Accounts sind wohl schlechter in der Schule. Zu diesem Schluss kommt eine Studie aus Italien, für die mehr als 5000 Jugendliche befragt wurden. Diejenigen, die bereits in der 6., 7. oder 8. Klasse ein Social-Media-Konto hatten, schnitten in den Tests im Schnitt schlechter ab als diejenigen, die mindestens bis zur 9. Klasse mit einem Konto gewartet hatten.
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1: Ich bin Hendrik Daum. Immer weniger Wasser. In Europas größter Wasserstraße, das Rekordniedrigwasser des Rheins, hat in Nordrhein-Westfalen seinen tiefsten Stand wahrscheinlich noch gar nicht erreicht. Das zuständige Wasserstraßen- und Schifffahrtsamt prognostiziert für Donnerstag und Freitag noch drastischere Tiefstände für Köln, Düsseldorf und Duisburg. Und in Rumänien könnte das Niedrigwasser eine Energiekrise auslösen. Um genug Kühlwasser für ein Atomkraftwerk zu haben, sprengte die Armee einen Felsen in der Donau. Der Widerstand gegen das geplante Ende der Rente mit 63 wächst. Die ostdeutschen Ministerpräsidenten, die gegen die Abschaffung sind, bekommen jetzt Unterstützung aus dem Saarland. Es gehe um den Respekt vor der Lebensleistung der Menschen, sagt die Regierungschefin Rehlinger von der SPD den Funke-Zeitungen. Ihr CDU-Amtskollege Günther aus Schleswig-Holstein hält im ZDF dagegen.
2: Ich halte es für keine gute Idee, das Rentenpaket jetzt aufzuschnüren. Das ist eine wichtige und überfällige Reform. Wir haben dieses Thema viel zu lange vor uns hergeschoben.
1: Günther gab zu, dass das Rentenpaket mit Einschnitten verbunden sei. Das Rentensystem aber funktioniere so wie jetzt dauerhaft nicht mehr. Wegen des USA-Iran-Konflikts ist Tanken im Juli wieder deutlich teurer geworden. Laut ADAC war vor allem Diesel der Preistreiber an den Zapfsäulen. Ausgewertet wurde die Preisentwicklung vom 5. bis zum 31. Juli. Ergebnis? Es ging um fast 30 Cent je Liter hoch. Mehr als 2,20 Euro kostet der Treibstoff aktuell. Schülerinnen und Schüler mit Social-Media-Accounts sind wohl schlechter in der Schule. Zu diesem Schluss kommt eine Studie aus Italien, für die mehr als 5000 Jugendliche befragt wurden. Diejenigen, die bereits in der 6., 7. oder 8. Klasse ein Social-Media-Konto hatten, schnitten in den Tests im Schnitt schlechter ab als diejenigen, die mindestens bis zur 9. Klasse mit einem Konto gewartet hatten. Ein neues Virus ist nach Europa eingeschleppt worden und breitet sich jetzt bei Rindern in Süddeutschland aus. Betroffene Tiere haben Fieber und Durchfall, Milchkühe geben weniger Milch. Offenbar handelt es sich um ein neues Virus aus einer Gruppe, die vor allem in Afrika, Asien und Australien vorkommt.

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1: Hey, kommt rein.
2: Danke für die Einladung.
1: Wir freuen uns so sehr, dass ihr da seid.
3: Das könnte sich noch ändern. Aber zu Beginn von The in White ist noch alles in Butter. Das Ehepaar Angela und Joe haben ihre Nachbarn Pina und Hawk zu sich zum Essen eingeladen.
1: Joe, du kennst ja Pina und Hawk.
4: Ist eher konfliktgeladen bei uns heute. Ich verstehe.
5: Wir lieben es, wenn Konflikte ausgetragen werden.
1: Leg mal Musik auf, Joe.
4: Was für Musik magst du, Hawk?
5: Habt ihr Sade?
4: Echt jetzt?
5: Die liebt sie.
2: Wir bekommen selten die Chance, echte, bedeutsame Beziehungen aufzubauen.
3: Aber trotzdem ist in der Nachbarwohnung von Pina und Hawk immer was los. Angela und Joe hören nämlich ständig laute Sexgeräusche. Der Plan für die Einladung ist, sie deshalb zur Rede zu stellen.
4: Wir würden gerne etwas mit euch besprechen.
2: Wir würden auch gerne etwas mit euch besprechen. Wir fühlen uns sehr stark zu euch hingezogen.
1: Das ist aber nett von euch, danke.
4: Ja.
1: Komm, sag danke, Joe.
4: Danke. Sehr schmeichelhaft.
3: Es kommt für das brave Ehepaar noch dicker. Die Nachbarn wollen sie zum Gruppensex einladen. Ja, das kennt man doch irgendwie. Denn The in White ist die Hollywood-Version von Der Vierer mit Florian David Fitz, der wiederum auf dem spanischen Film und Theaterstück Sentimental basiert. Für ihre Variante hatte Regisseurin Olivia Wilde schon Edward Norton, Penelope Cruz und Seth Rogen engagiert. Und dann sagte er eine weitere Schauspielerin ab. Daraufhin bedrängten alle Olivia Wilde, dass sie doch als Ersatz einspringen soll. Aber sie fragte sich, wie sie mit diesen großartigen Schauspielern mithalten soll.
6: She couldn't do it. They all said, okay, good, finally, can you just step in and do it? And I was like, wait, what do you mean? They said, we don't understand why you're not just jumping in. And I was like, in what world can I be on the level with these masters as actors?
3: Hat aber geklappt. Alle vier liefern in The in White eine grandiose Leistung ab. Stefan Grundler, 98.6 Charivari, Kinoredaktion.

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3: Ich bin Hendrik Daum. Immer weniger Wasser. In Europas größter Wasserstraße, das Rekordniedrigwasser des Rheins, hat in Nordrhein-Westfalen seinen tiefsten Stand wahrscheinlich noch gar nicht erreicht. Das zuständige Wasserstraßen- und Schifffahrtsamt prognostiziert für Donnerstag und Freitag noch drastischere Tiefstände für Köln, Düsseldorf und Duisburg. Und in Rumänien könnte das Niedrigwasser eine Energiekrise auslösen. Um genug Kühlwasser für ein Atomkraftwerk zu haben, sprengte die Armee einen Felsen in der Donau. Der Widerstand gegen das geplante Ende der Rente mit 63 wächst. Die ostdeutschen Ministerpräsidenten, die gegen die Abschaffung sind, bekommen jetzt Unterstützung aus dem Saarland. Es gehe um den Respekt vor der Lebensleistung der Menschen, sagt die Regierungschefin Rehlinger von der SPD den Funke-Zeitungen. Ihr CDU-Amtskollege Günther aus Schleswig-Holstein hält im ZDF dagegen.
4: Ich halte es für keine gute Idee, das Rentenpaket jetzt aufzuschnüren. Das ist eine wichtige und überfällige Reform. Wir haben dieses Thema viel zu lange vor uns hergeschoben.
3: Günther gab zu, dass das Rentenpaket mit Einschnitten verbunden sei. Das Rentensystem aber funktioniere so wie jetzt dauerhaft nicht mehr. Wegen des USA-Iran-Konflikts ist Tanken im Juli wieder deutlich teurer geworden. Laut ADAC war vor allem Diesel der Preistreiber an den Zapfsäulen. Ausgewertet wurde die Preisentwicklung vom 5. bis zum 31. Juli. Ergebnis? Es ging um fast 30 Cent je Liter hoch. Mehr als 2,20 Euro kostet der Treibstoff aktuell. Schülerinnen und Schüler mit Social-Media-Accounts sind wohl schlechter in der Schule. Zu diesem Schluss kommt eine Studie aus Italien, für die mehr als 5000 Jugendliche befragt wurden. Diejenigen, die bereits in der 6., 7. oder 8. Klasse ein Social-Media-Konto hatten, schnitten in den Tests im Schnitt schlechter ab als diejenigen, die mindestens bis zur 9. Klasse mit einem Konto gewartet hatten. Ein neues Virus ist nach Europa eingeschleppt worden und breitet sich jetzt bei Rindern in Süddeutschland aus. Betroffene Tiere haben Fieber und Durchfall. Milchkühe geben weniger Milch. Offenbar handelt es sich um ein neues Virus aus einer Gruppe, die vor allem in Afrika, Asien und Australien vorkommt.
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2: Ich bin Hendrik Daum. Der neue Unionsfraktionschef Thorsten Frey hält es für falsch, schon jetzt festzulegen, dass der nächste Bundespräsident zwingend eine Frau sein muss. Er sagt, eine Frau im Amt sei wünschenswert, aber nicht unumstößlich. Entscheidend sei eine überzeugende Persönlichkeit, die die Gesellschaft zusammenhalte. Frey will die Entscheidung erst im Herbst nach den Landtagswahlen treffen, wenn klar ist, wie die Bundesversammlung zusammengesetzt ist. Der Widerstand gegen das geplante Ende der Rente mit 63 wächst. Die ostdeutschen Ministerpräsidenten, die gegen die Abschaffung sind, bekommen jetzt Unterstützung aus dem Saarland. Es gehe um den Respekt vor der Lebensleistung der Menschen, sagte Regierungschefin Rehlinger von der SPD den Funke-Zeitungen. Ihr CDU-Amtskollege Günther aus Schleswig-Holstein hält im ZDF dagegen.
3: Ich halte es für keine gute Idee, das Rentenpaket jetzt aufzuschnüren. Das ist eine wichtige und überfällige Reform. Wir haben dieses Thema viel zu lange vor uns hergeschoben.
2: Günther gab zu, dass das Rentenpaket mit Einschnitten verbunden sei. Das Rentensystem aber funktioniere so wie jetzt dauerhaft nicht mehr. Der Landkreis Starnberg erlässt eine sofortige Haushaltssperre. Das Landratsamt begründet den Schritt damit, dass die Ausgaben im Bereich Jugendhilfe unerwartet gestiegen sind. Die Rede ist von Mehrausgaben von 4,5 Millionen Euro. Landrat Frey kritisiert, dass der Bund den Kommunen immer mehr Aufgaben im sozialen Bereich aufbürde, ohne sich finanziell daran zu beteiligen. Wegen des USA-Iran-Konflikts ist Tanken im Juli wieder deutlich teurer geworden. Laut ADAC war vor allem Diesel der Preistreiber an den Zapfsäulen. Ausgewertet wurde die Preisentwicklung vom 5. bis zum 31. Juli. Ergebnis? Es ging um fast 30 Cent je Liter hoch. Mehr als 2,20 Euro kostet der Treibstoff aktuell.

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1: Ein anspruchsvoller und ein fetziger Film sind zwei der Neuzugänge, die es jetzt in unseren fränkischen Kinos gibt. Vorhang auf für Bitteres Fest und Spider-Man Brand New Day. Vor 4 Jahren hatte der letzte Spider-Man-Film No Way Home in den USA den zweitbesten Kinostart aller Zeiten. Am Ende musste Peter Parker untertauchen und alles hinter sich lassen. Und so beginnt auch Spider-Man Brand New Day.
2: Hi, mein Name ist Peter Parker. Ihr wisst nicht mehr, wer ich bin, aber wir kannten uns mal. Etwas Schlimmes sollte passieren. Und der einzige Weg, es zu verhindern, war, dass mich alle vergessen. Denn ich bin nicht nur Peter Parker. Ich bin Spider-Man. Und manchmal muss Spider-Man den schwierigen Weg wählen, selbst wenn es Peter Parker das Herz bricht.
1: Und nun ist Peter Parker wieder der junge Loser, der ständig Geldprobleme und keine Freunde hat. Aber sein Spinnenkörper macht Probleme und er wendet sich an Steve Banner, auch bekannt als der Hulk.
2: Dr. Banner, Sie haben einen Weg gefunden, mutierende DNA zu unterdrücken, richtig?
3: Wenn Sie mich ohne dieses Ding sehen, rennen Sie.
2: Könnten Sie die schlechten Aspekte loswerden und die guten behalten?
3: Wie würden Sie entscheiden, welche Aspekte der Natur gut sind oder schlecht? Sie sind keiner meiner Studenten, oder?
1: Neben dem Hulk bietet der fetzige und unterhaltsame Spider-Man Brand New Day noch weitere bekannte Gesichter aus dem Marvel-Universum. Der Filmregisseur Raoul steckt in Bitteres Fest in einer Schaffenskrise. Dann verarbeitet er für ein Drehbuch das Leben von Elena, der Freundin seiner langjährigen Assistentin Monika.
4: Ich werde Elena nicht sagen, aber wenn du diesen Teil nicht aus dem Buch streichst, werde ich einen Weg finden, legal oder illegal, keine Ahnung, um dein Vorgehen zu stoppen. Ich mache dir das Leben zur Hölle.
5: Monika, du redest wirres Zeug.
4: Nee, egal. Mir fällt schon was ein.
5: Ich erkenne dich nicht wieder, Monika.
4: Ich weiß, dass du mich nicht kennst, aber ich dich schon.
1: Für Cineasten ist Bitteres Fest ein Leckerli, denn der verschachtelte und nicht ganz einfache Film ist von Spaniens Meisterregisseur Pedro Almodóvar. Stefan Grundler, 98.6 Charivari, Kinoredaktion.

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0: Ich bin Hendrik Daum. Der neue Unionsfraktionschef Thorsten Frey hält es für falsch, schon jetzt festzulegen, dass der nächste Bundespräsident zwingend eine Frau sein muss. Er sagt, eine Frau im Amt sei wünschenswert, aber nicht unumstößlich. Entscheidend sei eine überzeugende Persönlichkeit, die die Gesellschaft zusammenhalte. Frey will die Entscheidung erst im Herbst nach den Landtagswahlen treffen, wenn klar ist, wie die Bundesversammlung zusammengesetzt ist. Der Widerstand gegen das geplante Ende der Rente mit 63 wächst. Die ostdeutschen Ministerpräsidenten, die gegen die Abschaffung sind, bekommen jetzt Unterstützung aus dem Saarland. Es gehe um den Respekt vor der Lebensleistung der Menschen, sagte Regierungschefin Rehlinger von der SPD den Funke-Zeitungen. Ihr CDU-Amtskollege Günther aus Schleswig-Holstein hält im ZDF dagegen.
1: Ich halte es für keine gute Idee, das Rentenpaket jetzt aufzuschnüren. Das ist eine wichtige und überfällige Reform. Wir haben dieses Thema viel zu lange vor uns hergeschoben.
0: Günther gab zu, dass das Rentenpaket mit Einschnitten verbunden sei. Das Rentensystem aber funktioniere so wie jetzt dauerhaft nicht mehr. Der Landkreis Starnberg erlässt eine sofortige Haushaltssperre. Das Landratsamt begründet den Schritt damit, dass die Ausgaben im Bereich Jugendhilfe unerwartet gestiegen sind. Die Rede ist von Mehrausgaben von 4,5 Millionen Euro. Landrat Frey kritisiert, dass der Bund den Kommunen immer mehr Aufgaben im sozialen Bereich aufbürde, ohne sich finanziell daran zu beteiligen. Wegen des USA-Iran-Konflikts ist Tanken im Juli wieder deutlich teurer geworden. Laut ADAC war vor allem Diesel der Preistreiber an den Zapfsäulen. Ausgewertet wurde die Preisentwicklung vom 5. bis zum 31. Juli. Ergebnis? Es ging um fast 30 Cent je Liter hoch. Mehr als 2,20 Euro kostet der Treibstoff aktuell.
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1: Herzlich willkommen zum Promi Round and Round. Ich freue mich immer riesig über Wiederholungstäter im Promi Round and Round. Und er ist der Beweis, dass man es mit einer CD über den roten Teppich, mit wahnsinnig viel Fleiß, Talent und Anstrengung, dann auch mit einem Papphut üben, nach Hollywood schafft. Also das ist Wahnsinn. Der ist direkt aus dem Stuntteam von Jackie Chan, bricht aktuell mal wieder vielen Leuten die Knochen im Kino. Er ist trotzdem der charmanteste, muss ich sagen, und liebste Shaolin-Export, den Franken jemals produziert hat. Freut euch und schnallt eure Hüte fest auf Mortal Kombat 2 und ein Star, Kung Lao alias Max Huang. Grüß dich.
2: Hey Fabian, was für eine geile Intro. Richtig, richtig cool.
1: Wirst du jetzt eher als mit dem fränkischen Servus begrüßt oder Kung Lao mäßig ziehe den Hut?
2: Also pass auf, bei mir ist eigentlich schon mal Servus angesagt. Ich komme ja aus Franken und von daher habe ich, konnte ich mir das nie abgewöhnen. Auch wenn ich im Ausland bin, weiche ich die neuen Freunde immer wieder ein und meine Bekannten aus China, meine Freunde aus China oder Asien, denen bringe ich das gleich immer als erstes Wort bei.
1: Servus. Ja, ich finde das auch eine herzliche Geschichte. Also ich freue mich sehr. Du hast mir gerade verraten, momentan bist du wieder in der alten Heimat. Du bist in Franken. Aber ich weiß auch beim letzten Mal, als wir uns vor 5 Jahren, lieber Max, war das in der große C-Zeit, nenne ich es jetzt mal. Da haben wir uns das erste Mal getroffen, digital damals nur möglich. Damals hast du in Nürnberg gewohnt und hast gesagt, ja, aber es steht Berlin an, vielleicht aber auch L.A., ich weiß nicht genau. Was ist es denn geworden? Wo hat es dich hinverschlagen?
2: Stimmt, ja. Also es ist echt eine Weile her. Ich glaube, relativ zeitnah nach unserem Gespräch bin ich dann nach Berlin gezogen für ein Jahr. Und es war eigentlich eine ganz, ja, interessante Zeit, aber es war halt auch in Corona, also man war wirklich noch relativ isoliert. Und dann habe ich etwas später, als die Grenzen wieder offen waren, sozusagen, den Entschluss gefasst, dann nach Hongkong zu ziehen. War dann für 2 Monate dort und war mega. Und dann habe ich aber meine jetzige Freundin kennengelernt in Taiwan und dann, seitdem lebe ich in Taipei. Jetzt seit 2024.
1: Alle natürlich Mortal Kombat Fans, die sind total in und freuen sich jetzt und sagen, wow, was erzählt er uns heute Neues, der Max? Für alle, die nicht so ganz drin sind, hier ein kleiner Ausschnitt, was ihr beim Promi Round and Round heute für einen tollen Gast habt. Mortal Kombat 2, jetzt natürlich im Kino. Und hier ist er. Oh ja, aber sowas von ernst. Guck gut.

0: Guck mal, so böse kann er schauen im Film und so nett guckt er, wenn er im Podcast ist. Jetzt haben wir dich schon jetzt filmmäßig vorgestellt. Ich glaube, wir sollten als allererstes mal unser Rad drehen, von dem unsere Sendung hier den Namen hat. Wollen wir es erstmal anschieben als allererstes?
1: Mhm. Okay. Ja, dann super.
0: Drehen wir mal. Heute mit Max Huber.

0: mit der ersten Kategorie heute. Ich sag dir einfach jetzt ein paar Schlagworte aus deinem Leben und du hast ungefähr 20 Sekunden Zeit, den Zuhörerinnen und Zuhörern die absolut ehrlichste, prägnanteste Geschichte zu diesem Schlagwort zu erzählen. Das würde ich
1: mein absolutes Lieblingsspiel, Fabian.
0: Erstes Stichwort ist die Klopapierrolle.
1: Die Klopapierrolle, was habe ich denn damit zu tun? Ah, okay, jetzt weiß ich, was du meinst. Wie viele Sekunden habe ich noch? 10. Nee, das war eigentlich mehr so Pappkarton, nicht Klopapierrolle. Aber ja, ich habe mir einen Hut ausgeschnitten, um den Hut von Kung Lao zu simulieren und damit meine Kampfübungen zu testen.
0: Ja, genau. Logisch.
1: Für den ersten Film. Ja.
0: Muss auf jeden Fall sein.
1: Hier Klopapier hat mich jetzt wirklich irritiert. Das war für den ersten Mortal Kombat Film. Damals war ich in Peking und hatte eine mega Trainingshalle zur Verfügung, aber keinen Hut. Und so einfallsreich wie ich bin, habe ich dann eben aus Pappkarton so einen Kreis ausgeschnitten und dann damit rumhantiert und versucht, die Bewegungen von dem Charakter von Kung Lao einzustudieren. Und bin dann habe dann sehr viel Recherche betrieben auf YouTube und so und mir die komplette Bibliothek diese ganzen Moves angeguckt und dann geschaut, ja, was passt am besten und halt gefiltert und probiert und es war nicht einfach, weil ich da in dem Film auch so viele Tricks mache in der Luft und mich drehe und rumspringe und das ging ganz gut mit dem Hut aus Pappkarton, aber wie sich dann herausstellte, am Set war der eigentliche Hut dann doch etwas schwerer.
0: Verwunderlicherweise.
1: Also der wog dann schon so 1-2 Kilo, würde ich mal annehmen.
0: Nächste 20 Sekunden für dich, um dein Leben nochmal genau ein bisschen für alle Zuhörerinnen, die dich nicht so gut kennen, vielleicht mal zu revidieren. Nächstes Stichwort ist Jaden Smith, roter Teppich.
1: Ui, die Geschichte kann ich erzählen.
0: 20 Sekunden.
1: 2010 in Berlin, Sony Center, roter Teppich. Ich bin hingefahren, wollte Jackie Chan sehen, ihm mein Demo-Reel geben. Letztendlich habe ich es dann Jaden Smith gegeben, der das an sich genommen hat und an Jackie weitergegeben hat. Und so bin ich dann zu Jackie Chan ins Stunt-Team gekommen.
0: Nächstes Stichwort für dich, Achtung, Winnetou in Nürnberg an der Schule.
1: Ui, ich hatte damals sehr lange Haare als Kind und war also von früh auf begeistert von Winnetou und auch Shatterhand und habe diese Filme geliebt und rauf und runter geguckt. Und dann habe ich mir auch so ein Stirnband wurde mir geschenkt von meinen Eltern und das hatte ich dann immer an. Meine Tante hat mir ein komplettes Outfit, Winnetou-Outfit, gestickt, genäht und das habe ich dann immer getragen. Also sehr lange. Nicht bis in die, ich glaube, bis in die erste Klasse hatte ich schon diese Stirnband an, aber dann wird es irgendwann.
0: Kam die schrägen Blicke.
1: Ja, genau.
0: So, gut, die Frage ist, ob jemals sich jemand getraut hat, natürlich was dagegen zu sagen, weil du warst schon sehr früh mit dem Kampfsport natürlich betraut.
1: Also. So früh hat es bei mir nicht angefangen. Also mit 11 habe ich, glaube ich, angefangen mit dem Kampfsport. Aber ja, davor war ich eher so Winnetou.
0: Ich habe noch ein 20 Sekunden Stichwort für dich, für die erste Kategorie, die heißt Klassik, Kultur und Knochenbrüche.
1: Klassik. Ja gut, das sind eigentlich meine Eltern oder das Elternhaus, aus dem ich komme. Die sind beide klassische Musiker. Knochenbrüche ist eigentlich meine Arbeit als Stuntman, die ich jahrelang gemacht habe. Wobei ich sagen muss, zum Glück habe ich mir also nicht wirklich ernsthaft jemals was gebrochen oder mir da wehgetan. Und was war das dritte? War da noch was?
0: Kultur. Ich glaube, das kann man mit Klassik und Kultur. Doch, ich habe da deinen Opa noch in Erinnerung, glaube ich. Der war auch, also du kommst aus einer unglaublich kulturell musikalischen Familie. Mama als mit Opernsängerin und schon viel Kultur, ne?
1: Doch, ja. Also gut, dass du es sagst, mein Opa aus von Vaterseite, also der ist chinesischer Indonesier, also in Indonesien geboren und hat dort auch sehr viel komponiert für den Präsidenten damals. Genau, mein Vater ist Pianist und Dirigent,

0: Meine Mom ist Gesangslehrerin, Gesangsdozentin. Also ja, ich war seit Kindheit umgeben von Musik, Klang und das hat mich schon geformt.
1: Auf jeden Fall. Haben wir übrigens alle, die sagen, also ich will den Kerl mal noch genauer kennenlernen. Vor 5 Jahren.

0: Er ist der erfolgreichste Live-Action-Film der gesamten Franchise-Geschichte, um es mal so auszudrücken. Wie stolz bist du denn darauf, jetzt wieder Teil zu sein, dieses, man muss ja sagen, dieser Maschinerie und dieses unglaublichen Erfolgs?
1: Stolz ist immer so ein Wort, mit dem kann ich nicht so viel anfangen, weil ich bin einfach nur dankbar, so irgendwie dabei sein zu können und das Ganze miterleben zu können und dazu beitragen zu können. Aber so jetzt stolz empfinde ich eigentlich erst an erster Stelle nicht. Ich finde es cool, was wir hier hingekriegt haben als Team, weil man hat schon gemerkt, dass wir, wenn ich das jetzt auch mal vergleiche mit anderen Filmen, bei denen ich mitgewirkt habe, haben wir super als Team funktioniert. Damit meine ich jetzt so die Schauspieler und auch die Crew und auch die Produzenten, und das Studio. Da waren wir wirklich alle, also ohne Mist, so mit Herz dabei, und wir wollten einfach so den besten Mortal Kombat-Film machen, den die Welt je gesehen hat. Und ja, also wir haben auf jeden Fall alles gegeben, viel recherchiert und viel darüber auch nachgedacht, was wir beim ersten Film nicht so gut gemacht haben. Und wir wollten einfach die Fans mit dem zweiten Film nicht enttäuschen und denen, wie gesagt, den Mortal Kombat-Film bieten, den sie verdient haben.
0: Wie bist du da einbezogen, wenn du von wir sprichst? Das ist ja eine Riesenproduktion. Da sind ja so viele Menschen darin beteiligt. Wie bist du da, und jeder Einzelne irgendwie kann seinen Teil beitragen bei so einem Riesenprojekt?
1: Ja, also ich spüre schon Verantwortung auf jeden Fall für meine Rolle in dem Film und versuche mich halt immer so gut wie möglich vorzubereiten auf den Dreh. Und genau, also es ist alles aus Eigeninitiative eigentlich entstanden, dass ich dann den Shaolin-Mönch in Berlin, der dort eine Schule hat, aufgesucht habe und er mich dann unter seine Fittiche genommen hat und mich dann wirklich ein Jahr in dem Shaolin-Kung-Fu trainiert hat. Ich muss ganz ehrlich sagen, also hätte er auch ohne dieses Training funktioniert, aber ich wollte einfach irgendwie noch mehr Tiefe dem Charakter geben, und ich wollte, ja, also für mich selber war das einfach so ein Prozess, der mir dabei geholfen hat, einfach noch mehr einzutauchen in die Rolle und versuchen auch die Wurzeln des Charakters besser zu definieren und zu erkennen, weil er einfach aus dem Shaolin-Kloster kommt.
0: Was würdest du sagen, hat er dir mitgeben können für die Rolle?
1: Ich fand es spannend, weil ich habe davor sehr, also jahrelang Wushu trainiert, und Wushu, für die, die es nicht kennen, ist halt ein Leistungssport mittlerweile geworden, der eben alle Kung-Fu-Techniken, die es eigentlich gibt im chinesischen Raum, vereint, aber zu so einem Sport einfach macht, ja. Und bei dem Shaolin Kung-Fu ist das Ganze nochmal viel mehr abgestimmt mit dem Chan-Buddhismus, und dadurch bekommen die Bewegungen auch wirklich eine andere Bedeutung, die irgendwie tiefgründiger ist. Und das fand ich interessant. Also da mit diesem Aspekt von Religion oder Buddhismus und Kampfkunst, das zu vereinen, bringt einen im Training auf so ein ganz anderes Level. Also es ist, man muss es halt mal gemacht haben, um es zu verstehen. Es ist vielleicht für Leute, die Yoga machen, so vielleicht zu vergleichen. Das ist so eine Art Meditation eigentlich, ja.
0: Würdest du dich als Perfektionist da schon bezeichnen?
1: Boah, ja, auf jeden Fall, auf jeden Fall. Ich habe jetzt die letzten Tage so Mini-DVs, also so alte Bänder mit Aufnahmen, die ich damals gemacht habe, digitalisiert. Und da siehst du einfach, wie ich die ganze Zeit die Takes, also ich wiederhole die ganze Zeit und versuche immer irgendwie den perfekten Shot zu bekommen. Also da war ich wahrscheinlich 14, 15.
0: Was?
1: Und das
0: Ja.
1: gemeinsam mit meinem Bruder, und so immer: Hey, mach doch mal! Hier war scheiße. Und als ich das gesehen habe vorgestern, dachte ich mir so: Boah, ey, Max, du bist echt ein penetrantes Kind. Also damals schon

0: so drauf bestanden, dass alles perfekt ist. Ja, also irgendwie hat mich das dann schon dazu hingeführt, wo ich heute bin, würde ich sagen, dass man wirklich immer daran schleift, ne, an seiner Arbeit. Das gehört schon dazu. Aber ich glaube, wichtig ist auch, was ich auch gelernt habe, irgendwie bei Mortal Kombat 2 zum Beispiel, war, dass man auch lernen muss, loszulassen und irgendwann auch akzeptieren muss, dass man da alles gegeben hat und das Resultat dann eben so ist, wie es ist. Und dass dieser künstlerische Prozess, also dass man Perfektionismus nicht erreicht, das ist ja klar, aber dieses Streben danach ist das, was wir tun.
1: Ich glaube auch, der eigene Anspruch ist ja oftmals so, dass das von außen vielleicht ein Regisseur oder der Kameramann schon sagt, hey, das war's, geil. Und du selber denkst,
0: genau.
1: So ein Ticken noch, aber hier die kleine Bewegung
0: des großen Zeh. Ja.
1: Meine Damen und Herren, ich bin ja froh, dass er überhaupt da ist. Der Max Huang / Kung Lao, denn wer sich erinnert, in Mortal Kombat 1, eigentlich war er ja, Achtung, finished. Er war ja hinüber. Und jetzt ist er aber doch wieder da. Kung Lao ist da, aber in einer ganz anderen Form. Du bist jetzt quasi Revenant, glaube ich, heißt der Wiederauferstandene, aber ohne groß zu spoilern, er ist jetzt auf der dunklen Seite der Macht. So muss man es eigentlich mal ausdrücken. Ja. Mann. Wie kam es zur Auferstehung? Es ist ja ein Wunder. Lieber Kung Lao.
0: Das ist wie in der Bibel, ne?
1: Ja.
0: ich glaube, es liegt einfach an den Fanreaktionen, würde ich jetzt mal behaupten, dass sie einfach den Charakter gefeiert haben im ersten Film und er viel zu früh eigentlich von der Leinwand verschwunden ist.
1: Voll.
0: Und daraufhin hat er die Produktion und der Drehbuchautor, die haben dann gesagt, nee, den holen wir zurück. Da finden wir Wege.
1: Wie sind denn die Fanreaktionen? Der Film, wo wir es jetzt aufzeichnen, läuft ja schon ein paar Tage. Wie sind die Einspielquoten, kennen wir alle, aber so deine direkten Reaktionen in deinem direkten Umfeld, wie sind die?
0: Ja, positiv. Also wir haben auch eine Tour gemacht, Premierentour in L.A. waren wir, da habe ich auch meine Mama, meine Freundin mitgenommen, das war super. Muss man dazu sagen, waren auch, glaube ich, 300 bis fast 500 Fans eingeladen zu dem Event und wir haben den Film dann in diesem TCL Theater gesehen. Also ein unglaublich beeindruckendes Kino, gleich an diesem Boulevard.
1: Ja.
0: Und genau, also das war ein Mega-Erlebnis. Kurz danach bin ich dann nach Jakarta gereist, nach Indonesien und wurde da auch sehr, sehr herzlich, sage ich mal, empfangen. Und die haben da auch ein unglaubliches Event organisiert, mit rotem Teppich und also Menschenmengen. Es war Wahnsinn.
1: Magst du das? Ist das dein Ding so in der Menschenmenge baden? Ist es so ein Teil deiner Persönlichkeit oder sagst du eher, ein Ticken kleiner ist mir fast lieber?
0: Also wenn es um Premieren geht, warum nicht so groß wie möglich?
1: Schon geil.
0: Ich fand es schon krass. Ja, weil man hat ja auch drauf hingearbeitet und ich war auch nicht alleine da, ich war auch mit anderen Schauspielern dort. Das heißt, wir haben so das ganze Erlebnis geteilt miteinander und es war schon schön. Also ich musste, also klar, es ist super anstrengend, wenn man mal so eine Presstour gemacht hat, das ganze Fliegen, dieses ganze Drumherum, ja, und dieses Interview geben, 8 Stunden am Stück oder was weiß ich, wie lange das war. Man denkt erstmal so, ja, das kriege ich hin, aber danach ist man schon echt geschlaucht, muss ich sagen. Ich finde es fast schon anstrengender als zu drehen, weil es verlangt eine andere Art von Aufmerksamkeit. Also beim Dreh ist man ja auch mehr oder weniger isoliert mit dem Filmteam und konzentriert sich wirklich auf diese eine Sache. Und bei so einen Presstouren ist es halt, wie du schon gesagt hast, so viele Menschen und hier und das und ja, genau.
1: Jeder ruft.
0: Also
1: Max, schau hier.
0: Okay. Ja, genau. Ja, klar.
1: Genau. Ja. Du hast damals Jaden Smith aufgehalten auf dem roten Teppich. Wen würdest du denn jetzt für diese Idee aufhalten? Wer müsste am roten Teppich an dir vorbeilaufen und sagen, hey, ich habe da mal eine Idee. Wer wäre das? Die richtige Person?
0: Wahrscheinlich ein guter Drehbuchautor.
1: Gut. Ne,
0: mit dem man das zusammen schreibt.
1: Was würdest du dem sagen? Du hast 30 Sekunden Zeit, weil dann geht der am roten Teppich weiter. 30 Sekunden ab jetzt.
0: Hey,

0: Tom, ich habe hier eine richtig coole Idee für Shaolin Monks. Und zwar würde ich gerne zeigen, dass Liu Kang und Kung Lao zusammen in dem Shaolin-Tempel aufwachsen und von Bo Rai Choi ausgebildet werden und dann ihre Fähigkeiten erlangen und sich dann gemeinsam auf den Weg machen, um das Böse zu bekämpfen. Das wäre doch was. Würdest du mir dabei helfen wollen?
1: Wenn du das hörst, lieber Produzent.
0: Lass es uns manifestieren, dass es klappt. Und wenn wir uns in 3 Jahren wiedersehen, dann existiert vielleicht auch schon der Film.
1: Den Film gibt's dann? Ein Album von Max Huang? Und was er sich halt sonst noch so überlegt, ja? Servus bringt dabei seinen Freunden aus der ganzen Welt und Bastcha auch, denn wir wissen, das ist das fränkische höchste Lob, was es gibt. Es geht nichts drüber, muss man auch sagen. Ne? Bastcha heißt, es geht nicht besser. Und deswegen muss ich sagen, Bastcha, dass wir uns heute getroffen haben, es geht nicht schöner. Vielen, vielen Dank, dass du da bist und da warst.
0: Gerne, gerne. Vielen Dank, Fabian.
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1: Ich bin Hendrik Daum. TikTok, Instagram oder Snapchat gehören für viele Kinder längst zum Alltag. Oft auch dann, wenn eigentlich Hausaufgaben oder Schlaf dran wären. Eine neue Studie der Universität in Mailand zeigt jetzt, zu viel Zeit in sozialen Medien kann sich tatsächlich negativ auch auf die Schulnoten auswirken. Claudia Wächter mit den Einzelheiten.
2: Zu viel Scrollen macht dumm, hören Jugendliche vermutlich häufiger. Und nun sagen auch die Forschenden, wer schon früh, also etwa mit 12, ein Social-Media-Konto hat, ist in der Schule schlechter und bleibt sogar häufiger sitzen. Im Vergleich zu denjenigen, die erst mit 14 oder 15 loslegen. Allerdings, es gibt eine Ausnahme. Im Fach Englisch, da sind alle gleich gut, ganz unabhängig vom eigenen Account auf TikTok und Co.
1: Der neue Unionsfraktionschef Thorsten Frey hält es für falsch, schon jetzt festzulegen, dass der nächste Bundespräsident zwingend eine Frau sein muss. Er sagt, eine Frau im Amt sei zwar wünschenswert, aber nicht unumstößlich. Entscheidend sei eine überzeugende Persönlichkeit, die die Gesellschaft zusammenhalte. Frey will die Entscheidung erst im Herbst nach den Landtagswahlen treffen, wenn klar ist, wie die Bundesversammlung zusammengesetzt ist. Das wird wohl die niedrigste Ernte im Freistaat seit der Wiedervereinigung. Trockenheit, Hitze und auch Krankheiten machen den Zuckerrüben bei uns in Bayern zu schaffen. Die Ernte dürfte um ein Drittel schlechter ausfallen als im letzten Jahr, so der Verband Süddeutscher Zuckerrübenanbauer in Ochsenfurt in Unterfranken. Während die Getreidefelder bei uns in Bayern schon abgeerntet sind, ist der Hochsommer für Zuckerrüben noch wichtig, da Masse und Zucker wachsen. Weil es aber zu heiß ist, wachsen die Pflanzen jetzt nicht mehr. FIFA-Boss Infantino muss wohl um sein Amt fürchten. Nach den gescheiterten Investorenplänen sprach DFB-Sportdirektor Rettig von einem irreparablen Vertrauensverlust. Man sehe, dass Herr Infantino sich mittlerweile mit Menschen umgeben habe, die von außerhalb des Fußballs kommen, sagte er. Als erste nationale Fußballverbände haben England und Wales ihre Unterstützung für eine Wiederwahl Infantinos zurückgezogen.

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1: Was brauchen alle Kinder, die im September in die Schule kommen? Richtig, erstmal eine Schultüte, eine anständige. Die Pro-Seniore-Residenz Norris lädt zu einem gemeinsamen Schultütenbasteln ein. Die Aktion heißt Hurra, ich komme in die Schule. Und was dahinter steckt, darüber sprechen wir jetzt mal mit Julia Wicklein von der Pro-Seniore-Residenz Norris. Hallo Julia, schön, dass du da bist.
2: Hallo, ich freue mich auch hier zu sein.
1: Wie ist denn die Idee für den Aktionstag Hurra, ich komme in die Schule entstanden?
2: Ich war letztes Jahr auf eine Einschulung eingeladen und war schockiert und traurig zugleich, dass so viele Kinder da standen ohne Schultüte. Und es hat mich bis heute begleitet. Und jetzt habe ich die Möglichkeit, daran was zu ändern.
1: Was erwartet denn die Kinder und ihre Familien an diesem Nachmittag?
2: Die dürfen zu uns kommen, sich anmelden, dürfen ihre Schultüte gestalten, wie sie das möchten. Wir haben Schultüten-Rohlinge vor Ort. Die dürfen sie dann auch mit nach Hause nehmen, nachdem sie von uns befüllt wurden. Mit kleinen Überraschungen, die ich jetzt natürlich nicht verraten werde.
1: Für welche Kinder ist denn die Aktion gedacht?
2: Also die Aktion richtet sich an alle Kinder, die dieses Jahr in die Schule kommen. Vielleicht sozial benachteiligte Kinder, wo das Geld nicht so da ist. Die dürfen sich gerne anmelden.
1: Aber nicht nur die Kinder basteln mit, auch Eltern, Großeltern und dann natürlich auch noch die Bewohnerinnen und Bewohner der Residenz sind dabei, oder?
2: Also die Eltern und die Großeltern dürfen die Kinder unterstützen beim Basteln. Wenn die Kinder das alleine machen, dürfen die Eltern gern zugucken bei Kaffee und Kuchen. Wenn sich Kinder anmelden, wo keine Eltern oder Großeltern mehr vorhanden sind, dann treten unsere Bewohner in den Vordergrund und unterstützen diese Kinder als Großeltern.
1: Coole Aktion. Die Teilnahme ist kostenlos, oder?
2: Also die Aktion ist kostenlos, findet am 19.08. in der Pro-Seniore-Residenz Norris in der Regensburger Straße 20 statt, von 15 bis 18 Uhr.
1: Was wünscht ihr euch für die Aktion und für die kommenden Jahre?
2: Ja, wenn es gut läuft, würden wir das gerne fortsetzen, weil es ist so eine schöne generationsübergreifende Tradition. Und ich bin der Meinung, jedes Kind hat das Recht auf eine Schultüte und deshalb wäre es wünschenswert, wenn wir es fortsetzen könnten.
1: Dankeschön, Julia Wicklein von der Pro-Seniore-Residenz Norris und alles Gute für eure Aktion.
2: Ja, vielen Dank.
1: Anmelden könnt ihr euch noch bis Donnerstag. Alle Infos haben wir auf unserer Homepage gepackt, 98.6charivari.de.
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1: Hey, kommt rein.
2: Danke für die Einladung.
1: Wir freuen uns so sehr, dass ihr da seid.
3: Das könnte sich noch ändern. Aber zu Beginn von The in White ist noch alles in Butter. Das Ehepaar Angela und Joe haben ihre Nachbarn Pina und Hawk zu sich zum Essen eingeladen.
1: Joe, du kennst ja Pina und Hawk.
4: Ist eher konfliktgeladen bei uns heute. Ich verstehe.
5: Wir lieben es, wenn Konflikte ausgetragen werden.
1: Leg mal Musik auf, Joe.
4: Was für Musik magst du, Hawk?
5: Habt ihr Sade?
4: Echt jetzt?
5: Die liebt sie.
2: Wir bekommen selten die Chance, echte, bedeutsame Beziehungen aufzubauen.
3: Aber trotzdem ist in der Nachbarwohnung von Pina und Hawk immer was los. Angela und Joe hören nämlich ständig laute Sexgeräusche. Der Plan für die Einladung ist, sie deshalb zur Rede zu stellen.
4: Wir würden gerne etwas mit euch besprechen.
2: Wir würden auch gerne etwas mit euch besprechen. Wir fühlen uns sehr stark zu euch hingezogen.
1: Das ist aber nett von euch, danke.
4: Ja.
1: Komm, sag danke, Joe.
4: Danke. Sehr schmeichelhaft.
3: Es kommt für das brave Ehepaar noch dicker. Die Nachbarn wollen sie zum Gruppensex einladen. Ja, das kennt man doch irgendwie. Denn The in White ist die Hollywood-Version von Der Vierer mit Florian David Fitz, der wiederum auf dem spanischen Film und Theaterstück Sentimental basiert. Für ihre Variante hatte Regisseurin Olivia Wilde schon Edward Norton, Penelope Cruz und Seth Rogen engagiert. Und dann sagte er eine weitere Schauspielerin ab. Daraufhin bedrängten alle Olivia Wilde, dass sie doch als Ersatz einspringen soll. Aber sie fragte sich, wie sie mit diesen großartigen Schauspielern mithalten soll.
6: She couldn't do it. They all said, okay, good, finally, can you just step in and do it? And I was like, wait, what do you mean? They said, we don't understand why you're not just jumping in. And I was like, in what world can I be on the level with these masters as actors?
3: Hat aber geklappt. Alle vier liefern in The in White eine grandiose Leistung ab. Stefan Grundler, 98,6 Charivari, Kinoredaktion.

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8: Ich bin Hendrik Daum. TikTok, Instagram oder Snapchat gehören für viele Kinder längst zum Alltag. Oft auch dann, wenn eigentlich Hausaufgaben oder Schlaf dran wären. Eine neue Studie der Universität in Mailand zeigt jetzt, zu viel Zeit in sozialen Medien kann sich tatsächlich negativ auch auf die Schulnoten auswirken. Claudia Wächter mit den Einzelheiten.
9: Zu viel Scrollen macht dumm, hören Jugendliche vermutlich häufiger. Und nun sagen auch die Forschenden, wer schon früh, also etwa mit 12, ein Social-Media-Konto hat, ist in der Schule schlechter und bleibt sogar häufiger sitzen. Im Vergleich zu denjenigen, die erst mit 14 oder 15 loslegen. Allerdings, es gibt eine Ausnahme. Im Fach

0: Englisch, da sind alle gleich gut, ganz unabhängig vom eigenen Account auf TikTok und Co.
1: Der neue Unionsfraktionschef Thorsten Frey hält es für falsch, schon jetzt festzulegen, dass der nächste Bundespräsident zwingend eine Frau sein muss. Er sagt, eine Frau im Amt sei zwar wünschenswert, aber nicht unumstößlich. Entscheidend sei eine überzeugende Persönlichkeit, die die Gesellschaft zusammenhalte. Frey will die Entscheidung erst im Herbst nach den Landtagswahlen treffen, wenn klar ist, wie die Bundesversammlung zusammengesetzt ist. Das wird wohl die niedrigste Ernte im Freistaat seit der Wiedervereinigung. Trockenheit, Hitze und auch Krankheiten machen den Zuckerrüben bei uns in Bayern zu schaffen. Die Ernte dürfte um ein Drittel schlechter ausfallen als im letzten Jahr, so der Verband Süddeutscher Zuckerrübenanbauer in Ochsenfurt in Unterfranken. Während die Getreidefelder bei uns in Bayern schon abgeerntet sind, ist der Hochsommer für Zuckerrüben noch wichtig, da Masse und Zucker wachsen. Weil es aber zu heiß ist, wachsen die Pflanzen jetzt nicht mehr. FIFA-Boss Infantino muss wohl um sein Amt fürchten. Nach den gescheiterten Investorenplänen sprach DFB-Sportdirektor Rettig von einem irreparablen Vertrauensverlust. Man sehe, dass Herr Infantino sich mittlerweile mit Menschen umgeben habe, die von außerhalb des Fußballs kommen, sagte er. Als erste nationale Fußballverbände haben England und Wales ihre Unterstützung für eine Wiederwahl Infantinos zurückgezogen.
2: Jetzt weiter mit extra viel Musik.

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2: Ich bin Hendrik Daum. Die Pegelstände des Rheins in Nordrhein-Westfalen sinken weiter. Experten rechnen für Donnerstag und Freitag mit neuen Tiefstständen infolge der Trockenheit und Hitze. Der Bundesverband der deutschen Binnenschifffahrt spricht von einem erheblichen Mehraufwand und höheren Kosten. Viele Schiffe, heißt es, seien mit weniger als einem Viertel der sonst üblichen Ladung unterwegs. Der tödliche Anschlag beim Berliner CSD wirft immer noch Fragen auf, unter anderem zum genauen Ablauf. Der Innenausschuss des Bundestags berät heute über den islamistisch motivierten Terroranschlag. Bundesinnenminister Dobrindt soll über den Stand der Ermittlungen informieren, wie Claudia Wächter berichtet.
3: Was ist da schiefgelaufen, fragt sich nicht nur die queere Community. Die Behörden hatten schließlich den mutmaßlichen Täter auf dem Schirm. Er wurde auch überwacht, war aber auf freiem Fuß, weil ein Urteil noch nicht rechtskräftig war. Bei der Terrorfahrt mit einem Auto war eine Frau gestorben. Viele Menschen wurden verletzt. Der Attentäter selbst konnte zunächst fliehen, wurde dann aber später von Polizisten erschossen.
2: Schülerinnen und Schüler mit Social-Media-Accounts sind wohl schlechter in der Schule. Zu diesem Schluss kommt eine Studie aus Italien, für die mehr als 5000 Jugendliche befragt wurden. Diejenigen, die bereits in der 6., 7. oder 8. Klasse ein Social-Media-Konto hatten, schnitten in den Tests im Schnitt schlechter ab als diejenigen, die mindestens bis zur 9. Klasse mit einem Konto gewartet hatten. Der Landkreis Starnberg erlässt eine sofortige Haushaltssperre. Das Landratsamt begründet den Schritt damit, dass die Ausgaben im Bereich Jugendhilfe unerwartet gestiegen sind. Die Rede ist von Mehrausgaben von 4,5 Millionen Euro. Landrat Frei kritisiert, dass der Bund den Kommunen immer mehr Aufgaben im sozialen Bereich aufbürde, ohne sich finanziell daran zu beteiligen. FIFA-Boss Infantino muss wohl um sein Amt fürchten. Nach den gescheiterten Investorenplänen sprach DFB-Sportdirektor Rettig von einem irreparablen Vertrauensverlust. Man sehe, dass Herr Infantino sich mittlerweile mit Menschen umgeben habe, die von außerhalb des Fußballs kommen, sagte er. Als erste nationale Fußballverbände haben England und Wales ihre Unterstützung für eine Wiederwahl Infantinos zurückgezogen.